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1: Ich bin Hendrik Daum. Die USA haben in der Nacht erneut Ziele im Iran angegriffen. Nach Angaben

0: sind am Hafenstädte getroffen worden. Zuvor hatten die USA bereits ihre Sanktionen auf iranisches Öl wieder in Kraft gesetzt. Trotz ihrer Verurteilung kandidiert Frankreichs führende rechtsnationale Marine Le Pen für die Präsidentschaftswahl im kommenden Jahr. Das erklärte die 57-Jährige am Abend im französischen Fernsehen. Ein Berufungsgericht hatte Le Pen wegen Veruntreuung von EU-Geldern unter anderem zu einem Jahr Hausarrest mit einer elektronischen Fußfessel verurteilt. Der Drogenkonsum hat im vergangenen Jahr für 2150 Menschen in Deutschland tödliche Folgen gehabt. Der Bundesdrogenbeauftragte Streeck sprach von einer Totenzahl auf Rekordniveau.
1: Das Besorgniserregende daran ist, dass jeder vierte Drogentote mittlerweile unter 30 Jahre ist und die Zahl der unter 20-Jährigen, die verstorben sind, also wirklich Jugendliche, hat sich seit 2021 fast verdoppelt.
0: Streeck machte für die vielen jungen Opfer auch den Mischkonsum von Medikamenten, Alkohol und anderen Substanzen verantwortlich. Die Schweiz steht nach einem 4:3-Sieg im Elfmeterschießen gegen Kolumbien im Viertelfinale der Fußball-WM. Dort treffen die Schweizer auf Weltmeister Argentinien. Die Mannschaft um Superstar Lionel Messi setzte sich zuvor mit 3:2 gegen Ägypten durch und drehte dabei einen 0:2-Rückstand.

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2: Gleich geht's los.
3: Diesmal geht es in den Bremer Norden. Wir schippern auf einem Dampfer die Weser entlang, vorbei an den großen Pötten und an einigen maritimen Wahrzeichen dieser Stadt. Wir steigen aufs Rad und treten im grünen Norden in die Pedale. Erinnerungen aus einer sehr dunklen Zeit erwarten uns in Bremen-Fegesack. Und wir erleben einen riesigen Meeressäuger aus der Nordsee, mitten auf einem Fußweg in Bremen. Was tut sich noch hier so im Norden? Wir sagen es Ihnen. Und wir freuen uns unter anderem auch auf einen Nachtwächter hier aus dem Norden. Er ist einer von vielen netten Menschen, die uns auf dieser Tour begleiten werden.
4: Moin Moin, Horst Bergmann ist mein Name. Wir machen jetzt eine Hafenrundfahrt. Ich begrüße Sie hier an Bord.
5: Moin, mein Name ist Jasmin Nitschner und ich begrüße alle Hörer ganz herzlich hier zur Radioreise mit Alex, heute aus Bremen-Nord in Fegesack.
6: Moin, mein Name ist Fritz Mühlbrand vom Schulschiff Deutschland. Viel Spaß mit der Radioreise mit Alex.
3: Der Bremer Norden wartet auf uns und Sie sind dabei. Also viel Spaß und bis gleich. We'll be right back.

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1: Ich bin Hendrik Daum. Nach den jüngsten Attacken, da habe ich es vergessen. Trotz ihrer Verurteilung kandidiert Frankreichs führende rechtsnationale Marine Le Pen für die Präsidentschaftswahl im kommenden Jahr. Das erklärte die 57-Jährige am Abend im französischen Fernsehen. Ein Berufungsgericht hatte Le Pen wegen Veruntreuung von EU-Geldern unter anderem zu einem Jahr Hausarrest mit einer elektronischen Fußfessel verurteilt. Die Bundesregierung will die Holocaust-Gedenkstätte Yad Vashem mit deutlich mehr Geld unterstützen. Ein entsprechendes Abkommen haben Außenminister Wadephul und sein israelischer Kollege Saar in Jerusalem unterschrieben. Demnach wird die jährliche Förderung bis zum Ende des Jahrzehnts verfünffacht, von 1 Million auf 5 Millionen Euro. Die Schweiz steht nach einem 4:3

0: Sieg im Elfmeterschießen gegen Kolumbien im Viertelfinale der Fußball-WM. Dort treffen die Schweizer auf Weltmeister Argentinien. Die Mannschaft um Superstar Lionel Messi hatte sich zuvor spektakulär mit 3:2 gegen Ägypten durchgesetzt, nach einem 0:2 Rückstand bis zur 79. Minute.
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0: Bayerns in dieser Show. Diesmal weht uns eine leichte, frische, nette Brise um die Nase. Wir sind gar nicht so weit von der Nordsee entfernt. Es riecht hier und da auch schon ein wenig nach Salz. Wir sind nämlich im Bremer Norden und starten mit unserem Guide Jasmin Nitschner an der Mündung der Lesum in die Weser hier im Stadtteil Bremen-Fegesack. Mich hat dieser Ort absolut positiv überrascht, denn durch diese maritime Atmosphäre am Hafen und auch diese liebevoll restaurierten Häuser wirkt Fegesack wie ein kleines Seebad. Fegesack ist ideal zum Durchatmen, zum Entspannen, oft eben auch mit einer Brise Salz in der Nase.
1: Wir stehen hier vor dem Fegesacker Hafen mit Blick auf die Schiffe, die hier liegen. Der Fegesacker Hafen ist der älteste Flusshafen hier in Deutschland. Der wurde 1623 dann eröffnet. Das heißt, man hatte hier die Not, dass die Weser versandet ist. Die großen Schiffe, die konnten von der Nordsee aus den Hafen in Bremen nicht mehr erreichen, der sich ursprünglich an der dortigen Schlachte befunden hat. Und so war man in große Not geraten und brauchte einen neuen Vorhafen für Bremen. Das heißt, man hat dann hier den ersten künftigen Hafen für Bremen errichtet und letztendlich hat man heutzutage den Museumshafen hier. Das heißt, hier liegen einige Schiffe, wie zum Beispiel die Bremen. Das ist dieses orange-weiße Schiff hier vorne. Das war ursprünglich mal ein Seenotkreuzer gewesen. In den 30er Jahren ist das Schiff gebaut worden. Und dann hatte man das in den 50er Jahren zum ersten Versuchskreuzer von der Deutschen Gesellschaft zur Rettung Schiffbrüchiger umgebaut gehabt. Das heißt, man hatte auch diesen Fahrstand dort oben erneuert. Es war das erste Boot, was für diese Gesellschaft auch hinten eine Heckwanne drin hatte mit einem Tochterboot, also einem kleineren Schiff, was dann rausgelassen werden konnte, um die Leute zu retten. Und dann ist es später als eine Yacht umgebaut worden in Hamburg, lief unter dem Namen Wahl und ist dann später wieder zurückgekauft worden und jetzt in den Urzustand zurückversetzt worden. Das ist also auch eine ganz tolle Sache, was die hier gemacht haben.
0: Diese ganzen Yachten sind heute so Privatyachten, Museumsyachten, ist ja wie im Spielzeugland angeordnet hier. Auch noch bei so einem Sonnenschein, aber sehr, sehr schön, farblich auch.
1: Ja, also das sind unterschiedliche Schiffe. Also wir haben zum Beispiel auch dort vorne das Schiff mit den großen Segelmasten. Das ist die Franzius und die Franzius ist ein nachgebauter Weserkahn. Und zwischendrin liegt zum Beispiel auch die sogenannte Verandering hier drin im Hafen. Das ist das Schiff von der Bremischen Evangelischen Kirche für die Jugend. Die machen dann auch immer so Ausflugsfahrten zum Beispiel. Und Verandering, das kommt aus dem Niederländischen, heißt Veränderung. Das heißt, da hat man also auch die Möglichkeit, sein Leben noch mal so ein bisschen neuer zu gestalten, wie man auch sagt.
0: Also die berühmte Segelreise um die Welt, wo man sich neu findet und genau. Auch mal auf eigenen Füßen stehen muss.
1: Ja. Genau so in dem Sinne. Wir stehen jetzt hier an der Seilzugklappbrücke. Das ist eine sehr moderne Brücke, die auch hochgezogen werden kann. Denn wenn die Schiffe hier rausfahren aus dem Hafen oder andere reinkommen möchten, dann würde das sonst von der Höhe nicht passen. Und deswegen kann man die bewegen, diese Brücke. Und das ist auch so ein bisschen das Wahrzeichen von Fegesack geworden, weil sie einfach von der Architektur her auch sehr außergewöhnlich ist. Jetzt haben wir hier in Fegesack und generell in Bremen an der Weser auch das Phänomen, dass wir hier tideabhängig sind. Das heißt, wir haben Ebbe und Flut. Und dieser Tidenhub, wie wir immer sagen, also der Unterschied zwischen dem Niedrigwasser und dem Hochwasser, der beträgt so ungefähr 4 Meter. Und wenn wir hier richtig Sturmflut haben, also wenn ein Orkan ist im Winter zum Beispiel oder im Herbst und die Nordsee dann das Wasser reindrückt in die Weser, dann ist das hier auch mal, wo wir jetzt stehen, überflutet. Da kann man also hier unten auch an der Promenade in die Richtung gar nicht mehr langlaufen. Und da gibt es zum Beispiel hier vorne den Grauen Esel. Das ist ein Restaurant heutzutage. Und die haben richtig Panzerglas in den Scheiben. Das heißt, wenn man da mal zum Essen ist und die Flut kommt, braucht man nicht panikartig weg, sondern man kann dann ganz normal weiter essen. Kann nur sein, dass da mal ein Fisch vorbeischwimmt.
0: Die Fische aus der Nordsee können theoretisch hier reingedrückt werden, ja?
1: Theoretisch, ja. Also es gibt auch Bilder von früher, wo das auch aufgezeichnet ist sozusagen, wo man dieses Phänomen schon hatte. Und man hat dann hinten einen Ausgang, der etwas höher gelegen ist. Das heißt, wenn da wirklich mal Hochwasser ist und da noch Gäste drin sind, die können dann auf der anderen Seite nach hinten raus dann raus.
0: Wir haben also Brackwasser, eine Mischung aus Salz und Trinkwasser.
1: Ganz genau, ja. Weil die Nordsee ist ja salzhaltig und das kommt immer wieder dazu, dass es sich vermischt. Und so haben wir auch einen sehr hohen Salzanteil hier. Und wir Bremen-Norder, wir sagen auch immer, an manchen Tagen, wenn der Wind richtig gut da ist, dann riecht man auch das Salz aus der Nordsee hier.
0: Schon so, ja.
1: So kleine Schweinswale, die hat man tatsächlich in der Weser auch schon gehabt. Also es gibt zum Beispiel diesen berühmten Wal aus dem 17. Jahrhundert. Da hängt auch ein Gemälde von im Bremer Rathaus. Und dieser Wal, der war ursprünglich mal in der Lesum gestrandet. Die Lesum, das ist gleich der Nebenfluss hier vorne. Und dieser Wal, der ist da gestrandet. Der war wahrscheinlich auf der Suche nach Nahrung und hat sich dann hier in die Weser verirrt und ist in der Lesum gelandet. Und dieser Wal, der wurde auch von den Bremern dann erlegt und wurde dann später gemalt.
0: Wir sehen ja auch vorne am Eingang zum Hafen dieses Symbol des Wales.
1: Das heißt, der Walfang, der spielte auch eine Rolle seit dem 17. Jahrhundert. Wenn wir gleich noch ein kleines Stückchen weitergehen, kommen wir auch zum Utkik. Das ist ein plattdeutsches Wort, das heißt so viel wie Ausguck. Und da konnte man den Walfängern, die von hier aus gestartet sind, Richtung Grönland auch noch mal zuwinken. Ja.

0: Wir hören ja auch schon die Möwen hier. Ja?
1: Genau, ja, das ist also schon maritime Atmosphäre hier auf jeden Fall. Unsere Möwen, also da hat man immer schon so ein kleines bisschen Urlaubsgefühl, auch wenn man hier am Hafen entlang wandelt.
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1: Wir stehen jetzt hier vor der Signalstation an der Weserpromenade in Fegesack. Und hier hat man auch mittlerweile eine Gezeitenstation eingerichtet. Das heißt, man kann sich hier auch informieren über den Pegelstand in Fegesack, wie das eigentlich so zusammenhängt mit Ebbe und Flut, wie das Ganze funktioniert. Und ursprünglich war das so, dass die Signalstation hier noch bis in die grob 70er Jahre gebraucht wurde, eben als Zeichen für die Schiffe, wenn die hier vorbeigekommen sind und Richtung Bremen weitergefahren sind, um dann eben zu gucken, wie hoch ist das Wasser, können wir noch durch die Fahrrinne durch. Solche Sachen waren dann wichtig. Aber mittlerweile läuft das ja alles über Radar und über die moderne Technik. Und daher braucht man sowas nicht mehr.
0: Unterwegs sind wir der Wahl begegnet, diesmal mit der Flosse.
1: Genau.
0: Nach oben.
1: Genau, wir sind eben an einem Kunstwerk vorbeigelaufen. An der Wahlfluke von Uwe Hesler ist die gemacht worden. Und das ist immer ganz witzig, wenn das hier mal überflutet ist und dieser Wal dann einfach in dem Wasser steht und man sich hier nicht auskennt, dann denkt man wirklich, da würde ein Wal gerade untertauchen. Hat sich schon so mancher erschreckt.
3: Also Vorsicht vor dem Wal in Fegesack, denn die Nordsee, die ist hier gar nicht weit. Nirgendwo sonst ist Bremen so maritim wie im Bremer Norden. Die Schiffe ziehen vorbei, sie können hier paddeln oder einfach nur so am Wasser entlang flanieren, so wie wir. Uns begleitet weiter Jasmin Nitschner auf dem Spaziergang entlang der Weser. Hier entdecken wir mit jedem Schritt neue Perspektiven, etwa diesen verträumten Blick auf die Villas im Park. Ein paar Schritte weiter erreichen wir das Overbeck-Museum, das sich im denkmalgeschützten alten Packhaus in der alten Hafenstraße befindet. Es ist das einzige Bremer Museum im Bremer Stadtgebiet, das Fritz Overbeck gewidmet ist, einem der Gründungsväter der berühmten Künstlerkolonie Worpswede. Stefan Schuchart erinnert uns gleich an diesen Künstler und Jasmin begleitet uns dahin.
1: Neben uns liegt jetzt der Stadtgarten hier in Fegesack. Das ist so ein kleines Naherholungsgebiet für die Bremen-Norder. Und dieser Garten, der geht auf Wilhelm Albrecht Roth zurück. Das war ein Botaniker und Arzt. Und der hatte damals hier schon um 1800 seine Gärten angelegt, hatte sich von Kapitänen immer exotische Pflanzen mitbringen lassen von den langen Reisen und hat dann hier so ein Sammelsurium angelegt, was dann auch in die Geschichte sozusagen eingegangen ist hier von Bremen-Nord. Und da muss man sich das vorstellen, im 19. Jahrhundert, da sind viele reiche Kaufleute hier zur Sommerfrische, wie man damals sagte, hergekommen. Das heißt, die haben sich da oben am hohen Ufer ihre Villen auch gebaut. Teilweise existieren die heute auch noch, sind aber in anderer Benutzung. Und die hatten dann immer Gärten, die bis zur Weser runtergingen. Das heißt, das war hier mal aufgeteilt später in verschiedene Abschnitte. Und dann hatte man das nach und nach wieder zusammengefügt. Und 1930 ist dann der Stadtgarten gegründet worden. Und da haben dann auch verschiedene Lehrer zum Beispiel mitgeholfen, um das Ganze wieder zu bepflanzen.
0: Auf der Länge von einer Seemeile umgerechnet kann man jetzt hier schön flanieren?
1: Genau, richtig. Das ist die maritime Meile hier in Bremen-Nord, in Fegesack. Die geht von dem Schlepper Regina, das ist das Schiff, was wir dort hinten sehen, am Ende von der maritimen Meile, bis zum Schulschiff Deutschland. Und das ist exakt 1852 Meter lang, das Ganze. Deswegen auch diese Seemeile.
0: Könnte man mit dem Fahrrad dann bis Bremerhaven weiterfahren, entlang der Weser jetzt hier?
1: Direkt an der Weser leider nicht, aber es gibt ja den sogenannten Weserradweg. Also man kommt mit dem Fahrrad nach Bremerhaven, aber teilweise muss man die Weser verlassen und an der Straße entlang fahren. Wir sind nun in der alten Hafenstraße. Das ist die älteste Straße hier von Fegesack. Und hier haben wir auch ein Packhaus, was noch aus dem 18. Jahrhundert stammt. Und zwar hier hinter mir das sogenannte Kito. Das Kito, das ist heutzutage auch ein Veranstaltungsort. Das heißt, da hat man unter anderem das Overbeck-Museum drin. Und man hat aber auch das Kito an sich, wo Veranstaltungen stattfinden. Zum Beispiel Kabarett oder man hat auch verschiedene Musikveranstaltungen da drin, Comedy-Abende. Also für jeden eine Bühne sozusagen. Und das ist eben auch so eine schöne Packhaus-Atmosphäre oben drin, wenn man dann da sitzt.
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5: Was man bei uns im Haus sehen kann, sind die Landschaftsgemälde von Fritz und Hermine Overbeck. Also sie gehören der Worpsweder Künstlerkolonie an und haben sowohl im Worpswede als auch in Fegesack gemalt. Seit 1990 ist dieses Haus, dieses alte Hafenhaus, ein Museum, welches von der Enkelin Gertrud Overbeck gegründet wurde 1990. Und seitdem sind wir hier im Haus und stellen viermal im Jahr verschiedene Aspekte des künstlerischen Schaffens der Maler von Fritz und Hermine Overbeck aus. Also Hermine kam aus Walsrode und Fritz Overbeck sogar gebürtiger Bremer. 1892, 1893 war er das erste Mal in Worpswede und seit 1894

0: 94 hat er sich dann dauerhaft in Worpswede niedergelassen und 2 Jahre später hat er dann seine Frau in Worpswede geheiratet. Die ist dann auch nach Worpswede gekommen. Sie hat im Münchner Glaspalast den Abend im Moor von ihm gesehen und deswegen hat sie sich erst in das Bild und dann später in den Maler verliebt und dann sind sie zusammengezogen. Und dieses Bild ist auch unser bedeutendes und schönstes Gemälde in unserer Ausstellung.
1: Die anderen Zeichnungen sind alle hier entstanden, an der Weser, an der Lesung?
0: Nein, also Fritz Overbeck hat hauptsächlich in Worpswede, aber auch dann, als sie 1905 sind, sie nach Vegesack gezogen, hat auch in Vegesack und Umgebung gemalt. Aber er hat zum Beispiel auch in Jan Sylt gemalt, er hat auch in der Rhön zum Beispiel, in Davos, in der Schweiz. Das waren zum Beispiel Orte, an denen er noch gemalt hat. Ja, und hauptsächlich eigentlich hier in der Umgebung.
2: So, wir sind nun wieder zurück aus dem Overbeck-Museum, stehen jetzt wieder auf dem kleinen Platz davor und da sehen wir hier links auch noch eine alte Brunnenanlage. Dieser Brunnen, der stammt aus dem 18. Jahrhundert, ist eines der ältesten Relikte hier in Vegesack. Ursprünglich stand der aber mal an einer ganz anderen Stelle, der stand etwas weiter die Straße rauf. Da gab es ursprünglich mal insgesamt 17 ungefähr von diesen Brunnenanlagen, weil man ja noch kein fließendes Wasser hatte. Das heißt, die Menschen, die mussten sich aus den Brunnen ihr Wasser holen. Und wenn wir hier rüberschauen auf die andere Straßenseite, da gibt es den sogenannten Laden 38. Dieses Haus, das war mal eine alte Segelmacherei von Hinrich Meyer Dirks und das Haus, das ist fast 200 Jahre alt, das ist also noch der Originalzustand und da ist seit einigen Jahren ein Trödelladen drin, also ein Antiquitätengeschäft, könnte man auch sagen. Da gibt es Schätze da drin, kann ich nur sagen. Das ist also wirklich wie so eine kleine Zauberschachtel da drin. Da ist auch noch die Originaltreseneinrichtung von früher, von der Segelmacherei drin.
1: Wir sehen ja auch schon Applikationen von Charlie Chaplin und Elvis Presley.
2: Genau, da findet also jeder Sammler irgendwas. Man hat Bücher, man hat Schallplatten von früher, altes Porzellan oder alte Kleidung noch von früher. Also da wird wirklich jeder fündig.
3: Große Parks, die Nähe zum Meer, schmucke Villen, Cafés und Restaurants. Für all das steht der Bremer Norden. Aber auch für die Erinnerung an das Schlimmste, was einst von deutschem Boden ausging. Wir sind ja auch die Sendung, die immer wieder an Geschichte erinnert oder auch Wissenslücken schließen will. Und stehen jetzt an einem Bauwerk, dessen düsterer Ausstrahlung sich niemand entziehen kann. Der Bunker Valentin. Mehr als 400 Meter zieht er sich in die Länge, mehr als 30 Meter ragt dieser Riesenklotz in die Höhe. Er ist der zweitgrößte überirdische Bunker Europas und er steht nicht nur für den Größenwahn, sondern vor allem auch für die Verbrechen der dunkelsten Epoche deutscher Geschichte. Jasmin Nitschner erinnert uns an diese geschundenen und gequälten Zwangsarbeiter des Nationalsozialismus hier im Bremer Norden.
2: Wir befinden uns jetzt hier am Denkort Bunker Valentin in Bremen-Nord. Und das war geplant, dass hier die U-Boote vom Typ 21 gebaut werden. Das ist aber nie so weit gekommen. Das heißt, hier ist nie ein U-Boot vom Stapel gelaufen. Und so ist also heute der Bunker nur ein Relikt aus der Zeit, wie es mal sein sollte. 2015 ist das Ganze hier eröffnet worden als offizielle Gedenkstätte. Und seitdem ist es auch möglich, dass sich die Besucher hier das Ganze angucken können. Es gibt einen Informationsrundweg mit Tafeln. Man kann sich Multimedia-Guides ausleihen auf Deutsch und Englisch und auch verschiedene pädagogische Programme buchen. Dabei geht es um das Thema Zwangsarbeit, denn hier sind an diesem Ort während der Kriegszeit von 1943 bis 1945 über 10.000 Zwangsarbeiter eingesetzt worden aus ganz Europa, um diesen Bunker hier zu bauen. Und letztendlich ist das also heutzutage auch unser Anliegen, dass wir über diese Schicksale von den Menschen hier berichten wollen. Das heißt, uns geht es nicht um den Bunker an sich, das ist kein Technikmuseum. Es geht uns um die Menschen hier, dass wir deren Leid sichtbar machen.
1: Dieser ein Ort des Nazi-Verbrechens, einer von ganz vielen. Und wie viel ums Leben gekommen während der Arbeit, während der Zwangsarbeit?
2: Also man weiß von ungefähr 1200, die hier ums Leben gekommen sind, entweder hier auf der Baustelle, aber mehr noch in den Lagern, die sich hier im Umkreis bis zu 8 Kilometern befunden haben. Und es werden aber noch viel mehr gewesen sein, weil es noch eine gewisse Dunkelziffer auch gibt. Also man geht gerade bei den sowjetischen Kriegsgefangenen davon aus, dass es noch mal so ungefähr 600 gewesen sind. Also es ist nicht ganz genau dokumentiert, wie viele es letztendlich gewesen sind.
1: Nazis waren ja brutal sicher, auch wurden Arbeiter erschossen während der Arbeit, wenn sie nicht schnell genug gearbeitet haben, so wie man es kennt.
2: Also es war schon grausam, was mit den Menschen hier passiert ist. Die waren unterernährt, man hatte die Lager mit mangelnden hygienischen Zuständen zum Beispiel und die Aufseher, also die deutschen Vorarbeiter, die sind auch brutal mit den Menschen umgegangen. Das heißt, wenn jemand nicht so mit das gemacht hatte, wie die das wollten, dann hat man auch schon mal Schläge bekommen oder zum Teil sind Leute gehängt worden, hier in der Umgebung auch. Also es war eben dieses Nazi-Regime und die Menschen sind hier unter sehr unmenschlichen Bedingungen auch ums Leben gekommen teilweise.
1: Wir sehen ja auch einige Aufnahmen. Sind das damals entstandene Fotos während der Zeit oder nachgestellte Szenen?
2: Das, was wir hier jetzt in der Ausstellung sehen, die Schwarz-Weiß-Bilder, das sind Originalaufnahmen, die vergrößert worden sind. Es gab hier einen Privatfotografen namens Johann Seubert, der kam hier aus Blumenthal, also auch hier aus Bremen-Nord. Und der hatte damals den Auftrag bekommen, von Sommer 1944 an bis zum Winter 1944 Fotos von der Baustelle hier zu machen. Und da ist das aber auch

0: sodass man da nicht die Realität drauf wieder sieht. Das heißt, da hat man meistens noch wohlgenährte Arbeiter, also nicht so ausgehungert, wie sie es später gewesen sind, weil das gerade so die Zeit war, als gerade neue Häftlinge auch hier angekommen sind und die hatten noch nicht so diese Spuren von der Haft hier gehabt. Und letztendlich ist das auch so, dass diese Fotos nicht für die Öffentlichkeit bestimmt gewesen sind. Das erkennt man auch immer daran, dass auf der Rückseite immer geheim draufsteht. Das ist also nur die Dokumentation der Technik gewesen. Das heißt, man wollte hier zeigen, wie der technische Fortschritt ist und die Menschen, die spielten dabei eigentlich gar keine Rolle auf den Bildern. Und es gibt auch keine Fotos mit direkten Gewaltszenen und das war ja auch nicht die Realität. Das heißt, man kann immer davon ausgehen, dass das nicht so gewesen ist, wie es auf den Bildern dargestellt ist.
1: Zum Glück ist es ja nicht fertiggestellt worden, was die Nazis geplant hatten, weil die Alliierten es zerstört hatten. Wann war das und wie ist das geschehen?
0: Also es war geplant, dass man das hier noch fertigstellt von den Nazis, aber man war nur ungefähr zu 90% weit gekommen und dann gab es die ersten Bombenangriffe von den Alliierten. Das heißt, die Engländer, die hatten angefangen im März 1945 und da gab es dann auch zwei Durchschläge durch die Decke. Da sieht man auch noch, wo die großen Bomben durchgeschlagen sind.
1: Wenn ich jetzt als Besucher herkommen will, gibt es immer geführte Führungen, muss ich mich anmelden?
0: Ja, das ist unterschiedlich. Man kann während der Öffnungszeiten alleine hierher kommen, also von Dienstag bis Freitag und sonntags haben wir immer von 10 bis 16 Uhr geöffnet, außer an Feiertagen, da ist geschlossen. Und ansonsten kann man auch Führungen buchen. Also man kann Gruppenführungen unter der Woche hier anmelden oder man kann auch zu Einzelbesucherführungen kommen, also zu den öffentlichen Terminen. Die sind immer am Sonntag um 11 Uhr und um 13.30 Uhr.
1: Wichtig ist es ja auch, dass Schüler das einmal sehen. Auch das passiert sicher.
0: Genau, da haben wir auch viele Angebote. Für Schulklassen bieten wir mehrstündige Projekte an. Das ist einmal im 3-Stunden-Format und einmal im 5-Stunden-Format. Und da kann man sich dann auch noch mal ein bisschen mehr mit dem Thema Zwangsarbeit auseinandersetzen. In Gruppenarbeit zum Beispiel, kurze Filmausschnitte angucken mit Zeitzeugen-Interviews. Also das haben wir auch schon viel im Angebot.
1: Gibt es noch Zeitzeugen, Lebende dieser Zeit damals?
0: Ja, gibt es noch. Es gibt auch einen Gedenklauf für ihn. Das ist der sogenannte Harry Callan-Lauf. Das ist nämlich der Name von diesem ehemaligen Häftling gewesen. Und der hat dann auch immer diesen Startschuss gegeben für dieses Rennen. Das heißt, eine Schulklasse ist dann immer zu den ehemaligen Lagern gelaufen, um daran zu erinnern. Aber wir stehen in engem Kontakt auch zu einigen Angehörigen, also zu einigen Nachfahren von den ehemaligen Häftlingen.
1: Und auch wenn die nicht mehr leben sollten, das Erinnern darf niemals aufhören.
0: Ganz genau, das muss immer weitergehen. Das versuchen wir hier am Denkort auch, dass wir eben auch Gegenwartsbezüge mit reinnehmen.
2: Die Betonaußenwände des Bunkers sind schwarz gefleckt. Der Bunker Valentin ist eine Ruine, wie für die Ewigkeit gedacht. Ewig gegen das Vergessen. Unübersehbar liegt in Fegesack maritime Nostalgie vor Anker, und zwar 86 Meter lang. Das Schulschiff Deutschland, im Jahr 1927 wurde es in Dienst gestellt. Das Originalinventar und eben diese besondere Atmosphäre wecken einen Hauch von Seefahrergeist. Das Schulschiff bietet tiefe Einblicke in die Ausbildung der Handelsschifffahrt des vergangenen Jahrhunderts. Wer die Decksplanken des Schiffes betritt, der kann dies nicht nur für einen Rundgang tun, wie uns gleich Fritz Mühlbrand erklären wird. Also lassen wir uns gedanklich mal dahintreiben mit dem Schiff und gedanklich die Leinen los und wir spannen die Segel.

0: Schulschiff Deutschland war von 1927 bis 1944 auf Ausbildungsreisen unterwegs mit ungefähr 180 Leuten, also 150 sogenannte Zöglinge und 25 Mann Stammpersonal, also Offiziere, Ausbilder, Zahlmeister, Arzt, alles was dazugehört. Also bis Ende des Zweiten Weltkrieges, so ungefähr.
1: In militärischer Mission oder rein zivil?
0: Nein, nur zivil. Also der Schulschiffverein hat nur für die Handelsmarine ausgebildet. Also nichts mit militärischen Einsätzen.
1: Wo war es damals gewesen, das Schiff?
0: Die Überseefahrten gingen also alle in Richtung Westen, also meistens Kanaren, Karibik, Südamerika und dann meistens noch ein Schlag nach Südafrika. Das war eigentlich so zu der Winterzeit hier. Im Sommer Ausbildungsfahrten in Nord- und Ostsee. Dadurch hat man sich praktisch die Heizung gespart. Danach dann ganz kurze Zeit Lazarettschiff, Arbeitsschiff von den Engländern. Dadurch ist der Deutschland eigentlich erspart worden, als Reparationsleistung abgezogen zu werden. Und kurze Zeit Jugendherberge in Bremen. Und danach dann wieder Ausbildungsschiff, aber stationär hier in Bremen. Und das ging bis 2001. Und seitdem sind wir ja, Eventschiff, Hotelschiff und Kulturdenkmal.
1: Und Sie sagten, man kann hier übernachten.
0: Übernachten kann man hier, man kann

0: hier feiern, man kann hier heiraten, Tango tanzen. Also hier ist im Grunde genommen nach Abstimmung alles möglich.
1: Ja, wenn man das Interieur beschreibt, ist ja wirklich ganz, ganz alt gediegen. Man hört noch das Knirschen des Bodens, wie die Balken sich biegen hier.
0: Ja, das ist auch im Grunde genommen alles auch original. Also hier im hinteren Teil, im Achterdeck, wo wir uns gerade befinden, ist eigentlich der Grundriss noch original. Einbauten sind natürlich verändert worden. Im Mitteldeck, also eine Etage tiefer, sieht das schon ganz anders aus. Da ist also komplett dann irgendwo umgebaut worden, weil man damals für die Schüler, die hier ihre Ausbildung bekommen haben, dann also diese Kammern gebaut hat. Ganz früher war das ein Riesenraum mit Hängematten für 150 Leuten, ohne irgendwelche Abtrennung, ohne Privatsphäre. Da wurde in einem Raum geschlafen, gegessen, Unterricht gemacht und praktisch auch die Freizeit verbracht.
1: Wie intim ist es heute, wenn man hier übernachtet?
0: Naja, ist ein Stahlschiff, ist ein bisschen hellhörig. Also wenn Sie jetzt richtiger Schnarcher sind oder so, ne, dann hat der Nachbar da auch was von. Aber ansonsten hat schon jeder irgendwo seine eigene Kammer abgeschlossen. Aber wir haben eben auch Gemeinschaftstoiletten und Gemeinschaftsduschen. Das muss man dann eben abkönnen. Aber das weiß man, wenn man auf so ein Schiff geht. Und die meisten Leute kommen da ganz gut mit klar. Und das ist ja auch ein bisschen abenteuerlich, mal was anderes.
1: Auf jeden Fall. Und Sie sagten, selbst Hochzeiten werden hier gefeiert, also inklusive...
0: Haben wir gerade heute gehabt, standesamtliche Trauung, sind an jedem ersten Samstag im Monat. Aber richtig Hochzeit feiern oder Jubiläen oder 80-jährige Geburtstag oder sonst was kann man natürlich zu jeder Zeit hier. Kann man also die große Messe mit 50 bis 60 Leuten, Kajüte dazu nebenan mit Theke nochmal 20. Also man kriegt hier schon 60, 70 Leute zum Feiern unter.
1: Man kann das ganze Boot, das ganze Schiff als privat sich reservieren lassen für einen Abend, eine Nacht.
0: Wenn Sie einen richtig großen Bekanntenkreis haben oder so, ne, dann rufen Sie an und dann mieten Sie das ganze Schiff von Freitag bis Montag. Kostet ein bisschen was, aber dann können Sie sich hier frei bewegen und haben also richtig ein tolles Wochenende.
1: Viele wünschen sich sicher, dass es mal wieder ablegt, dieses Schulschiff. Ist es technisch möglich?
0: Also ich persönlich glaube, dass wir in besseren Zustand sind als die Gorch Fock, was ja nicht besonders schwer ist. Aber dass wir noch mal irgendwie ablegen, außer an die Werft zu fahren oder so, glaube ich nicht. Und das ist nicht so einfach.
1: Muss auch nicht. Also man hat trotzdem das Gefühl, auf dem Wasser zu sein. Hier etwas wird es ja auch schaukeln.
0: So ein bisschen schon. Es schaukelt ganz, ganz leicht. Aber da wir die Spundwand zur Weser hin haben, ist es eigentlich unproblematisch. Also es gab ja noch keine Leute, die wir wegen Seekrankheit von Bord schaffen mussten. Gott sei Dank, das geht.
2: Schau

0: Zeit.
1: Die Masten, die Stagen und Tampen machen Lust auf eine Weltreise. Übrigens, hier in Fegesack befindet sich die letzte Brücke über die Weser vor der Nordsee. Für die Schiffe kommt also bis Amerika keine mehr, denn Bremen hat ja bekanntermaßen den Schlüssel zur Welt. Und die Welt beginnt in Bremen. Für uns endet sie heute in Bremen, aber nur auf dieser Tour, denn wir haben ja noch ein volles Programm vor uns hier im Bremer Norden. Wie immer an dieser Stelle, auf Weiterhören.

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2: Richtet auf eure Lauscher, denn hier spricht der Tauscher, der Alexander. Grüßt sie alle miteinander und wünscht auf diese Weise eine schöne Radioreise. Ich wollte es erwähnen, wir sind in Bremen und sind zu verorten im Norden. Heute der Bremer Norden. Vom Wasser aus ergibt sich ja immer ein besonderer Blick auf Städte, so auch in Bremen. Wir lassen uns jetzt mal gut 8 Kilometer lang auf der Weser treiben und starten zu einer Hafenrundfahrt auf der Oceana, ein Ausflugsschiff der traditionsreichen Bremer Reederei Hall Oeuvre. An einem sonnigen Mittag, da ging ich mit gut 100 Fahrgästen an Bord und setzte mich direkt in die kleine Kapitänsbrücke. Denn hier steht Horst Bergmann, nicht am Steuer, sondern vor dem Mikrofon.
3: Nimm uns mit, Kapitän, auf die Reise. Nimm uns mit.

0: so gilt.
1: Einen wunderschönen guten Tag, meine Damen, meine Herren. Ich begrüße Sie hier an Bord der Hanseat zu unserer Hafenrundfahrt. Hier auf der rechten Seite haben wir gerade vom Martini-Anleger abgelegt. Hier auch die Martini-Kirche. Einige Traditionsfahrzeuge hier rechts. Die Alex war ja jahrzehntelang unter den Farben der Becks-Brauerei auf allen Weltmeeren zu Hause. Und dahinter liegt dann in schwarz-weiß gehalten die Admiral Nelson. Das ist allerdings ein Nachbau eines Segelschiffes. Die Schlachte, die Flaniermeile hier in der Stadtstrecke mit den Biergärten, Cafés und Restaurants. Und gegenüberliegend hier auf der linken Seite haben wir den Teerhof. Früher war das Ganze eine Werfteninsel, heute eine sehr renommierte, teure Wohngegend. Und das letzte Gebäude hier links, das Haus mit den vier Spitzgiebeln, das ist die Weserburg, ein Museum für Gegenwartskunst. Und früher befand sich hier die alte Kaffeerösterei von Schilling drin. Wir unterfahren gleich die Bürgermeister-Smith-Brücke. Sie wurde nach dem ersten Bürgermeister und Begründer der Seestadt Bremerhaven benannt. Bremerhaven allerdings von hier aus 65 Kilometer weserabwärts und die offene Nordsee dann 100 Kilometer. Wir sind dann hier in Bremen auch in einem Tidegebiet. Hier herrscht Ebbe und Flut. Bis 4,50 Meter fällt und steigt der Wasserstand dann hier in Bremen. Weiter auf der rechten Seite haben wir das Stephaniviertel mit der alten Schiffer- und Ratskirche aus dem 12. Jahrhundert. Und auf der linken Seite gegenüberliegend haben wir die Bremer Neustadt, hier das Café- und Brauereiviertel. Azul.

0: Kaffee hinter den Bäumen versteckt, aber auch die Brauerei von Beck und Co. Sie wurde zwar verkauft, wie viele andere deutsche und europäische Brauereien auch, aber hier wird nach wie vor dieses schmackhafte blonde Pilz gebraut, von hier aus dann in circa 180 Ländern dieser Erde exportiert und natürlich auch bei uns an Bord ausgeschenkt und getrunken. Voraus haben wir jetzt auch die letzten beiden Brücken, die die Weser überspannen. Man kann sagen, von Bremen bis Amerika gibt es keine Brücken mehr.
1: Vom Landmark-Tower treibt uns die Weser weiter in Richtung der Bremer Häfen. Die Fahrt vorbei an Wohngebieten, Betrieben und Schiffen, sie ist ein kleiner Abriss der Bremer Industriegeschichte. Und so gemächlich, wie unser Horst erzählt, so gemächlich fließt auch die Weser hier entlang. Die Häfen sind untrennbar mit dem maritimen Bremen verbunden. Entlang der alten und neuen Hafenanlagen schippern wir, sehen unterwegs imposante Schiffe und manch eine Industrieruine. Und wir sehen, wie sich Teile des Hafens, die nicht mehr für die Seeschifffahrt verwendet werden, verändern. Da, wo einst riesige Pötte aus Amerika oder Asien anlegten, da entstehen nun neue, moderne Wohn- und Geschäftsviertel, die an uns da vorbeiziehen. Und die ruhige Stimme von Horst Bergmann fügt sich diesem gemächlichen Fluss der Weser.
0: So, nun haben wir das Hafengebiet als solches schon mal so ziemlich erreicht. Umrunden hier links die Mole zum Neustädter Hafen, einlaufen in einen Hafen oder eine Flussmündung, auf der linken Seite alles in Rot gehalten, Backbord, rechts grün, Steuerbord.
2: Wenn ich morgen mit dir am Hafen stehe und mein Schiff fährt hinaus auf hohe See, dann sagst du leis, auf Wiedersehen, warum musst du jetzt vor mir gehen?
1: Diese Tour, ist es die klassische Tour, die Sie immer anbieten hier?
0: Es ist die normale Hafenrundfahrt, die dann 75 Minuten dauert vom Martini-Anleger ins Hafengebiet und wieder zurück.
1: Die variieren Sie ab und zu mal?
0: Ja, wir gucken, wo Schiffe liegen. Wir fahren ungern in Häfen oder Hafenbecken, wo kein Schiff drin liegt. Und dann haben wir zwei Becken zur Auswahl. Den Holz- und Fabrikenhafen, das ist ja Bremens ältester, künstlich geschaffener Hafen, der auch noch voll intakt ist. Oder hier in den Neustädter Containerhafen. Wurde ja als Containerhafen mal gebaut. Und hier werden hauptsächlich Stahlprodukte, Waldprodukte umgeschlagen.
1: Wie weit könnte man mit so einem großen Schiff flussaufwärts fahren? Also hinter dem Weserstadion zum Beispiel noch entlang?
0: Die Frachtschifffahrt bis Hameln, Weser aufwärts.
1: Wie lange würde man brauchen von hier bis Bremerhaven, wenn man durchfährt, die Weser?
0: Also mit diesem Schiff hier etwa 3,5 Stunden.
1: Ja, wir spüren hier schon diesen Tidenhub.
0: Wir haben hier auch so ein Gemisch aus Süßwasser und Brackwasser. Und das Salzwasser, das geht bis etwa Brake, 20 Kilometer Weser abwärts. Und dann kommt das hoch und hier mischt es sich mit dem Süßwasser. Und dementsprechend haben wir dann das Brackwasser hier in Bremen.
1: Das heißt, die Fische, die jetzt hier schwimmen, sind das Fische, die schon in beiden Wässern schwimmen können?
0: Och, die haben sich daran gewöhnt. Wir haben ja auch Seehunde hier in Bremen. Hier die kleinen Schweinswale, die kommen hier nach Bremen hoch.
1: Die Tour heute ist ja fast schon so eine industriegeschichtliche Tour hier in Bremen. Man sieht, was gewesen ist, was verging, aber auch was Neues kommt.
0: Es wird sehr viel Industrie abgerissen, aber dafür auch sehr viel Wohnbebauung entsteht hier längs der Weser und den alten Hafenbecken.
1: Sie waren jetzt schon seit über 20 Jahren hier auf der Weser.
0: Ich habe es jetzt auch gesehen, die alte Werften, die hier waren und wie sie dann geschlossen haben. Und die alte AG Weser, die hat ja lange Jahre, über 110 Jahre hier Schiffbau betrieben in Bremen. Die haben Supertanker gebaut. Hier wurde auch die Bonn der Esso-Reederei gebaut, dieser Supertanker, der erste mit. Und Schaftransporter für den Iran wurden hier gebaut und auch der Schnelldampfer Bremen, der erste. Aber ich sage immer auch, wo alte Industrie zumacht, siedelt sich neue an. Wir hatten eine Werft, die hat dicht gemacht, dann ist da die Rickmers Reismühle entstanden, so kurz vor Kellogg's von hier aus gesehen. Und wir haben ja hier auch sehr viel mit Fußball zu tun, mit unseren Schiffen. Wir fahren ja auch von diesen Anlegern mit dem Schiff direkt zum Stadion vor die Haustür. Gibt es eigentlich nirgends in Deutschland und das ist einmalig hier.
1: Auch die Stimmung zu erleben da Bremen-Fans dann.
0: Das ist schon interessant. Die fahren gemütlich zum Stadion hin, trinken ihr Bierchen

0: sehen sich das Spiel an und dann, je nach Sieg oder Niederlage, da feiern sie das trotzdem und fahren dann bis nach Fage wieder zurück. Und dort werden sie in Empfang genommen, entweder vom Bus oder haben ihr Auto da stehen oder so. Das ist eine ganz tolle Sache. Man braucht nicht im Zug rein. Und so kann man mit dem Schiff direkt bis zum Stadion vor der Haustür fahren.
1: Das zeigt, wie sehr das Wasser verbindet hier auch in Bremen. Ja, ja.
2: Das Wasser verbindet Bremen mit der Welt und verbindet unsere Etappen dieser Radioreise. Und jetzt ein heißer Schuppen, der Schuppen 1. Das ist das Zentrum für Automobilkultur und Mobilität für Bremen. Wer auf Oldtimer steht, auf alte Luxuswagen, auf heiße Boliden früherer Tage, egal ob aus den USA oder hier aus Bremen, der ist hier genau richtig in diesem Schuppen. 150 Meter lang ist die Flaniermeile in einer alten Industriehalle gelegen. Mein Guide Sönke Schöttler kam bei den ganzen Marken gar nicht mehr aus dem Staunen raus.
3: Moin, wir sind jetzt hier in Schuppen 1 im Europahafen, gerade jetzt hier reingekommen und vor uns erstreckt sich eine große, lange Halle mit, ja, ich möchte fast sagen, prähistorischen Fahrzeugen. Jetzt haben wir hier so einen kleinen Bus hier von Goliath, gebaut in Bremen auf der einen Seite. Auf der anderen Seite haben wir hier wie so eine wunderschöne Isabella von Borgward. Dann hier diese, eins dieser berühmten Dreirädern von Goliath, ne, für Kleingewerbetreibende. Quasi das Vehikel des Wiederaufbaus in den 50er Jahren.
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3: Wie kommen diese vielen schönen alten Autos hier rein? Wir haben hier mehrere Firmen, die alte Automobile kaufen, restaurieren und dann entweder wieder verkaufen oder vermieten. So, und diese ganzen Automobile stehen hier in dieser langen Halle. Das ist hier quasi ein Automobilmuseum, das keinen Eintritt kostet. Hier haben wir so einen schicken BMW aus den 70ern und hier einen tollen Mercedes 230 SL Automatik als Cabrio. Das sind schon kleine Schätzchen, die hier stehen. Das waren noch richtige Porsches, ne? Also nicht solche aufgemotzten Teile von heute, sondern das ist noch ein richtiges Auto, finde ich hier.
4: Sie ist mein Autobahn, Baby, und das nicht nur maybe, oh nein. Oh yeah!
3: Das Spannende ist, weil ja auch ein Teil der Autos verkauft wird, gibt es hier einen Wechsel. Dann kommen hier wieder neue Autos. Na, also hier diesen Wagen zum Beispiel, den kenne ich noch nicht. Den habe ich noch nie gesehen. Was ist denn das hier überhaupt hier für ein Modell?
5: Austin Harley?
3: Sprite. Ein witziges kleines Cabrio, schön rund. Hier haben wir wieder einen Goliath und mit einer Autonummer aus der Besatzungszeit. Aha, ne, also A steht für Amerika und das H eben für Hessen. Ne, also Bremen hatte ja AE gehabt, amerikanische Enklave in der britischen Zone. Ja. Dieser wunderschöne alte Jaguar, ne? Sieht der nicht klasse aus? Das war der Traum meines Vaters, ein Porsche Targa. Das ist hier die 70er Jahre, lachen uns hier an. VW Käfer ist auch selten geworden, ne? Also in meiner Kindheit gab es ja nicht nur. Mein erstes Auto war selbst auch so ein VW Käfer, Baujahr 1964. Und wo musste das Benzin rein? Man musste die Vorderklappe öffnen. Und dann war hier quasi der Tank. Man musste wirklich hier die ganz große Klappe öffnen. Und die Wischwaschanlage, die hat ihren Druck bekommen vom Reservereifen, der auch hier unten. Man musste eben zusehen, dass immer genug Druck drauf war, ne? Also hier hat man aber sehr viel Chrom verbaut. Ne? Das ist, glaube ich, hier uralter Lincoln Continental aus den 50ern, schätze ich mal. Das ist ja eigentlich für uns heute unvorstellbar, was für Material man da verbaut hat. Ne?
1: Keine ökologische Bilanz.
3: Nee, absolut nicht. Den habe ich auch noch nie gesehen, ja, diesen Lastwagen da. Der sieht ja klasse aus. Ein Chevrolet. Das ist doch ein Traum.
1: Das ist,
3: ne?
1: Ein Traum.
3: Das ist doch wirklich ein Traum. So ein schöner, ja, ein Pickup. Kennt man irgendwie aus amerikanischen Serien der 50er Jahre.
1: Gab es auch mal einen Song, With My Chevrolet Through the USA.
3: Aber haben die so einen damit gemeint?
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1: Ah, hier, das war hier die bremische Staatskarosse. Jetzt, guck mal, aufgemotzt mit Deutschlandflagge und Bremer Flagge. Das war der Dienstwagen von Hans Koschnick. Und ich glaube, die hatten aus Sicherheitsgründen mehrere Kfz-Nummern für diesen Wagen.
2: Hier steht, dieser Mercedes-Benz wurde von der Mercedes-Benz-Niederlassung Bremen an die Bremer Senatskanzlei ausgeliefert. Und bis Februar 78 nutzte der Präsident des Senats und Bürgermeister Hans Koschnick dieses Fahrzeug als Dienstwagen. Du sagst, es gab mehrere Nummern, damit es eben nicht auffiel.
1: Der 280 SEL war mit drei verschiedenen Kennzeichen ausgestattet. Zwei Behördenkennzeichen sowie einer neutralen Bremer Zulassung.
2: Und Hans Koschnick ja auch schon wieder Geschichte.
1: Hans Koschnick ist auch schon wieder Geschichte. Ja, die Bremer verehren ihn immer noch. Das Tollste, was ich von ihm gehört habe, war, als die Stahlhütte geschlossen werden sollte. Damals gehörte sie zu Klöckner. Er hat die Manager ins Rathaus eingeladen, um mit ihnen darüber zu sprechen. Aber er wurde von denen so von oben herab behandelt, dass er sie aus Wut aus dem Rathaus rausgeschmissen hat und hat denen noch angedroht, falls die Arbeiter auf die Idee kämen, das Stahlwerk zu besetzen, würde er seine Polizei schicken, aber nicht um das Stahlwerk zu räumen, sondern um Kaffee und belegte Brötchen zu bringen.
2: Ein echter Sozialdemokrat damals noch.
1: Damals waren das noch richtige Sozis, jawohl.
2: Echte Sozis. Ist auch schon wieder Geschichte in Bremen, oder? Aber wir lassen die Politik heute, wie so oft, außen vor. Nach dem Bremer Norden kommen wir nur noch in die Bremer Mitte zu einer besonderen Tour. Eine Zeitreise im Dunkeln. Bremen, wie es einmal war. Wenn die braven Menschen schlafen gehen, da beginnt der Nachtwächter seine Runde durch die Bremer dunkle Innenstadt. Er läuft hier vom Rathaus zum Dom, über den Marktplatz, durch die Böttcherstraße, die Schlachte, vorbei bis rüber in den Schnorr. Mark Lönert als Nachtwächter, Falk, da führt uns zurück ins späte 17. Jahrhundert. Als es dämmert, da steht er mit der Laterne in der Hand in seiner typischen Kluft vor der Statue der Bremer Stadtmusikanten und startet genau mit dem Glockenschlag.
3: Seid gegrüßt, Bürger und Gäste der Hansestadt, wohlgeboren und auch Gemeinde. Ihr seid's dann wohl, die ihr mich bei meiner Arbeit begleiten wollt, was? Ja. Nun gut, 5 Stündchen werde ich euch mal mitnehmen durch meine Stadt. Das heißt natürlich, den Bremer Vergangenheit und nur einmal. Hier vom Liebfrauenkirchhof bis in den Schnorr. Denn danach müsst ihr wissen, habe ich auch noch andere Dinge zu tun. Vor allen Dingen hattet ihr eine Menge Verständnis dafür, dass ich das nicht nur aus reiner Freundlichkeit mache. Und so habt ihr euch Passierscheine besorgt, beziehungsweise euer Schärflein entrichtet. Habt Dank dafür, denn auch ich muss schließlich leben und eins kann ich euch versichern, von der Nachtwächterei alleine ist das reichlich schlecht möglich. Wo ich gerade davon rede, erzählt es auch bloß nicht herum, dass ich auf diese Art und Weise meinen gar kümmerlichen Sold aufbessere. Wenn das nämlich jemand hier vom ehrbaren Rat der Stadt erführe, dass ich nur anstatt ordentlich meine Arbeit zu verrichten, naja, auf fremdes Volk für euch hier durch die Gegend führe, da kann ich ganz schön meinen Posten los sein. Also, aber so ist das nun mal als Nachtwächter und entschuldigt bitte, ich habe mich ja noch gar nicht richtig vorgestellt. Falk, mein Name, meines Zeichens Rätelwache der Freien Hansestadt. Und wisst ihr überhaupt, was ein Rätel ist? Nein? Seid ihr gewillt, das herauszufinden?
4: Ja.
3: Gut, dann sagt mal alle zusammen, laut im Chor, ja, Falk, wir wollen es.
5: Ja, Falk, wir wollen es.
3: Das überzeugt mich. Auf das ein jeder weiß, dass ich jetzt meinen Dienst beginne. Oder, wenn Gefahr droht, ich Hilfe benötige, so eilen mir meine Kameraden die anderen Rätelwächter natürlich zu Hilfe. Oder habt ihr etwa geglaubt, ich alleine bewache eine Stadt mit mehr als 25.000 Einwohnern? Nein? Na danke, das geht ja gut los. Aber du hast natürlich recht, denn für diese wichtige Aufgabe braucht es immerhin 5 Rätelwachen. Jeder hat sein eigenes Revier und ich führe euch heute durch meines. Bin ein viel gefragter Mann, wichtig und unentbehrlich. Die Stadt, der Rat verlangt oft mehr als ich kann, aber ehrt mich eben nur hundserbärmlich. Weil ich nur ein einfacher Nachtwächter bin, einer von vielen, wie es sie hier und anderen Orten noch bis ins 20. Jahrhundert gegeben hat. Aber das ist weit, weit nach meiner Zeit.

Damen, wenn ihr da so steht und schaut, bleibt euch gleich die Spucke weg, was? Wie prächtig unser Rathaus von vorn erscheint. Bremen ist nicht gerade arm, Handel und Hafen haben uns reich gemacht. Das heißt natürlich nur die reichen Kaufleute und Ratsherren. Unser eins bleibt davon wieder ausgenommen. Denn hier kann ich euch ein Denkmal zeigen, wie es hier gerechterweise errichtet wurde. Es gilt dem Herrscher der Franken, Karl dem Großen. Dieser sandte im Jahre 783 dem Bischof der Angelsachsen Willehard diese Gegend, um die Bremer zu Christen zu erheben.

Ziehen. Durch diesen Willehard haben wir auch die erste urkundliche Erwähnung Bremens, an der ihr vielleicht sehen könnt, wie nötig das war, dass er mal in diese Gegend kam. Denn die lautet, wurden wir aus Bremen vertrieben und zwei Priester erschlagen. Aber keine Sorge, eine Zeit lang später war er hier schon besser angesehen und baute genau hier an der höchsten Stelle unserer Stadt den ersten hölzernen Dom. Könnt ihr heutzutage sogar noch sehen, bei Karl auf dem Schoß als Modell. Und seine Nachfolger begannen bereits im Jahre 1044 damit, diesen mächtigen und erhabenen Dom aus Stein zu errichten. Bereits damals sprach man von Bremum als einem Rom des Nordens.

0: Nacht hält ihre Wacht und wir hören das Gelächter vom Nachtwächter. Die Führungen des Nachtwächters gibt es unter anderem auf Plattdeutsch. Es gibt sie für Kinder, es gibt Führungen mit Dinner oder mit einem rustikalen Nachtwächterschmaus. In jedem Fall bietet sich ein sehr schöner Blick auf die beleuchteten Gebäude im abendlichen Bremen. In der wuseligen Böckerstraße hat unser Nachtwächter nun einen ruhigen Ort hier angesteuert.
1: Wie ruhig es hier zu eurer Zeit doch ist. In meinen Tagen, da geht's hier recht laut zu. Wir befinden uns hier jetzt in der Straße, der Böttcher, der Fassmacher also. Und laut tönt für gewöhnlich ihr Hämmern und Sägen beim Fertigen der vielen Fässer, denen allerlei Waren und auch Proviant verschifft werden. Heutzutage lärmen hier meist nur noch Musikanten und Künstler. Und Künstler waren es auch, die dieser Herr dort hinten an der Wand damit beauftragte, seine Straße neu zu bauen. Ludwig Roselius sein Name, und das tat er erst weit, weit nach meiner Zeit, in den 1920er Jahren. Aber seine Straße, wird ihr bestimmt denken. Wie kann sich jemand nur eine ganze Straße leisten, mit einem Gesicht, das wahrlich nur eine Mutter lieben kann? Nun, trotz dieser bestürzten Tatsache war Herr Roselius ein sehr, sehr reicher Bremer Kaufmann, durch eine Erfindung, die sich mir als Nachtwächter überhaupt nicht erschließt. Koffeinfreier Kaffee. Ja, ganz genau. Wisst ihr, wozu sowas gut sein soll? Und überlegt mal weiter, wohin führt uns so ein entmanntes Gebräu noch? Vielleicht noch zu Bier ohne Alkohol? Boah. Naja, immerhin, trotz meiner Bedenken verdiente er seinerzeit mit dieser Art Kaffee eine Menge Taler. Kaufte mit diesem wiederum nach und nach die gesamte Böttcherstraße auf, ließ alle Häuser abreißen, bis auf eines. Und dann erschuf er dieses Gesamtkunstwerk von Straße, durch das wir sogar durchlaufen können. Und weil er so ein erfindungsreicher Mann war, setzte er auch den 7V aus der Bremer Sagenwelt hier mit diesem Brunnen ein Denkmal. Ihr fragt euch ja wahrscheinlich im gleichen Moment, was Erfindungsgeist und Faulheit gemein haben. Ihr habt es bestimmt schon mal gehört. Wer Ordnung hält, ist nur sofort zum Suchen, ganz genau. Und wer denn auch zu faul ist, sich jeden Tag aufs Neue die Stiefel zu putzen, der pflastert sich halt ordentlich die Straßen. Und wer es leid ist, jeden Tag von Eimer, Krug oder Wasserschlauch zum Stadtbrunnen zu laufen, gerade zur Wiesergans, und immer wieder Tag für Tag das Wasser nach Hause zu schleppen, der gräbt sich halt irgendwann einen Brunnen, und zwar direkt neben dem eigenen Hause. Und für diese Art Faulheit, da bedarf es dann doch einiger Klugheit. Und so ist dieser Brunnen eher ein Denkmal an die Weisheit.
2: Am Brunnen vor dem Tor.
1: Über die Jahrhunderte verändert sich so eine Stadt natürlich, und Bremen macht da sicherlich keine Ausnahme. Und ihr könnt euch vorstellen, dass wir uns hier jetzt im Hafen befinden. Ihr seht hier hinter mir im Pflaster eingelassen einen Streifen mit zwei metallenen Schilden, auf denen Balge zu lesen steht. Die Balge war ein Nebenarm der Weser und floss in früheren Tagen einmal hier direkt durchs ganze Stadtgebiet. Damals befand sich hier auch praktisch gelegen, direkt am Markt, unser Hafen. Irgendwann ging das Ganze gar nicht mehr. Ihr seht, es wurde sogar ganz zugeschüttet. Die Balge war damals wesentlich breiter, als es hier jetzt den Anschein hat. Zu Beginn war sie bis zu 40 Meter breit und hatte immerhin eine durchschnittliche Tiefe von 2 Metern. So, und jetzt denkt dran, es geht wirklich in den Hafen. Schön leise sein, dicht hinter mir bleiben. Hier befinden wir uns jetzt an der Schlachte, einer Stadt in der Stadt. Und glaubt ja nicht, das käme vom Schlachten des Viehs. Das geschieht vielleicht auch mal, aber in meiner Sprache, da heißt es Schlagte, Schlagen. Und das kommt noch vom Einschlagen der vielen Pfähle zur Uferbefestigung, beim Bau unseres neuen Hansahafens, weil unser alter Hafen an der Balgen, den ich euch eben gezeigt habe, irgendwann einfach zu klein geworden war für die neuen Koggen. Tagsüber und bei euch auch des Nächtens herrscht hier wohl geschäftiges Treiben. Wir befinden uns jetzt im Zentrum des Hafengeschehens. Karrenschieber, Mastkruppträger, Schlachteschreiber und Schlachtevogt, die sorgen dafür, dass hier alles seinen geregelten Ablauf hat. Hier werden eine Menge Waren und Lebensmittel gelagert und umgeschlagen.
2: Hört ihr Leid und lasst euch sagen, unsere Glocke hat 10 geschlagen.
0: Die Glocke hat geschlagen. Für uns das Ende unseres Kurzurlaubs. 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Wann immer Sie wollen, wo immer Sie wollen, auch im Bremer Norden, wie oft auch immer Sie wollen. Keine deutsche Stadt haben wir öfter besucht als Bremen. Daher bieten wir Ihnen hier viele Radioreisen an. Eine ganz klassische Tour. Eine

0: Tour an der Weser, eine Reise durch die Bremer Wissenswelten, einen Spaziergang durch die Bremer Szene oder auch eine Reise auf den Spuren der Bremer Stadtmusikanten. www.radioreise.de. Die Fotos und Texte finden Sie in den Blogs und die aktuellen Infos wie immer bei Facebook und überall da, wo der moderne Mensch heute noch so unterwegs ist. Ich verabschiede mich in ein paar Sprachen der Welt, die Sie ganz sicher auch im Bremer Norden hören werden. Vor allem da, wo es schon sehr, sehr nach Fernweh riecht. Goodbye, au revoir, ciao, güle güle, servus, hey, bis wieder, adios, marhaba und shalom und auf jeden Fall tschüss und musikalisch geht's noch einmal in den Hafen.
1: So, das war die Radioreise mit Alex. Ich hoffe, Sie hat alle viel Spaß an Bord. Vielleicht bis zum nächsten Mal.
2: Mein Name ist Fritz Mühlbrand. Ich bin Wachgänger auf der Schulschiff Deutschland. So, ich kann Ihnen nur empfehlen, wenn Sie mal im Norden sind, im Bereich Bremen und brauchen eine gute, originelle und urige Übernachtung, dann kommen Sie zum Schulschiff Deutschland und dann werden Sie mich oder einen meiner Kollegen treffen.
3: Moin, mein Name ist Stefan Thorndt und liebe Grüße an die Hörer von Alex aus dem Oberbeck-Museum.
4: Ja, liebe Hörer, das war die Radioreise mit Alex in Bremen-Nord hier aus Fegesack. Ich hoffe, wir sehen uns hier alle mal. Kommen Sie uns besuchen, es lohnt sich.
5: Seid gegrüßt, Hörer von Radioreise vom Nachtwächter Falk hier im schönen nächtlichen Bremen. Eine gute Nacht.
0: Gute Nacht oder guten Tag. Bleiben Sie auf jeden Fall schön reisefreudig, meine Damen und Herren, denn es gibt noch mindestens 1000 Orte in dieser Welt zu entdecken. In diesem Sinn, wie immer, bis bald.

0: jüngsten iranischen Attacken auf mehrere Tanker in der Straße von Hormuz hat das US-Militär in der Nacht Ziele im Iran angegriffen. Tina Eck berichtet.
1: Die Spannungen sind verschärft. Die USA schlagen heftig zu. 4 bis 5-mal so schwere Bombenangriffe wie vor 10 Tagen, beschrieb ein US-Regierungsbeamter. Auch die Ölsanktionen gegen den Iran wurden wieder in Kraft gesetzt. Damit soll Teheran für die Angriffe auf Handelsschiffe in der Straße von Hormuz bestraft werden.

0: Mitteilung kandidiert Frankreichs führende rechtsnationale Marine Le Pen für die Präsidentschaftswahl im kommenden Jahr. Das erklärte die 57-Jährige am Abend im französischen Fernsehen. Ein Berufungsgericht hatte Le Pen wegen Veruntreuung von EU-Geldern unter anderem zu einem Jahr Hausarrest mit einer elektronischen Fußfessel verurteilt. Die Bundesregierung will die Holocaust-Gedenkstätte Yad Vashem mit deutlich mehr Geld unterstützen. Ein entsprechendes Abkommen haben Außenminister Wadephul und sein israelischer Kollege Saar in Jerusalem unterschrieben. Demnach wird die jährliche Förderung bis zum Ende des Jahrzehnts verfünffacht, von 1 Million auf 5 Millionen Euro. Die Schweiz steht nach einem 4:3-Sieg im Elfmeterschießen gegen Kolumbien im Viertelfinale der Fußball-WM. Dort treffen die Schweizer auf Weltmeister Argentinien. Die Mannschaft um Superstar Lionel Messi hatte sich zuvor spektakulär mit 3:2 gegen Ägypten durchgesetzt, nach einem 0:2-Rückstand bis zur 79. Minute.
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1: Ich bin Hendrik Daum. Einen schönen guten Morgen. Nach den jüngsten iranischen Attacken auf mehrere Tanker in der Straße von Hormuz hat das US-Militär in der Nacht Ziele im Iran angegriffen. Tina Eck berichtet.
2: Die Spannungen sind verschärft. Die USA schlagen heftig zu. 4 bis 5-mal so schwere Bombenangriffe wie vor 10 Tagen, beschrieb ein US-Regierungsbeamter. Auch die Ölsanktionen gegen den Iran wurden wieder in Kraft gesetzt. Damit soll Teheran für die Angriffe auf Handelsschiffe in der Straße von Hormuz bestraft werden. Der Iran wirft den USA vor, gegen das bisher erzielte Rahmenabkommen zu verstoßen und droht mit entschlossenen Gegenmaßnahmen.
1: Großalarm zurzeit im Herzen von New York. Dort droht ein Wolkenkratzer zumindest teilweise einzustürzen. Tragende Stahlträger hatten sich verbogen. Mehrere Stockwerke sackten daraufhin ab. Einsatzkräfte evakuierten benachbarte Gebäude und sperrten umliegende Straßen. Jetzt soll das 38-stöckige Hochhaus aus den 70er Jahren in einer riskanten Aktion abgestützt werden. Es wird zurzeit umgebaut. Trotz ihrer Verurteilung kandidiert Frankreichs führende Rechtsnationale Marine Le Pen für die Präsidentschaftswahl im kommenden Jahr. Das erklärte die 57-Jährige am Abend im französischen Fernsehen. Ein Berufungsgericht hatte Le Pen wegen Veruntreuung von EU-Geldern unter anderem zu 1 Jahr Hausarrest mit einer elektronischen Fußfessel verurteilt. Die Schweiz steht nach einem 4:3-Sieg im Elfmeterschießen gegen Kolumbien im Viertelfinale der Fußball-WM. Dort treffen die Schweizer auf Weltmeister Argentinien. Die Mannschaft um Superstar Lionel Messi hatte sich zuvor spektakulär

0: spektakulär mit 3:2 gegen Ägypten durchgesetzt, nach einem 0:2 Rückstand bis zur 79. Minute.
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7: Heute im Nordosten und im Südwesten von Deutschland viel Sonnenschein, ansonsten dichte Wolken im Wechsel mit ein bisschen Sonne, dazu einzelne Schauer und maximal 18 Grad in Nordfriesland, bis 32 Grad werden es am Oberrhein. Und aktuell haben wir gemessen von unseren Wetterwächtern in ganz Deutschland leicht bewölkte 13 Grad in Berlin-Köpenick bei Thomas. Wir haben 17 Grad bei Silke in Erfurt und 17 auch in Bocholt in NRW, meldet Norbert. Danke euch, jeweils 6 Schwarzwaldtal aufs Konto drauf. Wir haben es jetzt genau 6 Uhr.
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8: Ich bin Julia Wassilkow. Guten Morgen. Es wird vermutlich noch dauern, bis die Deutsche Bahn wieder pünktlicher ist. Aber über Verspätungen sollen die Infos besser werden. Am Vormittag stellt der Konzern ein weiteres Maßnahmenpaket vor. Unter anderem sollen Fahrgäste besser bei Verspätungen und kurzfristigen Gleiswechseln informiert werden. Es ist die dritte Maßnahme für mehr Komfort, Sicherheit und Sauberkeit. Wir bleiben bei der Bahn. Bedrohungen, Schläge, Angriffe, Bahnmitarbeitende und Bundespolizisten werden immer öfter Opfer von Gewalt. Allein in den ersten 5 Monaten des Jahres gab es mehr als 7000 Betroffene. Der linken Politiker Bart Schwarz, so steuere man auf einen neuen Negativrekord zu. Im Prozess um den tödlichen Angriff auf einen Schaffner in Rheinland-Pfalz wird morgen ein Urteil erwartet. Inzwischen sind 2 Euro pro Liter Sprit schon zur Gewohnheit geworden. Und so schnell dürften die Preise wohl nicht sinken. Grund dafür ist, dass die gegenseitigen Angriffe des Iran und den USA kein Ende nehmen. Nach iranischen Attacken auf Handelsschiffe in der Meerenge Straße von Hormuz attackierten die USA in der Nacht mehr als 80 Ziele im Iran. Die Schweiz steht nach einem 4:3-Sieg im Elfmeterschießen gegen Kolumbien im Viertelfinale der Fußball-WM. Dort treffen die Schweiz auf Weltmeister Argentinien. Das Team um Superstar Messi gewann zuvor

0: und mit 3:2 gegen Ägypten. Thomas Thunfeld.
1: Gut 70 Minuten läuft alles für Ägypten. Ibrahim macht nach 15 Minuten das 1:0. Kurz danach hält Torwart Schubir einen schwach geschossenen Foul-Elfmeter von Messi. Und nach Sikos 2:0 in Minute 67 riecht es in Atlanta nach Sensation. Aber Romeros Anschlusstreffer in der 79. Minute weckt den Weltmeister. Messi macht 5 Minuten später den Ausgleich und in der 2

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1: Immer mehr Bundesländer bei uns in Deutschland sind im Sommerferien- und Urlaubsmodus. Heute ist der letzte Schultag vor den Sommerferien in Berlin, Brandenburg und Hamburg. Und wir freuen uns ja immer, wenn ihr uns mit in den Sommerurlaub nehmt. Per Web und App geht das ohne Probleme weltweit. Und deshalb jetzt wieder ein Gruß an alle Hörer international. Stellvertretend für alle 194 Länder auf dieser Welt jetzt ein... Und wer uns in unsere Breiten hört, kommt gut rein in diesen Mittwoch um 3:03.

0: Wir wecken die Republik heute mit Stevie Wonder um 9.06 Uhr. Und was als nächstes kommt, das habt jetzt wieder ihr in der Hand.
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0: Was ist die längste Autobahn Deutschlands? Genau, die A7. 962 Kilometer lang, geht von der österreichischen Grenze bei Füssen im Allgäu durch 6 Bundesländer hoch bis zur dänischen Grenze bei Flensburg. Und warum erzähle ich das? Nein, nicht weil ich mit meinem Erdkundewissen hier angeben will. Obwohl vielleicht doch ein bisschen, aber hauptsächlich, weil da gerade Katrin unterwegs ist.
2: Moin Tobi, hier ist die Katrin. Aktuell bin ich auf der Fahrt von Hamburg nach Würzburg auf der A7 unterwegs. Und ja, ich möchte mir gerne einen Musiktitel von dir wünschen, von Radiorama. Wenn es geht, Desire, das wäre echt spitzenmäßig. Also in diesem Sinne, liebe Grüße von der Katrin.
0: Radiorama mit Change to Desire aus dem Jahr 85. Und obwohl das ja Italo-Disco ist, klingt es am Anfang ganz schön britisch. Na, dann lassen wir mal den Big Ben bimmeln hier um 10 nach 6.

Guten Morgen Deutschland um 18 nach 6. Wir grooven uns gleich ganz entspannt rein in diesen Mittwochmorgen. Hier bei Schwarzwaldradio mit einem Riesenhit aus dem Jahr 1991. Kennen wir noch alle? More Than Words von Extreme. Warum die Band aber eine Weile lang bei ihren Auftritten ihren größten Hit nicht gespielt hat und wie es ausgerechnet Steven Tyler, der Sänger von Aerosmith, hinbekommen hat, dass die den Song doch wieder spielen, das hört er gleich im Tagebuch der großen Hits nach der Aufstehfanfare von Level 42, Heaven in My Hands. Ist eigentlich auch ein guter Klingelton für den Handywecker, oder? Da bist du wach, ob du willst oder nicht.

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1: 8. Juli 1991. Extreme sind mit More Than Words neu in den Charts. More than words is all you have to make it real. Jeder Musiker träumt von diesem einen Mega-Hit, der alles verändert. Doch was passiert, wenn genau dieser Traum plötzlich zum Fluch wird? Das erlebt die Rockband Extreme mit ihrer Akustikballade More Than Words. Zuerst müssen die Musiker hart für die Veröffentlichung kämpfen. Ihre Plattenfirma weigert sich strikt, das ungewöhnliche Stück als Single herauszubringen. Gitarrist Nuno droht sogar mit dem Ausstieg aus der Band. Schließlich lenkt das Label ein und der Song wird zu einem gigantischen Welthit. Doch der Erfolg hat einen hohen Preis. Plötzlich gelten die Musiker als die Jungs mit der sanften Kuschelballade. Sie hassen dieses softe Image bald so sehr, dass sie sich weigern, ihren größten Hit live auf der Bühne zu spielen. Das bekommt der Sänger von Aerosmith, Steven Tyler, mit, der mit ihnen auf Tour ist. Wie ein strenger Vater schreibt er in riesigen Buchstaben auf ihre Garderobentür: Spielt den verdammten Song. Er macht ihnen unmissverständlich klar, dass die Fans zum ersten Mal da sind und genau darauf warten, auf diese Nummer. Also schlucken Extreme ihren Stolz runter und spielen zähneknirschend das Lied, das ihre Karriere für immer prägt.

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8: Wenig Sonne gibt es momentan in Hasum in Niedersachsen, meldet Susanne bei 14 Grad. Bewölkt ist es bei Hendrik in Lippstadt bei 17. Und wir haben sogar ein paar Regentropfen momentan in Maisach in Bayern bei Ute bei milden 20 Grad. Das Wetter heute in Deutschland. Es gibt viel Sonnenschein, nur wenige Wolken. Einerseits von Rheinland-Pfalz und dem Saarland bis nach Baden-Württemberg und andererseits in den Regionen von der Ostsee bis zum Erzgebirge. Ansonsten in einem breiten Streifen dazwischen schaut die Sonne zwar auch mal raus, aber die Wolken dominieren. Und von Südniedersachsen über Thüringen bis nach Bayern reicht's für den einen oder anderen Schauer. Wir haben es eben gehört, in Maisach in Bayern. Und der Wind bleibt zwischen Ostsee und Erzgebirge noch ein Thema. Sonst ist er aber deutlich schwächer. Bei maximal 18 Grad in der Hafenstadt Husum in Schleswig-Holstein, 24 in Köln und München und bis 32 Grad in der Schwarzwaldhauptstadt in Freiburg.
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8: Ach, ich freue mich, den Rest der Woche mal wieder hier für euch da zu sein, damit Kathi auch mal wieder ein paar Tage ausschlafen kann. Schönen guten Morgen um 6:30.

0: Guten Morgen Deutschland, um 6.31 Uhr. Oh, Zeit fürs bundeseinheitliche Zähneputzen.
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0: Heute geht's mit Bobby Darin ins Badezimmer. Und das passt perfekt, denn Splish Splash entstand angeblich aus einer Wette. Eine Bekannte schlug Bobby Darin die Zeile Splish Splash, I was taking a bath als Songanfang vor. Er meinte dann, spinnst du, daraus kann man doch keinen Hit machen. Plitsch, platsch, ich nehme Bad auf Deutsch. So ein Quatsch. Ja, von wegen. Wenige Stunden später war der Song geschrieben und wurde 1958 sein erster großer Erfolg. Also, heute auch mal unter der Dusche oder beim Baden Zähne putzen. Geht ja auch, kann man sogar ein bisschen Zeit sparen, wenn man zwei Sachen gleichzeitig macht. Zu Splish Splash von Bobby Darin. Der perfekte Oldie für die nächsten 2 Minuten im Bad mit Schwarzwaldradio.
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0: Wolfgang Niedecken kommt dieses Jahr gar nicht mehr aus dem Feiern raus. Ende Mai hatte er seinen 75. haben wir auch groß gefeiert hier im Programm. Und seine Band BAP, die wird dieses Jahr 50 Jahre alt. Und um dieses Doppeljubiläum geht's aktuell auch bei uns im Oldies-Blog auf schwarzwaldradio.com.
2: Ich muss gestehen, ich bin ein riesengroßer BAP-Fan. Neulich hatte ich so eine Phase, da habe ich An und für sich wirklich in Dauerschleife angehört. So eine geniale Nummer, nicht nur musikalisch, sondern auch textlich. Grund genug für einen ausführlichen Beitrag bei uns im Schwarzwaldradio Oldies-Blog. 50 Jahre BAP, verdammt lang her und noch immer saujod. Wir klären viele spannende Fragen. Mit welchem Rekord liegt BAP noch vor den Beatles? Welchen Künsten frönt Wolfgang Niedecken neben dem Gesang? Und was sind die Termine zur großen Jubiläumstour 2026? Dazu jede Menge Kölsch für Anfänger und Fortgeschrittene. Und natürlich kommt auch der Meister höchstpersönlich zu Wort, während er alte Musikvideos von BAP kommentiert.
1: Das sogenannte Giftschrank-Video von Alles im Lot, das haben wir dann viele Jahre später dann doch mal aus dem Giftschrank rausgeholt für so eine Video-Compilation. Die Idee war, dass man über die Band eine bestimmte Folie legt und uns die Gesichter weiß schminkt und das dann mit so einem Effekt, dass das aussieht, als wäre die Band eingefroren in Eis.
0: Danke Fabian Alba aus unserer Online-Redaktion. Mehr zu BAP im Oldies-Blog und hier ist der Song mit dem Videoclip aus dem Giftschrank. Alles im Lot. Um 6:45 ist hoffentlich bei euch auch alles im Lot. Mit Schwarzwaldradio. Schönen guten Morgen.

0: Ach, das tut doch auch mal gut zum Aufstehen. So eine entspannte Nummer von Bab um 10 vor 7 bei Schwarzwaldradio. Und ein großer Bab-Fan ist auch unser Musikexperte im Team, Fritz Egner. Du durftest die Stimme von Bab, Wolfgang Niedecken, auch schon öfter treffen.
1: Ein toller Typ. Also ich habe mehrere Meetings mit ihm gehabt, beziehungsweise Sendungen gemacht. Natürlich seine Herzensangelegenheiten, Keith Richards und Bob Dylan, die sind dominierend bei ihm. Aber da hat er auch unheimliches Wissen. Er ist ja den ganzen Weg von Bob Dylans Leben irgendwie auch nachgereist mal und hat ja ein großartiges Buch auch darüber geschrieben und hat viele Dinge mit Bob Dylan auch bewerkstelligt, die einfach für jeden Fan ein Muss sind.
0: Denn durch Bob Dylan kam Wolfgang Niedecken erst zum Gesang, hat der Fritz im Interview erzählt.
2: Der Sänger meiner Band, ich habe damals Bass gespielt, bei seinem allerletzten Auftritt mit uns, weil er machte Abitur, sagte, ihr müsst euch einen anderen Sänger suchen, also ich mache jetzt Abitur, seht zu, dass er einen anderen findet. Und brachte zu diesem Auftritt die Single von Like Rolling Stone mit. Ich war fix und fertig. Ich habe boah, das ist ja unfassbar. Dieses Stück hat eine unglaubliche Power. Das ist mir den ganzen Tag noch so nachgegangen. Der Moment, mit einem neuen Sänger, vielleicht mache ich das. Auch so Sachen schreiben wie der Typ mit der Sonnenbrille.
0: Und da gibt's jetzt natürlich Musik von Niedeckens großem Idol, von dem Typ mit der Sonnenbrille. Bob Dylan mit dem Original von Mighty Quinn und mehr von Fritz. Heute Nachmittag wieder hier bei uns mit spannenden Promi-Interviews und ganz vielen persönlichen Anekdoten bei Fritz und Hits ab 14:30 hier bei Schwarzwaldradio.

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9: Moin Tobi, schönen Mittwoch und weiter so gute Musik, schreibt Wetterwächter Bernd aus Jena. Ja, das machen wir gleich noch, die Nachrichten unter anderem mit Songs von Wham und Madison Avenue. Bei dir in Jena hat es momentan 17 Grad, es regnet. Wir haben 12 Grad und Sonnenschein dagegen in Falkensee bei Berlin, bei Wetterwächterin Manu und aus Essen 18 Grad. Hier ist es bewölkt. Ja, heute an diesem Mittwoch das Wetter bei uns in Deutschland im Nordosten und im Südwesten. Viel Sonnenschein. Ansonsten dichte Wolken im Wechsel mit ein bisschen Sonne und dazu einzelne Schauer. Maximal 18 Grad in Nordfriesland und bis zu 32 Grad am Oberrhein. Es ist 7 Uhr.
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10: Ich bin Julia Wasilkow. Guten Morgen. Der Umgang mit künstlicher Intelligenz wird im Berufsleben immer wichtiger. In Stellenanzeigen werden immer öfter KI-Fähigkeiten gefordert. Das zeigt eine Untersuchung. In der Studie heißt es auch, dass inzwischen 40% der Unternehmen in irgendeiner Form auf künstliche Intelligenz setzen. Verweigerer von KI nennen als Hauptgrund fehlende Relevanz für das eigene Geschäftsmodell. Wieder haben die USA Ziele im Iran angegriffen. Wie das US-Militär sagt, ist das eine Reaktion auf iranische Attacken auf Handelsschiffe in der Straße von Hormuz. Mehr dazu von Tina Eck.
11: Die USA schlagen heftig zu. 4- bis 5-mal so schwere Bombenangriffe wie vor 10 Tagen, beschrieb ein US-Regierungsbeamter. Auch die Ölsanktionen gegen den Iran wurden wieder in Kraft gesetzt. Damit soll Teheran für die Angriffe auf Handelsschiffe in der Straße von Hormuz bestraft werden. Eine neue militärische Eskalation droht, der diplomatische Prozess ist in Stocken geraten.
10: Wer sich ein Elektroauto zulegt, wählt besonders häufig einen VW. Dahinter folgen BMW, Skoda und Tesla. Von April bis Juni wurden 25.600 E-Autos zugelassen. Chinesische Hersteller spielen eine immer größere Rolle auf dem deutschen Auto-Elektromarkt. Erfolgreichster Anbieter ist BYD auf Platz 13 bei den Neuzulassungen. Alle Viertelfinals der Fußball-WM stehen fest. Dahin geschafft hat es in der Nacht die Schweiz durch einen 4:3-Sieg gegen Kolumbien im Elfmeterschießen. Vorher gewann Argentinien 3:2 gegen Ägypten. Damit lauten die nächsten Spiele Frankreich-Marokko, Spanien-Belgien, Norwegen-England und Argentinien-Schweiz.
9: Schönen guten Morgen Deutschland. Wir haben es 7:02 und vom Fußball jetzt zum Bobfahren.
12: Das geht über eure Vorstellungskraft. Jamaika hat eine Bobmannschaft.
9: Haha, ich liebe diesen Film aus dem Jahr 1993. Cool Runnings. Dabei sein ist alles. Die Geschichte, die wahre Geschichte.

In der Rubrik Popcorn für alle um 10 nach 7. Davor Wachmachmusik von Wham. Schönen guten Morgen, Deutschland. Ich bin Tobi Siegwart. Tag zusammen.

0: sommertaugliche Musik aus dem Jahr 99 von Madison Avenue. Don't Call Me Baby. Und vor diesem sommerlichen Tag heute kühlen wir uns jetzt erstmal noch ein bisschen ab. Und zwar mit Wintersport um 10 nach 7.
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3: Wann hat Sibirien zuletzt an der WM im Beachvolleyball teilgenommen? Eben, Jamaika hat ja auch keine Bobmannschaft. Hat sie doch, 1988 bei Olympia in Calgary. Das war die Vorlage für den Film Cool Runnings. Darris möchte als Sprinter unbedingt zu Olympia, klappt aber nicht. Dann eben als Bobfahrer. Jetzt nicht die Sportart, die man mit Jamaika verbindet. Zum Glück gibt's ein paar Seitenkistenfahrer.
4: Du fliegst nach rechts, du fliegst nach links. Oh. Beim Bobfahren brechen einem die Knochen nicht, sie zersplittern. Also, wer macht mit?
5: Wir suchen einen Sponsor für die erste Bobmannschaft von Jamaika.
3: Da zählte wirklich der olympische Gedanke. Dabei sein ist alles. Auch in der Realität in Calgary gab es damals am Ende einen Unfall. Unter Applaus der Zuschauer haben Helfer den Bob über die Ziellinie geschoben.
6: Bist du tot?
7: Nein, Mann. Ich bin nicht tot. Wir müssen das Rennen beenden.
3: Cool Runnings ist auf Jamaika die Redewendung für gute Reise.
8: Hey, Jungs, ich bin so verdammt stolz auf euch. Mit dir fahr ich nie wieder, Bob.
9: Gentlemen, darf ich ein Foto haben?
3: John Candy spielte den Trainer der Bobmannschaft, seine letzte große Rolle vor seinem Tod. Jimmy Cliff aus Jamaika coverte für den Film den 70er-Hit I Can See Clearly Now.

0: Das ist der beste Film aller Zeiten. Danke für den Song und die schönen Erinnerungen. Schreibt Ina aus Thüringen zu Cool Runnings hier zu mir ins Studio. Um die Bobfahrer-Komödie aus den 90ern ging es ja eben in unserer Rubrik Popcorn für alle und den nächsten Kultfilm. Und natürlich den Soundtrack dazu. Den liefern wir euch schon morgen früh um 10 nach 7 hier bei Schwarzwald Radio.
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2: Oh Mann, bin ich froh, Tobi, dass du mal wieder morgens moderierst. Eigentlich rufe ich ja an, weil ich mir etwas wünschen möchte. Und zwar habe ich lange nichts bei euch von Kedja Gugu gehört. Vielleicht könnt ihr auch das Lied Hang On Now spielen. Ich würde mich riesig freuen, wenn ihr mich so in den Tag schicken könntet. Ganz liebe Grüße aus dem Harz.
0: Spiele ich dir sehr gerne, Thomas. Gleich davor erfülle ich noch den Wunsch hier.
3: Guten Morgen, mein lieber Tobi. Schön, dass du wieder am Start bist. Und bombardiere ich dich doch gleich mit dem Wunsch. Wie wäre es mit den Ärzten? Und bitte, bitte, liebe Grüße ins Studio, der Thomas. Ciao, ciao.
0: Ja, gerne, gerne. Läuft jetzt hier um 20 nach 7.

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4: Wetterwächterin Helga aus Röthenbach-Friedenweiler in Baden-Württemberg freut sich, dass es heute recht angenehm ist von den Temperaturen her. Wir haben 18 Grad und es ist leicht bewölkt bei dir. Ene Hösbach in Bayern sind es 21 Grad. Hier bedeckt der Himmel bei Isabel und die Sonne scheint über Potsdam, der Hauptstadt von Brandenburg, bei frischen 11 Grad, meldet Alex. Die Temperaturen, ja, die gehen heute recht weit auseinander, je nachdem, wo ihr uns hört. 18 Grad beispielsweise in Husum in Schleswig-Holstein, 24 werden es in München, 28 in Saarbrücken und bis 32 Grad, doch recht warm, in Freiburg heute. Im Nordosten und im Südwesten viel Sonne, ansonsten dichte Wolken im Wechsel mit ein bisschen Sonnenschein und dazu einzelne Schauer möglich. Und morgen und am Freitag größtenteils sonnig und sommerlich warm bei uns in Deutschland. Es ist 7.30 Uhr, genau halb acht.
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4: Ja, und der ist natürlich morgen Abend wieder für euch am Start. Unser DJ aus England, Gary Preston, mit seiner Show Gary's Gold ab 19 Uhr. Und ich freue mich, euch heute wieder zu wecken und in diesen Mittwoch zu schicken. Jetzt mit Musik von John Farnham aus den 80ern. You're the Voice. Schönen guten Morgen, Deutschland.

0: Was waren das gestern, bitteschön, für zwei krasse Spiele bei der Fußball-WM. Erst dieses Argentinien-Spiel, wo die Argentinier nochmal krass aufholen gegen Außenseiter Ägypten. 3:2 in der letzten Minute, kann man sagen, das Ding gedreht. In der 93. um genau zu sein. Und danach unsere Nachbarn in der Schweiz gegen ein Nebenfavorit, Kolumbien, ging es in der normalen Spielzeit 0:0 aus. Dann Verlängerung, auch kein Tor und dann ging es ins Elfmeterschießen. Und die Schweizer stehen im Viertelfinale, unsere Nachbarn, mit 4:3 nach Elfmeterschießen und dürfen jetzt gegen Argentinien ran. Das Ganze am Sonntag zu unchristlicher Zeit um 3 Uhr. Und ich finde, da kann man auch mal ein bisschen Freude zeigen und Sympathie mit unseren Nachbarn aus der Schweiz, weil alle anderen sind ja irgendwie nicht mehr da. Und deshalb machen wir das jetzt musikalisch und spielen für unsere Nachbarn in der Schweiz einen Song. Aber welchen?
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0: Genau das entscheidet ihr jetzt. Welchen Song aus der Schweiz soll man nach dem Sieg der Schweizer Nationalmannschaft spielen? Ich hätte im Angebot auf der einen Seite das hier. Klassiker von Yellow. Oh yeah. Wer das hören will, schickt die 1 an die 0173 104 33 33. Oder, ja, ich habe hier bei uns im Archiv auch was Schweizerdeutsches gefunden von der Band Rumpelstilz Kiosk.

mit hoher Ohrwurmgefahr. Ja. Ich bin sehr gespannt, wie dieses Duell ausgeht. Die zwei für Rumpelstilz und Kiosk. 0173 104 33 33 oder die 1 für Yellow und Oh Yeah. Abstimmen geht in den nächsten 7 Minuten nach Spandau Ballet und John Travolta und Oliver Newton-John die Entscheidung.

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2: Wir gratulieren unseren Nachbarn in der Schweiz zum Sieg gestern Abend bei der Fußball-WM. 4:3 nach Elfmeterschießen. Damit steht die Schweiz zum ersten Mal seit der Heim-WM 1954 in einem Viertelfinale einer Weltmeisterschaft. Dazu schreibt Flo aus Mühlacker bei Pforzheim: Jawohl, ja, das Land der Banken, des Cases und der genau gehenden Uhren wird Weltmeister dieses Jahr. Das tippe ich. Und deshalb die Frage heute an euch: Welchen Song aus der Schweiz soll ich heute Morgen für unsere Nachbarn spielen? Im Angebot waren Yellow mit Oh Yeah, und das passt ja auch gut zu so einem Sieg, oder was Schweizerdeutsches von der Mundart-Rockband Rumpelstilz, Kiosk. Und die Entscheidung war ziemlich deutlich. Mit 75% für Rumpelstilz und Kiosk. Oder wie Heike aus Arach im Bayerischen Wald schreibt: Kiosk ist so legendär. Bitte da spielen. Na denn? Verstärken wir uns mal unsere Schweizerdeutschkenntnisse.

0: Rumpelstilz aus der Schweiz mit der schweizerdeutschen Originalversion von Kiosk. Und wer jetzt nördlich des Weißwurst-Äquators gedacht hat, nur in den letzten 3 Minuten. Hä? Was singen die da? Hier nochmal der Refrain in der hochdeutschen Version.
1: Leute!

0: Deutschland.
1: Ja, wir haben ja auch einen Bildungsauftrag hier bei Schwarzwaldradio. Und deshalb jetzt, wenn wir schon in der Schweiz sind, um 10 vor 8, ein bisschen unnützes Wissen über unser Nachbarland.
2: Sigi, schlau, schlau. Halbwissen fürs Büro.
1: Dass die Schweizer in der Regel viel Geld haben, ist ja bekannt.
3: Ich bin reich und ich scheiß auf alles.
1: Aber wusstet ihr, dass es dort auch die wertvollste Banknote der Welt gibt? Und zwar das 1000-Nötli, also der 1000-Frankenschein. Der eine Schein ist knapp 1050 Euro wert.
4: Wow, damit hätte ich nicht gerechnet.
1: Ohne unsere Nachbarn würden wir alle im Winter auch jeden Tag frieren.
5: Wer hat's erfunden?
1: Die Schweizer haben nämlich 1925 den Reißverschluss und 26 Jahre später noch den Klettverschluss erfunden. Aber klar, bei so vielen hohen Bergen muss man sich natürlich auch warm anziehen. Falls euch doch mal warm wird, keine Sorge, denn in der Schweiz seid ihr niemals mehr als 16 Kilometer von einem See entfernt. Neben den Bergen und der Schokolade sind die Schweizer natürlich auch für ihren Käse auf der ganzen Welt bekannt.
5: Lecker.
1: Und das auch zu Recht. Über 450 Sorten gibt's in dem Land. Um den ganzen Käse zu verdauen, kann etwas Sport natürlich nicht schaden. Passend dazu gibt es in der Schweiz die längste Treppe der Welt mit ganzen 11.674 Stufen. Die führt im Berner Oberland entlang der Niesenbahn auf einen 2.300 Meter hohen Berg über dem Thuner See. Danach müsst ihr auf jeden Fall nicht mehr ins Fitnessstudio.

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9: Ja, da haben wir von allem was wettertechnisch. Wir haben Regen zum Beispiel bei Christian in Haar in Bayern. Es ist bewölkt bei Anke in Heimsheim in Baden-Württemberg bei jeweils 19 Grad. Und Sonnenschein in Coswig bei Gabriele bei 14,4 Grad das Ganze in Sachsen-Anhalt. Und über Sonne freut sich auch die Johanna in Greifswald in Mecklenburg-Vorpommern bei ebenfalls 14 Grad. Heute wettertechnisch im Nordosten und im Südwesten des Landes viel Sonnenschein, ansonsten dichte Wolken im Wechsel mit ein bisschen Sonne und dazu einzelne Schauer möglich bei maximal 18 Grad in Nordfriesland und 32 Grad am Oberrhein. Morgen und Freitag größtenteils sonnig und sommerlich warm. Es ist 8 Uhr.
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10: Ich bin Julia Wasilkow. Guten Morgen. Das Hauptproblem der Bahn sind die häufigen Verspätungen. Grund dafür ist die marode Infrastruktur. Mit einem Sofortprogramm sollen Reisende besser über Ausfälle und Änderungen informiert werden. Vorgestellt wird das Ganze am Vormittag. Ursula Winkler.
11: Die drei Sofortprogramme sollen schneller helfen. Putztrupps säubern Bahnhöfe und Züge. Bordrestaurants werden auf Vordermann gebracht. Mehr Sicherheitsleute sind unterwegs. Damit Fahrgäste künftig besser informiert werden, sollen unter anderem die Bahn-App und die Webseite genauso schnell aktualisiert werden wie etwa die Anzeigen an den Bahnhöfen.
10: Wieder sorgt die US-Behörde ICE für Negativschlagzeilen. Das Heimatschutzministerium teilte mit, Agenten hätten in Texas einen Mann aus Mexiko erschossen, der sich einer Überprüfung widersetzt haben soll. Die ICE-Behörde steht wegen ihres aggressiven Vorgehens in der Kritik. Im Januar hatten Einsatzkräfte in Minnesota 2 Menschen erschossen. Ein Ausfall im Mobilfunknetz hat Australien teilweise lahmgelegt. Betroffen waren neben Zugverbindungen der Flugverkehr sowie Notrufe und Bezahlsysteme. Der Flughafen der Metropole Perth an der Westküste war Medienberichten zufolge besonders schwer betroffen. Die Rede ist von einer technischen Panne und nicht von einem Cyberangriff. Die Schweiz steht im Viertelfinale der Fußball-WM. Im Achtelfinale setzten sich die Schweizer im Elfmeterschießen mit 4:3 gegen Kolumbien durch. Im Viertelfinale in der Nacht auf Sonntag trifft die Schweiz auf Weltmeister Argentinien. Die Mannschaft um Superstar Lionel Messi setzte sich am Abend mit 3:2 gegen Ägypten durch.
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9: Nach nach dem Ausflug in die Schweiz in der letzten halben Stunde jetzt zurück nach Deutschland. Der größte Flughafen Deutschlands wird nämlich heute 90 Jahre alt und ihr bekommt die Geschenke. 100 Schwarzwaldtaler gleich bei Fakt oder Fake um 10 nach 8. Schönen guten Morgen.

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1: Er ist der größte Flughafen Deutschlands und wird heute 90 Jahre alt. Der Frankfurter Flughafen feiert Geburtstag und ihr bekommt die Geschenke. Nein, keine Bonusmeilen, sondern 100 Schwarzwaldtaler. Geht's jetzt bei mir, wer mir sagen kann, welche Behauptung stimmt über den Airport in Frankfurt? Erstens, zur Eröffnung des Rhein-Main-Flughafens im Jahr 1936 war eigentlich das Luftschiff das große Zukunftsprojekt. Auf dem Gelände stand damals sogar die größte Zeppelin-Halle der Welt. Oder zweitens, auf dem Flughafengelände gibt's bis heute eine unterirdische Rolltreppe ausschließlich für Fluglotsen, damit die bei Schichtwechseln schneller zum Tower gelangen. Was denkt ihr? Was stimmt? Eins oder zwei? Einfach eine kurze WhatsApp jetzt zu mir an die 0173 104 33 33 und mit etwas Glück gehören die 100 Schwarzwaldtaler gleich euch hier bei Schwarzwaldradio.

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1: Wir feiern den 90. Geburtstag des Frankfurter Flughafens heute hier und deshalb die Frage, welche Behauptung stimmt? Erstens, zur Eröffnung stand auf dem Flughafen die größte Zeppelin-Halle der Welt, oder zweitens, es gibt auf dem Flughafengelände eine unterirdische Rolltreppe, nur für Fluglotsen, damit die bei Schichtwechseln schneller zum Tower gelangen. Olli aus Reda-Wiedenbrück, das ist in Westfalen, was tippst du, 1 oder 2?
2: Ich bin zu 100% sicher, dass es 1 ist, und zwar die Zeppelin-Halle auf dem Frankfurter Flughafen früher gestanden hat, vor 90 Jahren.
1: Warum bist du dir da so sicher?
2: Damals war das ein Prestigeobjekt. Also die Zeppeline, wenn man sich vorstellen kann, wie groß die waren, das war schon Ingenieurskunst und so weiter. Ich meine, dass wir mit dem falschen Gas betrieben wurden, war blöd, aber ist halt so.
1: Und das ist vollkommen richtig. 100 Schwarzwaldtaler für dich.
2: Wunderbar, dann habe ich mal wieder welche, da freue ich mich.
1: Sehr schön.
2: Das ist schön, ich habe ein Konto bei euch.
1: Und mit denen kannst du zum Beispiel auch abheben, denn bei uns im Premium-Shop gibt's unter anderem Rundflüge über den Schwarzwald für Schwarzwaldtaler.
2: Cool, ja, ich wollte sowieso wahrscheinlich auf dem Weg nach Frankreich bei euch vorbeischauen, Ende August, Anfang September, und dann schauen wir mal.
1: Und ich habe gesehen, mit Fliegen hast du es eh bei dir im Statusbild bei WhatsApp. Da sieht man, wie du am Paragliden bist.
2: Ja, richtig. Das ist meine Leidenschaft.
1: Dann dir weiter einen guten Flug und bis bald mal wieder, lieber Olli.
2: Bis dann. Ciao.
1: Ciao.
2: Dankeschön.
1: Gerne. Tschüss.

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7: Heute gibt's viel Sonnenschein und nur wenige Wolken. Einerseits von Rheinland-Pfalz und dem Saarland bis rüber nach Baden-Württemberg und andererseits in den Regionen von der Ostsee bis zum Erzgebirge. In einem breiten Streifen dazwischen schaut die Sonne zwar auch mal raus, aber ja, die Wolken dominieren und von Südniedersachsen bis Thüringen und nach Bayern rüber reicht's für den einen oder anderen Schauer. Den haben wir heute Morgen den einen oder anderen auch schon gehabt in Bayern. Der Wind bleibt zwischen Ostsee und Erzgebirge noch ein Thema, sonst ist er aber deutlich schwächer und wir bekommen maximal 18 Grad in Nordfriesland. Bis 32 Grad werden es rund um Freiburg. Und momentan sind wir bei 15 Grad angelangt in Geschacht in Schleswig-Holstein. Sorry, Tanja hört uns da. Hier ist es wechselbewölkt. Löbau ist es sonnig, trocken, kaum Wind. Bei Roland bei 14 Grad. Und wir schauen noch nach Düsseldorf. Hier meldet uns Jürgen 8 Grad. Es ist leicht bewölkt.
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10: Hallo,
9: Siegert.
10: Kennt ihr noch im österreichischen Fernsehen Pizzi? Der sagte immer, Hurra, Großvati, es hat geschneit. Aber die Gitti aus Niederbayern sagt, Hurra, Tobi ist wieder da im Schwarzwaldradio. Ich wünsche euch allen einen wunderschönen Tag. Die Gitti aus Niederbayern.
7: Ja, danke dir, Gitti, für die liebe Nachricht. Den Grüßen schließe ich mich gerne an. Schönen guten Morgen um 8.32 Uhr.

0: Leck oh mio, ist es voll geworden hier im Schwarzwald-Radiostudio. Ich begrüße ganz junge Gäste von der D-Jugend des FC Büderich aus der Nähe von Düsseldorf. Hallo zusammen!
1: Hallo Tobi!
0: Grüßt euch! Was verschlägt euch hier zu uns in den Schwarzwald und zu Schwarzwaldradio?
2: Wir wurden von einem anderen Verein eingeladen und übernachten jetzt auch da.
0: Und ihr macht ein Trainingslager?
2: Ja.
0: Im Schwarzwald?
2: Ja.
0: Warum nicht bei euch in NRW?
2: Keine Lust. Wir machen jetzt mal hier.
0: Ihr seid ja beim Sportverein Zunzweier zu Gast. Das ist ein Ortsteil von Offenburg, wo wir ja unser Funkhaus hier haben. Wie gefällt es euch hier bei uns im Schwarzwald?
3: Sehr gut.
0: Was war bisher das Beste?
3: Europapark, ja.
0: Und wie war es da jetzt im Sommer?
3: Ja, schon warm, aber nicht voll.
0: Ah, perfekt. Habt ihr nicht lang anstehen müssen für die Achterbahn und so?
3: Nee, also Silverstar maximal 30 Minuten.
0: Und was war die beste Achterbahn, was sagt er?
4: Voltron.
0: Boah, aber wurde da niemand schlecht?
3: Nö.
5: Nein.
3: Nee. Wir sind hart im Nehmen.
0: Oh ja gut, Fußballer hier, der ist hart im Nehmen. Apropos, WM ja aktuell, schaut ihr kräftig zu?
1: Ja.
0: Echt? Obwohl die Anpfiffzeiten immer so spät sind?
4: Ist egal.
0: Jo. Ist egal. Und was steht jetzt noch an bei euch? Was habt ihr noch auf dem Plan?
3: Wir gehen jetzt gleich an den Badesee und danach grillen wir zusammen.
0: Oh, das klingt nach einem perfekten Tag. Und natürlich erfülle ich euch gerne noch einen Musikwunsch hier in Deutschlands größter Jukebox. Wir spielen ja so die Songs, ihr seid wie alt?
3: 13.
0: Wir spielen ja die Songs eurer Großeltern, kann man sagen. So der 60er, 70er, 80er, 90er. Gibt's vielleicht einen Song, den ihr aus der Zeit auch gerne hört?
2: Bohemian Rhapsody.
0: Das ist ein Brett, Leck oh mio, über 5 Minuten lang. Wie kommst du auf den Song?
2: Also ich hatte das im Schulchor und ich mag die Band einfach ziemlich gerne. Ich finde, die macht gute Musik.
0: Aber für die eine Stelle mit Galileo, Galileo, da ist es gut, wenn man noch nicht im Stimmbruch war, oder? Da geht es ziemlich hoch hinaus.
2: Ja.
0: Okay, dann spiele ich das jetzt für euch. Queen mit Bohemian Rhapsody und euch noch ganz viel Spaß hier bei uns im Schwarzwald.
1: Ciao! Ciao.

0: Musik aus den frühen 80ern von Steely Dan bei Schwarzwaldradio. Hey 19. Und diese 80er-Legende hat gestern Abend in München auf dem Tollwood Sommerfestival gespielt. Rick Astley. Sabine, du warst mit dabei.
1: Guten Morgen an alle. Wir waren gestern auf einem super tollen Rick Astley-Konzert und einfach nochmal zum Wiederaufleben lassen von dem tollen Abend gestern. Wäre schön, wenn du ein Rick Astley-Lied spielen würdest. Wir würden uns sehr freuen und wünschen allen einen schönen Tag.
0: Übrigens, der da ganz lieb im Hintergrund Hallo gesagt hat, das war der kleine Antonio. Der ist wie sein großer Bruder Leonardo schon infiziert vom Schwarzwaldradio-Fieber, schreibst du Simone, und hast mir auch ein Foto von den beiden Windelrockern geschickt. Danke dafür. Und die können jetzt abgehen zu Rick Astley. In Erinnerung an das Konzert gestern Abend spiele ich dir jetzt seinen größten Hit, und zwar in der Live-Version. Never gonna give you up. Um kurz vor neun bei Schwarzwaldradio.

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3: Wir sagen Hallo in die Burggemeinde Spreetal in der Lausitz. Da hört uns Wetterwächterin Silvia, meldet 13 Grad. Es ist sonnig. Bedeckt ist es dagegen in Schwabach in Bayern bei Michaela bei 19 Grad. Und wir checken noch das Wetter in Bergisch Gladbach in NRW. Hier sind wir schon über die 20 Grad. Leicht bewölkt, 21 haben wir bei Marco. 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Und jetzt schauen wir aufs Wetter. Vorab erstmal heute im Nordosten und im Südwesten von Deutschland viel Sonnenschein, ansonsten dichte Wolken im Wechsel mit ein bisschen Sonne und dazu einzelne Schauer bei maximal 18 Grad in Schleswig-Holstein und bis zu 32 Grad entlang des Oberrheins. Es ist 9 Uhr.
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4: Ich bin Julia Wasilkow. Guten Morgen. Das Brot oder die Brötchen zum Frühstück, die kommen immer öfter vom Discounter oder Supermarkt und nicht vom klassischen Bäcker. 70% der verkauften Backwaren fallen auf den Lebensmitteleinzelhandel. Das zeigt eine YouGov-Auswertung. Viele Supermärkte haben ihr Angebot mit Backstationen deutlich ausgebaut. Bei einzelnen Ketten sind inzwischen nahezu alle Filialen damit ausgestattet. Anwendungen mit künstlicher Intelligenz ziehen nach und nach in die Unternehmen ein. 40% von ihnen arbeiten damit inzwischen. Das zeigt eine Studie im Auftrag des Verbands der Internetwirtschaft. Stefan Schütz berichtet.
5: In Stellenanzeigen ist immer häufiger zu lesen, dass Erfahrung mit KI-Anwendungen von Vorteil ist. Das gilt sowohl für große, mittlere, aber auch zunehmend für kleinere Betriebe. 60% der Unternehmen in Deutschland nutzen KI allerdings noch gar nicht. Als Hauptgrund nennen die Verweigerer, dass KI in ihrem Geschäftsmodell nicht relevant sei.
4: Inzwischen sind 2 Euro pro Liter Sprit schon zur Gewohnheit geworden. Und so schnell dürften die Preise wohl nicht sinken. Grund? Die gegenseitigen Angriffe des Iran und den USA nehmen kein Ende. Nach iranischen Attacken auf Handelsschiffe in der Straße von Hormuz attackierten die USA in der Nacht mehr als 80 Ziele im Iran. Durch die Meerenge wird viel Öl transportiert. Alle Viertelfinals der Fußball-WM stehen fest. Dahin geschafft hat es in der Nacht die Schweiz durch einen 4:3-Sieg gegen Kolumbien im Elfmeterschießen. Vorher gewann Argentinien 3:2 gegen Ägypten. Damit lauten die nächsten Spiele Frankreich-Marokko, Spanien-Belgien, Norwegen-England und Argentinien-Schweiz.
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3: Hallo, schönen Vormittag.

uns im Schwarzwald entdeckt. Aber gut, nicht nur temperaturtechnisch wurde es heiß, sondern auch als unser Dirigent ein neues Stück aufgelegt hat. Und um das geht es jetzt. Einen Rocksong, Ghostblast-Musik quasi. Und deshalb wieder die Frage an euch. Welchen Song haben wir da gestern Abend zum ersten Mal einstudiert? Wer es raushören kann, 0800 504 33 33. Es gibt 100 Schwarzwaldtaler zu gewinnen. Und los geht's.

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1: Puh, das war gestern Abend eine ziemlich heiße Musikprobe in meinem Musikverein. Bei uns hat es nämlich noch über 30 Grad gehabt. Wir haben alle Fenster aufgemacht im Probelokal und hatten dann, als es dunkel wurde, glaube ich, mehr Mücken innen drin, als draußen rumgeflogen sind. Also ich habe da Viecher gesehen, die habe ich noch nie bei uns.

Ja, das Instrument, was da so schief spielt mit der Melodie, bin übrigens ich. Es war heiß. Nehmen wir das als Ausrede. So, 0800 504 33 33. Jetzt mitmachen. 100 Schwarzwaldtaler gewinnen. Und die einlösen bei uns im Premium-Shop auf schwarzwaldradio.com.

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1: Okay, das ist wohl doch schwieriger, als ich gedacht habe. Welchen Song haben wir da gestern Abend zum ersten Mal angespielt in der Musikprobe? Steffi, hast du eine Idee?
2: Ich bin eigentlich immer ziemlich gut im Raten, aber das geht beim besten Willen gar nicht. Also das kann ich auch ausspielen, da komme ich nicht drauf. Trotzdem eine gute Idee. Schönen Tag noch und danke für die tolle Musik.
1: Ja, danke dir trotzdem fürs Mitmachen. Okay, dann gebe ich mal zwei Tipps noch. Es ist ein Rocksong von einer sehr bekannten Band. Seit den 80ern am Start. Der Song ist genau aus dem Jahr 2000. Na komm, jetzt kommt er drauf, oder? 0800 504 33 33. Es geht um 100 Schwarzwaldtaler. Und bis dahin ein bisschen Pappmusik. Dirty Old Town. Hier bei Schwarzwaldradio.

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1: Finden wir jetzt heraus, welchen Song wir da gestern Abend gespielt haben in der Musikprobe. Ich habe dir als Tipps gegeben, es ist ein Rocksong von einer sehr bekannten Band, die seit den 80ern schon aktiv ist. Der ist aus dem Jahr 2000. 0800 504 33 33. Hallo.
2: Ja, hallo Tobi, hier ist der Manuel. Ich denke, das ist Bon Jovi, It's My Life.
1: Wow, wow. Wie kommst du drauf?
2: Ja, also du hast schon ganz schön schief gespielt, deshalb war es schwierig. Ja, ich habe es dann irgendwie rausgehört.
1: Rainer schreibt auch Bon Jovi, der tippt auf Living on a Prayer. Aber weißt du was? It's My Life ist vollkommen richtig. 100 Schwarzwaldtaler für dich.
2: Juhu, prima, kann ich gut gebrauchen. Dankeschön.
1: Und ich setze mich nach Feierabend mal wieder an mein Instrument und muss, glaube ich, das Ding noch mal ein bisschen proben bis zur nächsten Veranstaltung
2: ja, alles
1: von uns.
2: Klar. Viel Spaß beim Üben.
1: Danke dir, viel Spaß mit den 100 Schwarzwaldtalern.
2: Jo, danke, schönen Tag noch. Grüße an die Hörer. Tschüss.

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1: Normalerweise bleibt ja vieles, was an einer Hochschule entsteht, hinter Türen verschlossen. Beim Rundgang 2026 in der HFG ist das anders. Die Hochschule für Gestaltung Karlsruhe öffnet ihre Räume und gibt einen Einblick in Projekte, Ideen und Arbeiten, die während des vergangenen Studienjahres entstanden sind. 4 Tage lang wird die Hochschule selbst zur Ausstellung. Darüber spreche ich jetzt mit Rektor Andreas Vogel. Herr Vogel, einmal im Jahr macht ja die Hochschule ihre Türen für alle auf. Was macht denn den Rundgang zu sowas Besonderem?
2: Nein, der Rundgang, der ist ein Geschenk sowohl der Hochschule an der Öffentlichkeit als auch der Hochschule an sich selber. Das ist der Moment, wo wir uns alle überraschen, weil wir ja auch nicht so genau wissen, was alle anderen hier so übers Jahr tun. Im Rundgang dürfen wir uns selber über die Schulter schauen und wesentlich unmittelbar eigentlich die DNA der Hochschule erfahren.
1: Und wenn man dann noch nicht dabei war, wie muss man sich den Rundgang so vorstellen?
2: Denken Sie an einen guten Flohmarkt. Und das meine ich jetzt gar nicht im Sinne von, das alles muss hier raus, sondern es sind hoch individuelle Stationen, durch die Sie hindurch flanieren können. Es sind Orte, bei denen Sie ins Gespräch kommen, bei denen Sie nicht einfach nur gucken, sondern auch Zeit verbringen. Und auch wenn die Veranstaltung koordiniert ist, so ist es uns doch wichtig, dass das eben nicht ein kuratierter Ausstellungsanlass ist.
1: Wenn Sie die Besucher nur auf eine Sache neugierig machen dürften, worauf kann man sich denn beim Rundgang so am meisten freuen?
2: Ich glaube, worauf man sich am meisten freuen kann, ist der Moment, wo man das versteht. Versteht im Sinne von, ich kann mit dem, was ich da gerade sehe, erfahre, was anfangen. Es passiert was mit mir. Das führt dazu, dass ich anders hier reingelaufen bin, als ich wieder rauslaufe.
1: Der Rundgang 2026 der Hochschule für Gestaltung Karlsruhe findet vom 16. bis zum 19. Juli statt. Die Eröffnung ist am 16. Juli um 19 Uhr. Weitere Informationen gibt's unter hfg-karlsruhe.de.
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Schwarzwaldradio am Mittwoch, 8. Juli. Heute ist ja der erste spielfreie Tag der Fußball-WM. Und wer sich nach den spannenden Spielen gestern heute erstmal erholen muss, für den habe ich was. 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

0: Ist erst eine Aufholjagd von den Argentiniern im ersten Spiel und dann noch der Sieg durch Elfmeterschießen der Schweizer. Da ist heute mal so ein entspannter Feierabend genau das Richtige, oder? Und den gibt's hier bei uns ab 19 Uhr mit dir, Benny Schnier, bei Bennys Beste Balladen.
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7: Wetterwächter Kai schickt Grüße vom Gardasee. 27 Grad hat es ja jetzt schon und die Sonne scheint. Dir einen schönen Urlaub und toll, dass du uns per App mit nach Italien genommen hast. Windig, genau mein Wetter, findet Marion in Braunschweig bei 17 Grad. Und leicht bewölkt und ein Gewitter ist im Anmarsch, schreibt Andreas aus Schwand in Brandenburg. Ja, es ist von allem heute was dabei. Im Nordosten und im Südwesten von Deutschland bleibt es am schönsten. Hier viel Sonnenschein, ansonsten dichte Wolken im Wechsel. Mit ein bisschen Sonne und einzelne Schauer. Maximal 18 Grad werden es in Nordfriesland. Da wird es auch recht windig und bis 32 Grad heiß am Oberrhein. Morgen und Freitag größtenteils sonnig und sommerlich warm bei uns in Deutschland. Gleich 10 Uhr.
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8: Ich bin Julia Wasilkow. Krankschreibung schon am ersten Tag. Das geplante Gesundheitssparpaket von Union und SPD ist umstritten. Am Freitag soll es im Bundestag beschlossen werden. Direkt danach soll der Bundesrat grünes Licht geben. Stoppen wollen das nun die Grünen. Fraktionschefin Dröge sagte im ZDF-Morgenmagazin:
9: Wir könnten in der ersten Sitzungswoche im September dieses Gesetz im Deutschen Bundestag beschließen. Das ist immer noch ganz vernünftig im Zeitplan. Diese Eile, die die Koalition gerade an den Tag legt, die hat nur damit zu tun, dass sie Angst haben, dass der Bundesrat ansonsten einmal darüber nachdenkt, was dort vorgelegt wird.
8: Das Gesundheitssparpaket der Bundesregierung soll die Beiträge der Krankenversicherung stabilisieren. Sie werden bedroht, geschlagen und angegriffen. Über 6.000 Bahnbeschäftigte und Bahnbeamte der Bundespolizei sind in diesem Jahr Opfer von Gewalt geworden. Der linken Abgeordnete Bartsch sagt, wenn es so weitergeht, steuere man auf einen neuen Negativrekord der Gewalt zu. Der Umgang mit künstlicher Intelligenz wird im Berufsleben immer wichtiger. In Stellenanzeigen werden immer öfter KI-Fähigkeiten gefordert. Das zeigt eine Untersuchung. In der Studie

0: ist es auch, dass inzwischen 40% der Unternehmen in irgendeiner Form auf künstliche Intelligenz setzen. Verweigerer von KI nennen als Hauptgrund fehlende Relevanz für das eigene Geschäftsmodell. Der Bundestag berät heute über mehr Befugnisse für Polizei und Strafverfolger. Gesetzentwürfe sehen vor, dass Fotos und biometrische Daten automatisch mit Informationen aus dem Internet abgeglichen werden dürfen. Außerdem soll Bundespolizei und BKA erlaubt werden, Daten aus verschiedenen Quellen per KI zusammenzuführen. Das Ganze würde zu stark in die Freiheitsrechte eingreifen, sagen Kritiker.
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3: Tag zusammen, schönen Mittwoch euch.

0: in Kontakt via WhatsApp 0173 104 33 33.
1: Ja, hallo, einen wunderschönen guten Morgen aus Falkensee, Berlin. Hier ist Gabi. Und zwar wünsche ich mir mal einen Titel, den ich ewig nicht mehr gehört habe. Was ganz Altes von Hot Chocolate, die mag ich nämlich auch sehr. No Doubt About It würde mich doch sehr freuen. Einen schönen Tag noch. Ciao.

0: Warst du zufälligerweise am letzten Wochenende beim Woodstock der Blasmusik in Österreich dabei? Ich war selber nicht dabei, aber mein Bruder, der spielt Tuba, und meine Nichte spielt Flügelhorn. Die waren an den 4 Tagen dabei mit 20.000 Musikern. Es war genial.
1: Ach, witzig. Ja, da war ich von Donnerstag bis Sonntag. Deshalb hat Kathi auch am Montag und gestern noch moderiert am Morgen, damit ich mich ein bisschen vom Festival erholen kann. Aber es war wieder richtig schön. Und wer weiß, vielleicht stand ich ja neben deinem Bruder und deiner Nichte. Das ist, wer es nicht kennt, das größte Blasmusikfestival der Welt in Oberösterreich. Teilweise auch mit so viel Matsch wie beim Original Woodstock Ende der 60er. Dieses Jahr hatten wir Glück mit dem Wetter. Und am Samstagmittag gibt es da immer das Gesamtspiel. Das heißt, jeder, der ein Instrument dabei hat, kommt vor die große Hauptbühne. Da steht der Dirigent dann auf der Bühne und alle im Publikum spielen mit. Und das waren dieses Jahr über 20.000, die da mitgemacht haben. Und das ist schon immer so ein Gänsehautmoment. Ich habe hier einen kleinen Ausschnitt für euch. Ja, die Trompeten sind mal wieder davongerannt. Das war die Sportfreunde-Stille, ein Kompliment. Natürlich jetzt der Song zu jung für uns als Oldie-Radio, aber deshalb habe ich gleich einen anderen schönen Bläser-Hit für euch. Geht's direkt nach Saga und Gilbert O'Sullivan.

0: Schwarzwaldradio um 10 nach 10. Und vor einer Stunde haben wir zusammen gerätselt mit meinem Bläserquiz. Und Susanne aus Biesenthal in Brandenburg, du hast da eine Nachfrage.
1: Hallo Tobi, hier ist die Susanne aus Biesenthal. Bin selber in einem Musikverein.

0: So, und jetzt schaltet der Tobi wieder das Gebläse an.
1: Ich hasse ja diese Floskel, aber bei ihm passt sie halt wie Arsch auf Eimer. Er ist ein wahres musikalisches Chamäleon. Man kann es nicht anders sagen über Jan Delay. Also was der schon alles musikalisch gemacht hat und ausprobiert hat. Los ging's in den 90ern als Rapper mit den absoluten Beginnern. Dann kam so eine Reggae-Phase mit der Sam Raga Band. Aus Reggae wurde Disco. Dann hat er sich in Sachen Rock ausgetobt, durfte sogar auf dem legendären Wacken-Festival spielen. Und jetzt tourt er mit einer Best-of-Jubiläumstour durch ganz Deutschland. Also das dürfte musikalisch alles werden, aber nicht langweilig. Heute Abend ist er zum Beispiel mit seiner Band Disco Number One in Monheim am Rhein zwischen Köln und Düsseldorf. Da feiert er 25 Jahre als Solokünstler. Aber Moment mal, seinen ersten Solo-Hit hatte Jan Delay schon 1999. Und zwar für den Sampler

zur Fernsehreihe Pop 2000. Das gibt's nur einmal. Von ARD und Viva. Kennt vielleicht noch der eine oder andere. Da haben wir zum Jahrtausendwechsel so Größen wie Herbert Grönemeyer oder die Toten Hosen Klassiker der deutschen Musikgeschichte gecovert. Und Jan Delay hat sich da an einen der größten Hits von Nena gewagt. Irgendwie, irgendwo, irgendwann. Und ganz ehrlich, ich finde die Version hier besser als das Original. Mein Bläserhit des Tages jetzt für euch von Jan Delay.

0: Hey, irgendwie, irgendwo, irgendwann und irgendwie hast du, Kathi, irgendwo heute irgendwann was verdummbeutelt.
1: Tobi, mein Herzblatt, da ich ja ein Trottel bin
0: jetzt aber.
1: Und immer so ein bisschen verpeilt, bin ich heute Morgen natürlich um 4 Uhr aufgestanden und dann fiel mir ein, ach, der Tobi hat heute Frühsendung,
0: Nein. Ich
1: übernehme heute den Vormittag. Naja, habe ich mich noch mal eine Weile hingelegt und habe mir überlegt, wir spielen heute mal wieder was, was wir lange nicht mehr gespielt haben. Wer steht vor der Haustür? Machen wir nachher bei mir in der Sendung und dir wünsche ich jetzt einen schönen Feierabend.
0: Danke dir.
2: Wir sagen

herrje. Aber als kleiner Trost, mir ist das auch schon passiert. Bin ich auch wieder heimgefahren, hab mich nochmal 3 Stunden hingelegt und war danach so verpeilt wie noch nie. Also gleich viel Spaß mit dem frühen Vogel Kathi Huhn. Ich bin Tobi Siegwart. Wir hören uns morgen früh wieder. Bleibt gesund und breite Nudler.

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14: Hallo, hallo, schönen Vormittag.

Natürlich bin ich Drops Koffer heute Morgen zu zeitig aufgestanden, weil ich nicht daran gedacht habe, dass ich heute ja Charlies Sendung übernehme am Vormittag. Naja, ich freue mich aber trotzdem, dass ich jetzt da bin. Und wissen Sie was, wir machen gleich was, was wir lange nicht mehr getan haben. Wir spielen nämlich ein Wer steht vor der Haustür? Ich hoffe, Sie wissen noch, wie das funktioniert. Ich nenne Ihnen ein paar Vornamen und anhand dieser Vornamen erkennen Sie, um wen oder was es sich handelt. Und wenn Sie es rauskriegen, haben Sie mit ein bisschen Glück 100 Schwarzwaldtaler mehr. Machen wir gleich, und zwar nach Tina Charles und Falco.

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1: Boah. Legen wir los. Ich nenne Ihnen jetzt ein paar Namen und Sie sagen mir dann, wer das ist, um wen es sich handelt, was diese Typen miteinander zu tun haben. Und die Namen lauten folgendermaßen: Martin, Dave, Vince, Alan und Andrew. Wer könnte das sein? Sie haben zwei Möglichkeiten. Entweder schicken Sie eine Sprachnachricht per WhatsApp 0173 104 33 33, oder Sie rufen an 0800 504 33 33. Es gibt 100 Schwarzwaldtaler zu gewinnen und die Namen, die wiederhole ich nochmal, die lauten Martin, Dave, Vince, Alan und Andrew.

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1: Bei Tanja in Kühlburg in Rheinland-Pfalz ist es richtig schön warm, hat sie uns geschrieben. Ja, der Südwesten gehört eindeutig zu den Gewinnern. Viel Sonne, nur wenige Wolken. In einem breiten Streifen quer durchs Land sind die Wolken dagegen häufiger unterwegs. Und von Niedersachsen bis nach Bayern kann es punktuell auch ein bisschen nass werden. Im Nordosten bleibt der Wind auch noch ein bisschen flotter. Ansonsten ist er nicht mehr so auffällig. Die Temperaturen erreichen 18 bis 32 Grad. Morgen vielerorts noch sonniger und mit 19 bis 34 Grad wieder richtig hochsommerlich.
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2: Ich bin Oliver Urbanke. Die Deutsche Bahn will ihre Kundenkommunikation noch in diesem Jahr deutlich verbessern. Bahnchefin Paller hat dafür ein Maßnahmenpaket vorgestellt und kündigt 50 Millionen Euro zusätzlich für IT und künstliche Intelligenz an. Konkret soll ein KI-Assistent auf der Bahn-Website und im DB-Navigator individuelle Reiseauskünfte geben. Außerdem sollen Gleiswechsel künftig innerhalb von 2 Sekunden in der App angezeigt werden. Es macht gerade keinen Spaß, an die Tankstelle zu fahren. Nach den erneuten Angriffen der USA auf den Iran ist der Ölpreis kräftig gestiegen. Ein Barrel legte im frühen Handel um fast 3% zu. Wir werden das im Laufe des Tages dann erneut an den Tankstellen spüren. Die Grünen wollen das umstrittene Gesundheitssparpaket stoppen. Union und SPD wollen das Gesetz am Freitag im Bundestag beschließen. Grünen-Parteichef Banaschak hat angekündigt, dass seine Fraktion erwägt, das mit juristischen Mitteln zu blockieren. Mehr von Katrin Müller.
3: Die Grünen sprechen von Murks- und Kürzungskahlschlag. Die Abgeordneten hätten wohl erst Anfang der Woche rund 300 Seiten mit kurzfristigen Änderungsanträgen zum Lesen bekommen, so Fraktionschefin Dröge im ZDF. Bis heute gäbe es keine finale Beschlussfassung. Die Grünen könnten nun einen Eilantrag beim Bundesverfassungsgericht einreichen.
2: Das Brot oder die Brötchen zum Frühstück, die kommen immer öfter vom Discounter oder Supermarkt und nicht vom klassischen Bäcker. 70% der verkauften Backwaren entfallen auf den Lebensmitteleinzelhandel. Das zeigt eine YouGov-Auswertung. Viele Supermärkte haben ihr Angebot mit Backstationen deutlich ausgebaut. Bei einzelnen Ketten sind inzwischen nahezu alle Filialen damit ausgestattet. Sommermärchen im hessischen Schwalmstadt. Hier können alle Kinder und Jugendlichen in diesem Sommer kostenlos ins Freibad. Ein anonymer Spender bezahlt den Eintritt für alle. Er sagte, er schwimme selbst gern und habe Geld genug. Sein Wunsch, die Kinder sollen mehr ins Schwimmbad gehen, miteinander in Kontakt kommen und Spaß haben.
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1: Für wer steht vor der Haustür lauten heute Martin, Dave, Vince, Alan und Andrew. Ist ganz leicht, oder? Sie kriegen das raus. 0173 104 33 33, unsere WhatsApp-Nummer. Telefonnummer ist die 0800 504 33 33. Und wie immer habe ich 100 Schwarzwaldtaler für Sie, die gibt's zu gewinnen. Ich wünsche einen schönen Mittwoch.

Familie aus Lichtenfels und das stimmt natürlich. Andrew Fletcher hätte heute seinen 65. Geburtstag gefeiert. Claudi, meine Liebe, 100 Schwarzwaldtaler gibt's, die schreibe ich dir auf deinem Talerkonto. Gut, Glückwunsch nochmal und ich spiele jetzt eine Nummer von Depeche Mode, die läuft ganz, ganz selten. Selbst hier bei uns, Love in Itself, Depeche Mode jetzt.

0: Wer steht vor der Haustür?
1: Boah. Und da geht's um die Namen Martin, Dave, Vince, Alan und Andrew. Wer ist das? Das möchte ich heute von Ihnen wissen.
2: Hallo, hier ist die Katja Lichtenfels. Gesucht ist die Pechmode.
1: Die

You got the look, natürlich der großartige Prince. Hier bei Schwarzwaldradio, schönen guten Tag, ich wünsche einen schönen Mittwoch. Und normalerweise schauen wir ja immer auf große Filmklassiker zurück. Heute schauen wir mal nach vorn. Ab morgen gibt es nämlich einen ganz, ganz tollen Film in den Kinos. Da können Sie mit den Kindern oder Enkelkindern endlich mal wieder ins Kino gehen. Da, wo es so warm ist gerade, wo es so heiß ist, ist Kino sowieso eine gute Idee, denn da gibt es überall Klimaanlage. Da ist es sehr, sehr frisch. So, also es gibt einen neuen, tollen Disney-Film in den Kinos. Und was das für einer ist, Sie erfahren es in 20 Minuten.

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0: Schönen Mittwoch, schön, dass Sie da sind. Hier ist natürlich Schwarzwaldradio und ich wünsche Ihnen einen schönen Vormittag. Kino im Sommer? Ja, unbedingt. Es gibt zum einen super schöne Freiluftkinos im Moment und auf der anderen Seite sind Kinosäle ja auch angenehm kühl, gerade hier, wo es so heiß ist. Wie wäre es zum Beispiel mit Vaiana? Diese Woche kommt nämlich die Realverfilmung des Disney-Klassikers quasi in die Kinos und meine Kollegin Helen, die war schon mal da.
1: Vaiana ist 16 und lebt auf der Insel Motunui im Pazifischen Ozean. Sie ist die Prinzessin des Stammes dort. Doch sie will die Welt jenseits der Insel sehen. Aber das ist verboten.
2: Jenseits unseres Riffs lauern Dämonen in der Finsternis.
1: Doch plötzlich ist Vaianas Volk in Gefahr. Das Essen auf der Insel wird knapp. Vaiana muss handeln, aber nicht allein.
3: Maui, Formwandler, Halbgott des Windes und des Meeres, Held der Seefahrer. Ah, Seefahrerinnen, Fahrer und Fahrerinnen.
1: Doch Maui ist erstmal nicht überzeugt von Vaianas Mission.
4: Ich gehe nicht mit einer Sterblichen auf eine Mission.
5: Mein Volk wird nicht überleben, wenn wir das nicht hinkriegen.
1: Unterwassermonster, Piraten. Es gibt viele Herausforderungen für Vaiana, Maui und den Han Haihai, der auch noch dabei ist.
4: Hör zu, Prinzessin. Wenn du das wirklich willst, liegt ein Ozean voller Gefahren vor dir.
5: Ich bin keine Prinzessin. Ich bin die Tochter des Chiefs.
1: Doch zusammen können sie es schaffen, kann Vaiana es schaffen.
4: Bereit, eine Heldin zu sein?
5: Lass uns die Welt retten.
0: Hey, und Maui wird gespielt von dem unverwechselbaren Dwayne The Rock Johnson. Und schon deshalb muss man sich den Film in den Kinos angucken. Vaiana, ab morgen. Hier ist Schwarzwaldradio. Ich wünsche Ihnen einen schönen Mittwoch.

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1: Wie wäre es denn mit Ivan, Fotonovella? Mal ein bisschen Power bringen, hier scheint die Sonne.
2: Na dann passt das doch, das ist so ein bisschen Urlaubsfeeling, ne? Ivan und Fotonovella.

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2: Und zuallererst geht's nach Thann in Hessen. Da ist der Markus und da gibt's Sonne und ein paar harmlose Wolken, hat er uns geschrieben. Und Deutschland zeigt sich heute insgesamt zweigeteilt. Im Südwesten und ganz im Nordosten gibt's ganz viel Sonne. Dazwischen haben wir Wolken, die das Sagen haben. Und vom südlichen Niedersachsen über Thüringen bis nach Bayern kann sich auch der ein oder andere Schauer dazwischen mogeln. Der Wind spielt nur noch zwischen Ostsee und Erzgebirge eine Rolle. Die Temperaturen liegen heute zwischen 18 und

0: 32 Grad von Nord nach Süd. Morgen gibt's dann fast überall ganz viel Sonne, trockenes Wetter und bis zu 34 Grad.
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2: Ich bin Oliver Urbanke. Es läuft nicht alles rund, aber darüber soll künftig besser informiert werden. Bahnchefin Palla hat Maßnahmen vorgestellt, um die Kundenkommunikation und den Komfort bei Zugreisen zu verbessern. So soll mithilfe von KI deutlich schneller über kurzfristige Ausfälle oder Gleiswechsel informiert werden. Bahnhöfe bekommen mehr Sicherheitspersonal und auch in Bordrestaurants und Zugtoiletten soll mehr investiert werden. Nicht nur bei der Bahn, auch in vielen anderen Branchen wird der Umgang mit künstlicher Intelligenz immer wichtiger. In Stellenanzeigen fordern Unternehmen mittlerweile immer öfter KI-Fähigkeiten von ihren Bewerberinnen und Bewerbern. In einer Studie dazu heißt es auch, dass inzwischen 40% der Unternehmen in irgendeiner Form auf künstliche Intelligenz setzen. Aus Sicht von US-Präsident Trump ist die ohnehin wackelige Waffenruhe zwischen dem Iran und den USA beendet. Er werde seine Unterhändler weiter mit dem Iran reden lassen, wenn diese es wünschen, so Trump weiter. In der Nacht hatte das US-Militär trotz Waffenruhe wieder Ziele im Iran angegriffen, als Reaktion auf Attacken gegen mehrere Tanker in der Straße von Hormuz. Diese erneuten Angriffe zwischen den USA und dem Iran kriegen wir auch in Deutschland zu spüren. Die Ölpreise sind erneut nach oben geschossen. Tanja Wagner berichtet.
3: Ein Barrel der Sorte Brent legte binnen 2 Tagen um mehr als 5% zu und wird jetzt für 76 Dollar gehandelt. Für Verbraucher bedeutet das erneut mehr Unsicherheit. Gerade jetzt im Sommer nutzen eigentlich viele Hausbesitzer die Zeit, um sich günstig mit Heizöl einzudecken. Und auch die Spritpreise dürften absehbar wieder steigen.
2: Wer sich ein Elektroauto kauft, wählt besonders häufig einen VW. Dahinter folgen BMW, Skoda und Tesla. Von April bis Juni wurden 25.600 E-Autos zugelassen. Chinesische Hersteller spielen auch eine immer größere Rolle auf dem deutschen Elektroautomarkt. Erfolgreichster Anbieter ist BYD auf Platz 13 bei den Neuzulassungen.
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5: Ich sag Ihnen was, fürs Sommerfeeling auf Arbeit müssen Sie sich keinen Sack Sand unter den Schreibtisch kippen. Dafür haben Sie ja uns. Wir haben nämlich die Hits mit Flip-Flop-Flair, die Sommerhits mit Flip-Flop-Flair. Und davon gibt's gleich wieder einen nach Tammy Wynette und The Alan Parsons Project. Das Hühnchen hier.

0: Das Hühnchen hier, ich wünsche eine schöne Mittagspause.
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0: Und da gibt's jetzt einen Sommersong, den können wir alle mitsingen, den kennen wir zumindest alle. Aber über den Sänger wissen wir nichts. Ich kann Ihnen was dazu erzählen. Der kommt von der karibischen Insel Montserrat, heißt Arrow. Und sein Bruder hat ihm irgendwann den Song geschrieben, beziehungsweise hatte der die Idee dafür. Und dann kam die Fußball-WM 1986 und da war das auch noch die inoffizielle Hymne. Und dann war das Lied natürlich weit über die Karibik hinaus bekannt. Ziehen Sie die Flipflops an, jetzt gibt's Arrow mit Hot, Hot, Hot.

0: halbe Woche ist schon rum.
1: Hier ist das Hühnchen. Ich wünsche einen schönen Mittwoch mit Schwarzwaldradio. Und unser schöner Schwarzwald, der steckt ja voller Orte, die in keinem Reiseführer auf der Titelseite landen. Aber genau das lieben wir. In 20 Minuten sind wir wieder unterwegs für Sie, wieder zu einem echten Geheimtipp mit ganz, ganz viel Atmosphäre. Also bleiben Sie schön bei uns. Vielleicht ist das ja Ihr nächstes Ausflugsziel. Wird schön, Schwarz auf Wald hier in 20 Minuten.

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2: Wer schon immer einmal sehen wollte, wie glühend heiße Glasmasse zu einer Vase oder einem Weinglas wird, der ist in der Dorotheenhütte in Wolfach genau richtig. Sie ist die letzte aktive Mundblashütte im Schwarzwald. Hier arbeiten Glasbläser noch heute mit traditionellen Techniken, die seit Jahrhunderten fast unverändert geblieben sind. Besucher können den Handwerkern direkt über die Schulter schauen und erleben, wie aus einem glühenden Klumpen innerhalb weniger Minuten ein echtes Kunstwerk entsteht. Im angeschlossenen Weihnachtsdorf ist übrigens das ganze Jahr über Weihnachten, inklusive Christbaumschmuck und festlicher Deko, mitten im Hochsommer.
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Das ist schon wieder ganz schön warm, zumindest hier bei uns in der Ecke im Südwesten. Und es wird auch in der nächsten Zeit, in den nächsten Tagen noch ein bisschen wärmer. Samstag schon wieder bis zu 36 Grad. Da heißt es wieder viel trinken. Aber was denn genau? Was trinken wir denn am besten? Trinken wir Leitungswasser? Trinken wir Wasser aus Flaschen? Trinken wir Fruchtsäfte? Trinken wir Tee? Und wenn wir Wasser trinken, welches Wasser nehmen wir denn da? Welches Mineralwasser sollten wir denn trinken, wenn es zu heiß ist? All diese Fragen klären wir nachher gleich. Und das hier bei Schwarzwaldradio in 20 Minuten.

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7: Maike kommt aus Niedersachsen, um genau zu sein aus Lauenstein. Und die meldet uns gerade ein paar dicke Wolken, die durchziehen. Ja, die haben wir auch da oben in Niedersachsen. Und die haben wir auch im Osten. Die Sonne scheint heute im Südwesten und auch Richtung Ostsee und Erzgebirge. Da gibt's wirklich schönstes Wetter. Dazwischen halten sich die Wolken hartnäckig und vereinzelt ist auch mal ein Schauer dabei. Vor allem vom südlichen Niedersachsen bis nach Bayern. Der Wind, der ist im Nordosten noch da. Ansonsten ist er wirklich eher schwach bis mäßig, hat er wirklich nachgelassen. Die Temperaturen, die schaffen bis zu 32 Grad heute im Südwesten. Morgen heißt es dann fast überall Sonnenbrille raus statt Regenschirm. Morgen gibt es bis zu 34 Grad.
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8: Ich bin Oliver Urbanke. Sorge vor neuer Eskalation im Iran-Krieg und explodierende Preise an den Zapfsäulen. US-Präsident Trump hat nach erneuten Angriffen zwischen den USA und dem Iran die Waffenruhe für beendet erklärt. Wir bekommen das vor allem beim Öl zu spüren. Den Sommer nutzen viele normalerweise, um Heizöl für den Winter zu kaufen. Und der Sprit ist laut ADAC wieder auf Märzniveau, bevor der Tankrabatt in Kraft getreten war. Deutschland liegt bei Investitionen in Forschung und Entwicklung, Software und Design weltweit in der Spitzengruppe. Nach einer Studie der Weltorganisation für geistiges Eigentum wurden in Deutschland im vergangenen Jahr knapp 730 Milliarden US-Dollar investiert. Das bedeutet Platz 3 hinter Japan und den USA. Die FIFA will nach Informationen des britischen Senders Sky News über ein Ende des Teilnahmeverbots für russische Mannschaften beraten. Anlass sei die Entscheidung des Internationalen Olympischen Komitees, die Sanktionen gegen russische Sportlerinnen und Sportler zu beenden. Wegen des russischen Angriffs auf die Ukraine im März 2022 waren sämtliche russische Teams von internationalen Wettbewerben

0: Gruppen ausgeschlossen worden. Ungarns neue Regierung unter Ministerpräsident Modor hat die staatlichen Fernsehen- und Rundfunksender angewiesen, sämtliche Nachrichtensendungen vorläufig einzustellen. Stattdessen laufen seit gestern nur Filme, Serien sowie Unterhaltungs- und Bildungsprogramme. Modor sprach von einem historischen Tag, an dem die Ausstrahlung von Propaganda auf den Plattformen der öffentlich-rechtlichen Medien ende. Die neue Regierung arbeitet schrittweise daran, die Strukturen von Vorgänger Viktor Orban im Land aufzubrechen. Susanne Daubner, die Stimme der Tagesschau, hat sich eine besondere letzte Sendung gewünscht. Sie will darin tanzen und hat Sesamstraßenmonster Elmo eingeladen. Das hat sie in einem neuen Videopodcast mit Elmo verraten. Wann ihre letzte Sendung sein wird, liest die 65-Jährige offen.
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3: So schnell rennt die Zeit, da ist es schon wieder kurz nach eins. Ich wünsche Ihnen einen schönen Mittwoch. Hallo.
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0: Also hier ist es ja gefühlt ununterbrochen seit Wochen heiß hier im Südwesten. Es ist Wahnsinn. Ich wünsche Ihnen einen schönen Mittwoch mit Schwarzwaldradio. Heute schon wieder 32 Grad, am Wochenende schon wieder 36. Es ist der Knaller. Was trinken wir denn an solchen Tagen? Wir sollen ja viel trinken, ne? Mindestens 2 Liter und am besten viel Wasser. Und darüber sprechen wir jetzt mal mit jemandem, der sich mit Wasser so richtig gut auskennt. Mit Janine Schlenker nämlich von der Stiftung Warentest. Die hat Mineralwasser von verschiedenen Anbietern getestet und sie empfiehlt...
1: Mineralwasser sollte man auf jeden Fall aus der nahen Region kaufen. Der Quellort muss auf dem Etikett gekennzeichnet sein. Sie können auch gerne bei uns im Quellfender Ihr Wasser aus Ihrer Region finden. Und es sollte auf jeden Fall Mehrweg sein. Am klimafreundlichsten muss man aber allerdings sagen, trinkt man Trinkwasser aus der Leitung.
0: Und gerade wenn es so heiß ist, verlieren wir ja auch besonders viel Flüssigkeit. Müssen wir dann nochmal speziell aufpassen, zu welchem Wasser wir greifen?
1: Also bei Hitze braucht man kein Mineralwasser mit einer besonderen Zusammensetzung. Wir verlieren letztendlich Schweiß und damit Salz. Und das kann ich sehr gut über feste Lebensmittel wieder zu mir nehmen. Das Wichtigste ist eigentlich überhaupt zu trinken und ausreichend zu trinken.
0: Tja, und ausreichend, das sind für Erwachsene als Richtlinie etwa 1,5 bis 2 Liter. Wenn Sie aber heute Ihren Rasen mähen bei der Wärme, dann kann es auch mal ein bisschen mehr sein. 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

Don't cry, nicht weinen. Guns N' Roses hier bei Schwarzwald Radio. Und apropos nicht weinen, damit sie mir nicht weinen, wenn sie dann wieder keinen Schwarzwald Adventskalender abbekommen, bestellen sie den am besten jetzt schon. Ich weiß, es ist erst Juli und bis Weihnachten ist es noch ein Stück hin. Aber die waren ja letztes Jahr im Oktober total schnell ausverkauft. Unsere Schwarzwald-Adventskalender. Und in diesem Jahr haben die ja was ganz Besonderes. Da gibt's ja die Playmobil Schwarzwald-Marie und ihren Mann, die da im Kalender versteckt sind. Die beiden sind auch schon überall ausverkauft. Da sind also wirklich jetzt schon Sammlerstücke, obwohl die noch relativ neu sind. Also holen Sie sich diesen Schwarzwald-Adventskalender natürlich. Auf unserer Homepage finden Sie den entsprechenden Link auf schwarzwaldradio.com.

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0: Freunden Gutes tun, musikalisch gesehen. Wenn Sie Musikwünsche haben, dann her damit. 0173 104 33 33.
1: Hier ist der Siggi von THP Dancing Forever.
0: Das machen wir. War übrigens ein sehr erfolgreiches Disco-Produzentenduo in Kanada. Und den legen die DJs auch heute gerne noch auf. THP, jetzt hier bei Schwarzwald Radio.

Schönen Mittwoch mit Schwarzwaldradio und in ein paar Tagen jährt sich ein Konzert, das weit mehr war als nur ein Abend mit guter Musik. Am 19. Juli 1988 stand

Bruce Springsteen vor rund 160.000 Menschen auf der Radrennbahn Berlin-Weißensee. Das größte Rockkonzert, das die DDR je erlebt hatte. Und gleichzeitig das Größte seiner Karriere. Kurz vor dem ersten Song hat der Boss auf Deutsch ins Publikum gerufen, er sei gekommen, um Rock'n'Roll zu spielen, in der Hoffnung, dass eines Tages alle Barrieren abgerissen würden. Und dieser Satz wurde später aus der DDR-Fernsehübertragung rausgeschnitten. Ist für viele, die damals dort waren, aber unvergessen. Das Konzert gibt es übrigens in voller Länge auf YouTube zu sehen. Habe ich heute Morgen entdeckt. Vielleicht können Sie sich da mal in die Zeit zurückversetzen. Und ein Song, den damals alle laut mitgesungen haben, ist natürlich

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5: Und wir gucken nach Bayern und zwar nach Garmisch-Partenkirchen. Und auch da hängen noch ein paar Wolken. Die kann es heute durchaus geben. Und es gibt auch den ein oder anderen Schauer. Temperaturen trotzdem hochsommerlich, zumindest hier im Westen bzw. im Südwesten liegen die nämlich bei bis zu 32 Grad. Schauer haben wir von Südniedersachsen über Thüringen bis nach Bayern dabei. Und wir gucken noch auf den Donnerstag. Da legt der Sommer noch einen Zahn zu. Viel Sonne, trockenes Wetter und Höchstwerte von bis zu 34 Grad für morgen.
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6: Ich bin Oliver Urbanke. Ein KI-Bot, eine weitere App und schnellere Infos zu Gleiswechseln. Die Deutsche Bahn will noch in diesem Jahr ihre Kundenkommunikation deutlich verbessern. Tine Klimach berichtet.
7: Zugausfälle und Verspätungen, oft herrscht Chaos am Gleis, das soll besser werden, laut Bahn. Künftig sollen die Infos beim Gleiswechsel innerhalb von 2 Sekunden im Navigator angezeigt werden. Dort sollen Reisende bald individuelle Auskünfte zu ihrer Fahrt erfragen können, hieß es. Gerade wer öfter umsteigen muss und ein Zug der Reise ausfällt, muss sich oft durch die Verbindung wühlen und kommt nicht schnell weiter.
6: Das Thema schien sich eigentlich erledigt zu haben, doch US-Präsident Trump verfolgt offenbar weiter das Ziel, Grönland unter die Kontrolle der USA zu bringen. Am Rande des NATO-Gipfels in Ankara untermauerte Trump seinen Anspruch auf die größte Insel der Erde. Dänemarks Regierungschefin Frederiksen wies die Forderung scharf zurück. Grönland gehört zwar zum Königreich Dänemark, genießt aber weitgehende Autonomie und Selbstverwaltung. Das Gesundheitssparpaket der Bundesregierung soll in dieser Woche vom Parlament verabschiedet werden. Die Grünen überlegen, das juristisch zu stoppen. Parteichef Banaschak nannte die Reform von Gesundheitsministerin Warken Murks. Er sagte der Mediengruppe Bayern, es gebe zu viele kurzfristige Änderungen, dass keine Beratung möglich sei. Billig-Airlines machen es schon lange, jetzt auch die Lufthansa. Der Kranich-Konzern erhebt laut Medienberichten seit dem 1. Juli auch auf Langstreckenflügen eine extra Gebühr für Sitzplatzwechsel. Heißt, es lohnt sich nicht mehr bis zum Check-in zu warten, um einen eventuell besseren Sitz zu ergattern. Die Höhe der Gebühr ist abhängig von der Strecke, dem Abflugort und der Buchungszeit. Maximal 2 Packungen Eier pro Einkauf. Das gilt derzeit für Kunden des Discounters Netto. Hintergrund sei die angespannte Situation auf dem Eiermarkt, sagte eine Sprecherin. Tierkrankheiten in regionalen Legehennenbeständen würden sich auf die Verfügbarkeit von Eiern auswirken, heißt es. Gemeinsam mit den Lieferanten arbeite man daran, die Warenverfügbarkeit sicherzustellen.
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5: Konnte bzw. kann so schön zweistimmig singen wie die beiden, um die es gleich geht, im Tagebuch der großen Hits. Es ist einer der schönsten Schmachtfetzen der Welt. So viel kann ich schon mal sagen. Ich wünsche Ihnen einen schönen Mittwoch. Das Tagebuch der großen Hits gibt's gleich hier bei uns in 7 Minuten.

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1: 8. Juli 1991. Extreme sind mit More Than Words neu in den Charts. More than words is all you have to make it real. Jeder Musiker träumt von diesem einen Mega-Hit, der alles verändert. Doch was passiert, wenn genau dieser Traum plötzlich zum Fluch wird? Das erlebt die Rockband Extreme mit ihrer Akustikballade More Than Words. Zuerst müssen die Musiker hart für die Veröffentlichung kämpfen. Ihre Plattenfirma weigert sich strikt, das ungewöhnliche Stück als Single herauszubringen. Gitarrist Nuno droht sogar mit dem Ausstieg aus der Band. Schließlich lenkt das Label ein und der Song wird zu einem gigantischen Welthit. Doch der Erfolg hat einen hohen Preis. Plötzlich gelten die Musiker als die Jungs mit der sanften Kuschelballade. Sie hassen dieses softe Image bald so sehr, dass sie sich weigern, ihren größten Hit live auf der Bühne zu spielen. Das bekommt der Sänger von Aerosmith, Steven Tyler, mit, der mit ihnen auf Tour ist. Wie ein strenger Vater schreibt er in riesigen Buchstaben auf ihre Garderobentür: Spielt den verdammten Song. Er macht ihnen unmissverständlich klar, dass die Fans zum ersten Mal da sind und genau darauf warten, auf diese Nummer. Also schlucken Extreme ihren Stolz runter und spielen zähneknirschend das Lied, das ihre Karriere für immer prägt.

Kim Carnes, Draw of the Cards. Hier ist Schwarzwald Radio und keiner hat so viele Stars und Sternchen getroffen wie er. Und keiner kann davon so schöne Geschichten erzählen wie unser Fritz Egner. Und deswegen gibt's den gleich wie immer mittwochs natürlich hier ab 14.30 Uhr. Fritz und Hits. Ich mache mich also vom Acker. Morgen und übermorgen hören wir uns mal nicht. Dafür dann am Samstagmorgen. Freue ich mich auch.

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The Bee Gees und You Should Be Dancing aus dem Soundtrack von Saturday Night Fever. Ein Album, das fast 6 Monate auf Platz 1 der amerikanischen Albumcharts stand, wie festgemauert. Aber dann kam ein Album aus England und verdrängte Saturday Night Fever von der Position ganz oben, nämlich Jerry Rafferty's City to City. Einen Song daraus hören wir gleich, aber erstmal ein Blick auf das, was ich heute vorhab hier in den 4,5 Stunden Fritz und Hits bei Schwarzwaldradio. Zu Wort kommen Huey Lewis, Billy Preston, Ringo Starr, John Lennon und Paul, natürlich von den Beatles, dann Mavis Staples, Roger Taylor von Queen, Brian Johnson von AC/DC, um nur ein paar zu nennen. Aber jetzt zurück zu dem Song aus dem Album, das heute vor 48 Jahren den Soundtrack zu Saturday Night Fever, wie gesagt, nach fast 6 Monaten auf Platz 1 verdrängte. Hier ist Jerry Rafferty und Right Down the Line.

Sting und Shape of My Heart. Hier geht es um einen Kartenspieler, der nicht einfach gewinnen will, sondern dem Geheimnis von Glück und Zufall auf die Spur kommen möchte. Und deswegen spielt er. Und genau da sind wir schon beim Stichwort. Hits und mehr, das Quiz mit Fritz, also mit mir. Und wenn Sie auch mal mitgewinnen wollen, dann kann ich Ihnen empfehlen, das Spiel ist auf allen Plattformen kostenfrei zum Download verfügbar. Fragen aus der Pop, Rock, Schlager, Hip-Hop und so weiter Welt sind da zu beantworten. Stimmen sind zu erkennen, wer spricht da? Oder andere visuelle Aufgaben sind zu lösen. Macht richtig Spaß, selbst mir noch, obwohl ich selber erfunden habe. Testen Sie einfach Ihr Wissen und gewinnen Sie Schwarzwaldtaler. So wie Gisa aus Kassel, sie hat sich auf Platz 3 100 Schwarzwaldtaler erspielt. Andrea aus Heddesheim 200 und Joachim aus Potsdam 300 Schwarzwaldtaler. Und das Thema diese Woche heißt Rock of Ages. Und jetzt, das wäre vielleicht auch schon mal eine Quizfrage, was steckt hinter diesem Titel? Love on the Telephone. Hier ist Foreigner.

Glen Campbell und Rhinestone Cowboy. Ein großer Hit für Glen Campbell, eingespielt mit wirklich tollen Studiomusikern. Er selbst war ja auch ein Sessionmusiker, der bei den Wrecking Crew Team mit im Boot war und ganz viele Hits einspielte, allerdings nur als Gitarrist. Sänger wurde er dann später und eben auch selbst sehr erfolgreich. Ja, und da fällt mir ein, Sylvester Stallone hat ja auch mal gesungen. Der wurde übrigens vorgestern 80, also nachträglich Happy Birthday Sylvester. Und Sylvester hat auch mit Rhinestone zu tun. Er hat nämlich einen Song gesungen mit dem Titel Shrinkenstein. Das ist aus dem Film Rhinestone mit Stallone und Dolly Parton, der übrigens auf dem Song von Glen Campbell Rhinestone Cowboy basiert. Also hören wir mal Sylvester Stallone singen. Es ist ein Ohrenschmaus. Shrinkenstein.

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1: Hallo Fritz, hier ist die Gabi. Ich hätte auch einen Musikwunsch, und zwar "Why Can't We Live Together". Wäre schön, wenn du den spielen würdest, und ist natürlich heute wieder ein super Programm bei euch. Liebe Grüße aus Siegburg. Tschüss.

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11: Ich bin Oliver Urbanke. Ein Palliativarzt ist wegen 15-fachen Patientenmordes zur Höchststrafe verurteilt worden. Das Landgericht Berlin hat den 41-Jährigen zu lebenslanger Freiheitsstrafe verurteilt und die besondere Schwere der Schuld festgestellt. Zudem wurde eine Sicherungsverwahrung nach der Haftstrafe angeordnet und ein lebenslanges Berufsverbot verhängt. Verspätungen wird es wohl weiter geben, dafür ist mehr Service für Reisende bei der Deutschen Bahn geplant. Konzernchefin Paller hat am Vormittag ein Sofortprogramm vorgestellt. Künftig sollen Fahrgäste beispielsweise besser und schneller über Verspätungen, Zugausfälle oder kurzfristige Gleiswechsel informiert werden, unter anderem mithilfe von künstlicher Intelligenz. Die Teilzeitquote unter Lehrerinnen und Lehrern an den allgemeinbildenden Schulen in Deutschland ist weiter gestiegen. 44% der Lehrkräfte unterrichtete im vergangenen Schuljahr in Teilzeit, teilte das Statistische Bundesamt mit. Damit erreichte die Teilzeitquote bei Lehrkräften einen neuen Höchststand. Außerdem war mehr als jede dritte Lehrkraft im Schuljahr 24/25 mindestens 50 Jahre alt. US-Präsident Trump ist gerade gar nicht gut auf Spanien zu sprechen. Beim NATO-Gipfel in Ankara hat er jetzt sogar angekündigt, den Handel mit dem EU-Land zu beenden. Grünen-Chefin Brandner fordert jetzt Kanzler Merz auf, zu intervenieren. Merz müsse zeigen, dass die EU zusammenstehe. Hintergrund: Spanien will als einziges NATO-Land seine Verteidigungsausgaben nicht auf 5% des Bruttoinlandsprodukts anheben. Die FIFA will nach Informationen des britischen Senders Sky News über ein Ende des Teilnahmeverbots für russische Mannschaften beraten. Anlass sei die Entscheidung des Internationalen Olympischen Komitees, die Sanktionen gegen russische Sportlerinnen und Sportler zu beenden. Wegen des russischen Angriffs auf die Ukraine im März 2022 waren sämtliche russische Teams von internationalen Wettbewerben ausgeschlossen worden.
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Beatles und Taxman. Kurz nach 15 Uhr hier bei Schwarzwaldradio und hier ist Fritz und Hitz. Ich bin Fritz Egner. Wir sind im Jahr 1966. Die Kinks sind Nummer 1 in den britischen Singles Charts mit Sunny Afternoon. Ihr dritter Nummer 1 Hit im Übrigen. Und es hat auch wie bei Taxman in diesem Text was zu tun mit der hohen Steuerlast der britischen Regierung. Und in der Verantwortung war damals die britische Labour-Regierung unter Harold Wilson. Also gestern vor 60 Jahren, Number 1 in Großbritannien, The Kinks und Sunny Afternoon.

0: Boys and the News und Jacob's Ladder. Huey Lewis wurde vergangenen Sonntag 76. Als ich Huey mal traf, da wollte ich wissen, ob er sich noch erinnert an den Anfang seiner Karriere mit der Band. Denn es ging ja alles unglaublich schnell. Wie hat sich das bei Ihnen so, ja, ausgewirkt?
1: Well, it was kind of frightening to us, quite honestly, because it happened, you know, so fast. I mean, I joke, I say we are not really an overnight sensation. It took 2 weeks. But in reality, it was very, very fast. And I think there was a lot of pressure for us to come up with, not financially or business-wise, but I think there's a lot of pressure for us to come up with more good songs.
0: Um ehrlich zu sein, sagt Huey Lewis, es hat uns Angst gemacht, weil es wirklich so schnell ging. Und ich scherzte damals immer und sagte, wir sind keine Erfolgsgeschichte, die über Nacht passierte. Es dauerte doch immerhin 2 Wochen. Aber die Realität war, dass es alles sehr, sehr schnell passierte, was uns allerdings auf der anderen Seite wieder unter Druck setzte. Nicht aus finanziellen, geschäftlichen Gründen, sondern wir hatten nun den Druck, gleichermaßen erfolgreiche Songs nachzuliefern. Soweit Huey Lewis über ihren außergewöhnlich schnellen Karrierestart als Band Huey Lewis and the News. Ideen hatten sie aber noch reihenweise, die auch wieder sehr erfolgreich waren. Wie zum Beispiel bei I Want a New Drug. Huey Lewis and the News.

Gloria Jones und Tainted Love. Genau, die Originalversion eines Songs, den die Formation Soft Cell Anfang der 80er Jahre in die Charts brachte und die Formation sehr berühmt machte. Mitglied Mark Almond. Und er wird morgen 69. Hier ist er. Mit Only the Moment. Mark Almond hier bei Schwarzwaldradio.

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1: Servus Fritz, Grüße aus Burgdorf, Niedersachsen. Ob früher freitags oder jetzt mittwochs aus dem Schwarzwald, Fritz und Hitz bleibt mein Wochenhighlight. Und mir kam neulich mal wieder der Klassiker Layla in der Urversion von Derek and Dominos in den Sinn. Das wäre mal ein Fall für dich, den mal abzuspielen, wenn es passt, mit diesem fantastischen Gitarrenduett von Duane Allman und Eric Clapton. Ich würde mich freuen, was immer du machst, halt dich kühl. Keep on, keep on. Viele Grüße.

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Cool to be kind in the right measure. Elvis Costello, der war genauso begeistert. Und da sind wir im Jahr 77. Da kündigte Elvis Costello seinen täglichen Job als Computerprogrammierer bei der Kosmetikfirma der Elizabeth Arden Cosmetics. Er hat sich nämlich entschlossen, jetzt absolut nur noch Musik zu machen. Das war vor genau 49 Jahren. Und das war eine gute Entscheidung. Hier ist Elvis Costello und Allison aus seinem ersten Album. My Aim is True, übrigens eine Textzeile aus diesem Song.

0: Billy Preston und Zyrita Wright, die zeitweise mal auch Ehefrau war von Stevie Wonder. Und das war die großartige Ballade, die die beiden aufgenommen haben. With You, I'm Born Again. Billy Preston war ja eher bekannt für funky, rockige und mehr Uptempo-Musik. Er war ja schließlich auch immer wieder Gast bei den Beatles, bei den Rolling Stones und auch bei anderen Rockbands. Und ganz früher spielte er sogar mal mit Little Richard. Also er kam aus einer ganz anderen Ecke. Aber dieses Duett und diese Ballade, die ließ ihn mal ein bisschen seine musikalische Ausrichtung neu überdenken. Billy Preston.
1: Well, it's something that kind of happened accidentally. The song Born Again was for a movie, and it came out so good that we wanted to release it on my album and make a single out of it. And it started to set a pace, and I think we will be continuing doing ballads. I've always admired ballads because they're standard tunes. You know, they're melodically good, and the lyrics are very good. And I think at a time when disco was decreasing, I think ballads definitely, you know, made room for that.
0: Dieses Duett entstand eher zufällig. Born Again war für einen Kinofilm gedacht, sagt Billy Preston. Und er meint damit die Filmkomödie Fast Break. Und dann weiter. Es klang so gut, dass wir uns entschieden haben, den Song als Single zu veröffentlichen. Übrigens geschrieben hat den Song Carol Connors und David Shire. Und Billy Preston dann weiter. Wir werden auch weiterhin Balladen aufnehmen. Denn diese Songs sind sogenannte Standards, schöne Melodien und gute Texte. In einer Zeit, in der Disco ausläuft, nehmen Balladen den Platz ein, der damit frei wird. Soweit Billy Preston über With You, I'm Born Again. Aber hier ist das nun der andere Billy Preston. 1973, also gestern vor 53 Jahren, startet Billy Preston seinen Run auf die Nummer 1 Position der US-Singles-Charts mit einem sehr typischen Song für ihn. Will It Go Round in Circles? Billy Preston!

Wir wechseln das Genre, denn bei Schwarzwaldradio ist die musikalische Bandbreite grenzenlos und kommen zu Gene Chandler, Soul-Sänger aus Chicago, der dort 1937 als Eugene Dixon geboren wird. Ikonen des Soul wie Curtis Mayfield schrieben Songs für ihn und das Chicagoer Soul-Label Brunswick Records setzte ihn als sogenannte Galionsfigur ihrer musikalischen Ausrichtung ein. Vorgestern wäre Gene Chandler 89 geworden. Oldies, neu entdecken, unser Motto hier bei Schwarzwaldradio. Und das tun wir hiermit exemplarisch mit eben Gene Chandler und When You're Number One.

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9: Ich bin Oliver Urbanke. In Berlin ist ein Palliativarzt wegen 15-fachen Patientenmordes verurteilt worden. Das Landgericht verhängte gegen den 41-Jährigen eine lebenslange Freiheitsstrafe. Thomas Borg berichtet.
10: Der Arzt soll von 2021 bis 2024 die Morde begangen haben. Bei Hausbesuchen gab er 12 Frauen und 3 Männern einen tödlichen Medikamentenmix. Das jüngste Opfer war 25 Jahre alt, das älteste 94. Alle waren schwerst krank, lagen aber noch nicht im Sterben. Der Arzt sagte im Prozess, er habe den Patienten Leid und Siechtum ersparen wollen.
9: Deutschland ist beim Thema Sonntagsshopping gespalten. Laut einer YouGov-Umfrage sind 43% dafür, 50% dagegen. Handelsverbände sehen Einkaufen als Freizeiterlebnis. Die Gewerkschaft Verdi entgegnet, dass der Sonntag für Beschäftigte der einzige verlässlich planbare freie Tag ist. Die Sonntagsöffnungszeit ist an das Ladenschlussgesetz gekoppelt und von Bundesland zu Bundesland unterschiedlich. Das Vertrauen in die Deutsche Bahn hat in den vergangenen Jahren schwer gelitten. Der bundeseigene Konzern hat sich daher zum Ziel gesetzt, mit 3 Maßnahmenpaketen schnell für bessere Stimmung zu sorgen. Im Mittelpunkt stehen KI-Lösungen, schnellere Auskünfte für Fahrgäste und mehr Komfort. Nicht nur bei der Bahn, auch in vielen anderen Branchen wird der Umgang mit künstlicher Intelligenz immer wichtiger. In Stellenanzeigen fordern Unternehmen mittlerweile immer öfter KI-Fähigkeiten von Bewerberinnen und Bewerbern. In einer Studie dazu heißt es auch, dass inzwischen 40% der Unternehmen in irgendeiner Form auf künstliche Intelligenz setzen. Apple scheitert mit einer Klage gegen strengere EU-Regeln. Der Tech-Riese hat gegen die Einstufung als sogenannter Torwächter geklagt. So werden Digitalkonzerne mit besonders großer Marktmacht genannt. Das EU-Gericht in Luxemburg wies die Klage für den App Store und das mobile Betriebssystem iOS ab. Damit treffen Apple bestimmte Pflichten, die einen fairen Wettbewerb gewährleisten sollen.
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Depeche Mode und Never Let Me Down Again. Kurz nach 16 Uhr hier bei Schwarzwald Radio in Fritz und Hitz. Heute wäre Andy Fletcher von Depeche Mode 65 geworden. Aber er ist leider 2022 für immer von uns gegangen. Bleiben wir noch kurz in den 80er Jahren und dann ist das Thema zunächst mal erledigt. Kommen wir damit zu den Pet Shop Boys. Denn Neil Tennant von den Pet Shop Boys wird übermorgen 72. Und langweilig waren die Pet Shop Boys eigentlich nie, auch wenn sie hier singen Being Boring.

0: Otis Redding, seine Version von Satisfaction. Keith Richards gestand mir mal, dass er diese Version aufregender findet als die der eigenen Band, den Stones. 1965 war Otis Redding zum ersten Mal in einem Aufnahmestudio. Und das war in den Stax Studios in Memphis, Tennessee. Allerdings nur als Hilfskraft für eine Band, die dort eine Aufnahmesession plante. Er half, die Instrumente und die Verstärker reinzutragen und ein paar andere Aufgaben zu übernehmen, die halt ein Roadie, wie man es nannte, damals zu erfüllen hatte. Aber dann war noch ein bisschen bezahlte Zeit der Studiozeit offen und da bat er den damaligen Produzenten Steve Cropper, ob er nicht einen Song kurz einspielen darf. Und der erlaubte es ihm, ja gut, mach mal. Steve Cropper saß damals als Produzent und Toningenieur in Personalunion hinterm Mischpult und traute seinen Ohren nicht, was er da hörte von dieser vermeintlichen Hilfskraft. These Arms of Mine wurde damals aufgenommen. Und ab da war Otis Redding einer der wichtigsten Künstler des Stax Labels in Memphis, Tennessee.
1: That has never happened to me again, let's put it that way. When I say it made my hair stand up on, it really did stand up when Otis opened his mouth and I stopped him. He said, you don't like my song? I said, I love your song, but I want Jim Stewart to hear this too. And I gambled that one. I knew that if Jim didn't like it, didn't come down, I'd probably get fired. But he did. He heard Otis. He said, get the band back together. He'd already let the band go for the day. Get the band back in. We got to put this down on tape.
0: Steve Cropper saß damals als Toningenieur und Produzent sozusagen in Personalunion hinterm Mischpult und traute seinen Ohren nicht, was die vermeintliche Hilfskraft da anzubieten hatte. Otis Redding sang These Arms of Mine und wurde danach auch gleich zum wichtigsten neuen Künstler des Stax Labels in Memphis. Aber Steve Cropper war sich nicht so sicher, ob das auch wirklich bei allen so ankommt wie bei ihm. Also holte er den Besitzer von Stax Records, Mr. Stewart, zu sich und bat ihn, da auch mal mitzuhören. Aber der war genauso begeistert. Und Otis Redding wurde zu einem, ja, der ganz großen Soul-Sänger aller Zeiten. Und er schrieb auch Songs, zum Beispiel Respect, später mal zur Hymne der Frauenbewegung umgedeutet von Aretha Franklin. Genau, aber hier ist die Originalversion des Urhebers Otis Redding, hier bei Schwarzwaldradio.

George Michael und Queen, Somebody to Love. Natürlich live vom Freddie Mercury Tribute Concert, das 1992 auf der Bühne stand. Wir kommen in das Jahr 1965. Marty Balin und Paul Kantner formierten die Folkrock-Band, die dann später zu Jefferson Airplane wurde. Und sie wurde zur führenden San Francisco Psychedelic Band der späten 60er Jahre. Diese Woche, vor 61 Jahren, Jefferson Airplane und Somebody to Love.

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1: Liebes Team vom Schwarzwaldradio, hier ist Wilfried aus dem sonnigen Längede in Niedersachsen. Ich wünsche mir einen Titel vom Album Graceland von Paul Simon und nicht den Titelsong, sondern einen etwas anderen, der mir persönlich aber mindestens so gut gefällt, nämlich The Boy in the Bubble. Die Musik passt sehr gut zu einem sonnigen Tag und hoffentlich der Beginn eines schönen weiteren sonnigen Tages.

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The Monkees und I'm a Believer. 1967 gingen die Monkees auf Tournee. 29 Shows waren geplant und als Vorgruppe, und ich weiß nicht, wer diese Idee hatte, waren The Jimi Hendrix Experience geplant. Und Hendrix spielte dann auch bei 6 Shows als Vorgruppe, aber dann meinte man, nein, das passt irgendwie gar nicht und haben die Hendrix-Leute wieder ausgeladen. Denn die Teenies, die zu den Monkees kamen, konnten mit Jimi Hendrix natürlich nichts anfangen. Das war heute vor 59 Jahren. Und das passt gleich zu dem nächsten Song. Mitch Mitchell von The Jimi Hendrix Experience wäre morgen 79 geworden, ist aber seit 2008 nicht mehr unter uns. Hier ist The Jimi Hendrix Experience bei Schwarzwaldradio und The Fox Lady.

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1: Ringo Starr und seine All-Star-Band, aufgenommen live im Greek Theater in Los Angeles am 3. September 1989. Auf der Bühne mit Ringo waren damals Levon Helm, Nils Lofgren, Clarence Clemens, Rick Danko, Joe Walsh, der auch als Produzent fungierte, und als Gast Ringo Starrs Sohn Zach Starkey am Schlagzeug. Und mit dabei auch Garth Hudson von The Band. Ja, und wie war das eigentlich bei Ringo Starr, wollte ich mal von ihm wissen. Wie kam er denn eigentlich dazu, sich für das Schlagzeug zu entschließen?
2: I couldn't take it on stage with me in the early bands I was with. I have to ask the other drummers if they had a kit. Would you let me borrow it? And that's how it started. And then look what happened. You just got to keep playing. You don't know. People say, oh, well, you know, what should I do? Keep playing. If you love to play, that's what I love, to play.
1: Ringo sagt da, ich hatte kein eigenes Schlagzeug, das ich auf eine Bühne stellen konnte. Also suchte ich mir Bands, die bereits ein Schlagzeug auf der Bühne hatten und bat einfach darum, auch bei ein paar Stücken mitspielen zu dürfen. Ja, und ihr seht ja, was aus mir geworden ist. Man muss einfach, wenn man etwas gefunden hat, was einem Spaß macht, weitermachen. Immer weitermachen. Irgendwann wird eben was draus. Bei Ringo Starr kann man ja das auch wirklich gut nachempfinden. Ringo Starr wurde gestern 86 und hier ist er mit It Don't Come Easy.

Joan Osborne und One of Us. Heute wird sie 64. Geboren in Anchorage, nicht in Alaska, sondern Jefferson County in Kentucky. In den frühen 90er Jahren ging sie nach New York und weil sie keine Plattenfirma fand, gründete sie kurzerhand selbst eine und war damit sehr erfolgreich. Also Happy Birthday,

0: Joan Osborne. Und noch ein Geburtstagskind. Morgen wird Jim Kerr von den Simple Minds 67. Hi, Jim.
1: Grüß Gott. This is Jim Kerr of Simple Minds with Fritz, because he's got the hits.

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8: Ich bin Oliver Urbanke. Die NATO-Staaten haben bei ihrem Gipfeltreffen in Ankara neue Rüstungsverträge im Umfang von mehr als 43 Milliarden Euro angekündigt. Im Text der Abschlusserklärung heißt es zudem, man verpflichte sich dazu, die gemeinsamen Produktionskapazitäten auszubauen und mit der Industrie zusammenzuarbeiten, um Innovationen zu beschleunigen. Die Deutsche Bahn will ihre Kommunikation mit Kundinnen und Kunden verbessern. Dafür sollen laut Konzernchefin Paller bis Ende nächsten Jahres 50 Millionen Euro investiert werden. Geplant sind demnach neue Monitore an Bahnhöfen sowie eine neue App, die mithilfe von KI in Echtzeit zum Beispiel über kurzfristige Gleiswechsel informieren soll. Das Gesundheitssparpaket der Bundesregierung soll in dieser Woche vom Parlament verabschiedet werden. Die Grünen überlegen, das juristisch zu stoppen. Parteichef Banaschak nannte die Reform von Gesundheitsministerin Warken Murks. Er sagte der Mediengruppe Bayern, es gebe zu viele kurzfristige Änderungen, dass keine Beratung möglich sei. Deutschland liegt bei den Investitionen in Forschung und Entwicklung, Software, Design und anderen immateriellen Werten weltweit in der Spitzengruppe. Nach einer Studie der Weltorganisation für geistiges Eigentum summierten sich die Investitionen in Deutschland im vergangenen Jahr in diesem Bereich auf knapp 730 Milliarden Dollar. Das bedeutet Platz 3 hinter Japan und den USA. Sesamstraße meets Tagesschau. Susanne Daubner, die Stimme der Tagesschau, hat sich eine besondere letzte Sendung gewünscht. Sie will darin tanzen und hat Sesamstraßenmonster Elmo dazu eingeladen. Das hat sie in einem neuen Videopodcast mit Elmo verraten. Wann ihre letzte Sendung sein wird, ließ die 65-Jährige offen.
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Der Starland Vocal Band und Afternoon Delight hier kurz nach 17 Uhr bei Schwarzwald Radio. Die Band wurde gegründet von William Danoff und seiner Ehefrau Taffy Nevent als Fat City. Aber mit dem Bandnamen, da kamen sie nicht weit. Und erst als Starland Vocal Band hatten sie tatsächlich einen Run. Sie waren sogar 2 Wochen lang Nummer 1 der US-Singles-Charts, das war 1976. Und ganz lustig, hinter dem Titel, der so flockig daherkommt, verbirgt sich eigentlich die Anregung zum Sex am Nachmittag. Genauso wie bei dem Titelsong zu dem Musical Grease. Auch da eine Metapher. Grease steht für Leidenschaft als Schmiermittel der Liebe. So kann man es, glaube ich, umsetzen. Frankie Valli und Grease.

0: The Band zusammen mit den Staple Singers und The Wait aus dem Abschiedskonzert von The Band, nämlich The Last Waltz 1976. Robbie Robertson von The Band, der wäre am Sonntag 83 geworden, ist aber seit 3 Jahren nicht mehr unter uns. Und mit dabei bei diesem Konzert auch Mavis Staples als Mitglied der Familiengruppe der Staples Singers. Sie wird am Freitag, also übermorgen, 87. Und sie legt so viel Feeling in ihre Musik, in ihren Gesang, dass es ihr manchmal selbst fast zu viel wird. Aber sie sagte mir, sie kann das nicht steuern. Gefühl ist ihr einfach angeboren.
1: I live from feel. I feel, sometimes I wish I couldn't feel everything, so, you know, because, but I just, I just,

0: I just feel it. And if I'm going to sing, so my daddy always told me, Mavis, now, put your heart in it. And be in earnest in what you're doing. Be in earnest. I don't just sing off the top of my head. When I'm singing, I'm meaning what I'm saying, see. And not to mention, I live the life I sing about. I live. I'm not just singing those words, singing that I want to help somebody. I do those things.
1: Mavis Staples sagt, manchmal wünsche ich mir, ich könnte meine Gefühle etwas zügeln, aber ich kann das nicht. Mein Vater sagte mir ja auch immer, Mavis, leg dein ganzes Herz hinein, sei wahrhaftig in deinem Gesang. Und ja, ich meine, was ich singe, lebe, was ich singe. Soweit Mavis Staples. Und hier ist sie nochmal mit ihrer Familiengruppe The Staples Singers und ein Song aus der Zeit der Bürgerrechtsbewegung in den USA, ein Song über den Marsch auf Washington, geführt damals vom Friedensnobelpreisträger Martin Luther King am 28. August 1963. Long Walk to DC. Und ich wiederhole mich, Mavis Staples wird übermorgen 87.
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1: Dinah Washington und ihre Version von What a Difference a Day Makes. Am Klavier sitzt da der Österreicher Joe Savinew. Er wäre gestern 94 geworden, geboren 1932 als Arbeiterkind und in Wien auch als solches aufgewachsen. Ja, er ging zur Schule mit Thomas Klestil, später dann Kanzler in Österreich. Also da war jede Menge Potenzial offenbar in dieser Klasse. 1970 gründete Joe Savinew Weather Report zusammen mit dem Saxophonisten Wayne Shorter, dem Bassisten Miroslav Vitos, dem Drummer Alfonso Musson, um nur ein paar zu nennen. Da kamen dann noch einige andere dazu. Und daraus wurde eine unglaublich erfolgreiche und hochrespektierte Fusion Band. Weather Report, hier mit Birdland, Erinnerungen an Joe Savinew.

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1: Hallo Fritz, ich wünsche mir von Element of Crime Weißes Papier. Die Birgit aus Dreusig in Sachsen-Anhalt. Tschüss.

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0: Bill Withers und Lean On Me. 1972 war er damit Nummer 1 in den US-Singles-Charts. Sein einziger Nummer 1-Hit heute vor 54 Jahren. Aber er hatte natürlich noch weitere Hits, Ain't No Sunshine oder Use Me, um nur zwei zu nennen. Es war bei einem Clubkonzert von Lou Rawls, das er sich anschauen wollte, als er den Entschluss fasste, auch Sänger und Songschreiber zu werden und seine Musik aufzunehmen. Denn bis dahin schraubte er noch Toilettensitze in Boeing-Flugzeuge. Er hörte da, wie der Clubbesitzer sich beschwerte, weil Lou Rawls zu spät kam und dabei auch die Summe nannte, was Lou Rawls pro Abend bekam. Und da wusste Bill Withers, das lohnt sich, das möchte ich auch versuchen. Ja, Lou Rawls, weil wir schon bei dem Thema sind, hier ist er mit einem seiner ganz großen Erfolge. A Natural Man, the one and only Lou Rawls.
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0: 1956 erschienen Gene Vincent und Bebop Ballula. Und schon ein Jahr später wurde der Titel auf einer Kirchenfeier in Liverpool von der Band The Quarrymen live aufgeführt. John Lennon erinnert sich.
1: Bebop Ballula, one of the first songs I ever sang. The first day I sang it in public with a real band is the day I met Paul. And it was at the church hall garden fete, garden party. And I was performing with a mutual friend of Paul of mine's, only I hadn't met Paul before. Another mutual friend who lived next door to me brought Paul along and said, I think you two will get along. And we met that day and I was doing Bebopalula that day.
0: Bebopalula war einer der ersten Songs, die ich in der Öffentlichkeit mit einer Band gesungen habe, sagt John. Und das war am Tag, als ich Paul zum ersten Mal traf. Das war auf einer Gartenparty der hiesigen Kirche. Ein gemeinsamer Freund hatte Paul mitgebracht und gesagt, dass wir uns sicher gut verstehen werden. Soweit John Lennon und auch Paul McCartney erinnert sich an wahrscheinlich den wichtigsten Tag in der Popgeschichte vor genau 69 Jahren.
2: Normally, you know, you'd be talking to people in conversation, so what's your hobbies, or I like doing this, or like

0: cycling or like swimming or, and I would say to people, I like songwriting, you know, I've written a couple of songs, and everyone would go, oh yeah, and ignore it. But John went, oh yeah, so have I. What, you got the covers? Yeah, so, well, show me yours and I'll show you mine, baby. That basically it. We came together through the common interest of songwriting.
1: Paul sagt, wenn man mit Leuten ins Gespräch kommt, dann geht es meist um die Hobbys, die man hat, Radfahren oder Schwimmen oder so. Wenn ich ihnen dann erzählt habe, mein Hobby ist Lieder schreiben, wurde ich meistens ignoriert. Aber John meinte nur, yeah, das ist auch mein Hobby. Zeig mir deine, dann zeige ich dir meine Texte, meint er natürlich. Und so sind wir zusammengekommen. Der Rest ist Geschichte. Hier sind die Beatles mit I Got a Feeling. Und das gilt als der letzte Song, den John und Paul gemeinsam geschrieben haben. The Beatles.
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1: Hallo liebe Schwarzwald-Radio-Team, hier ist der Renke aus Gießen. Gude. Ich würde mir, falls es geht, wünschen von Bob Dylan Maggie's Farm. Falls ihr das habt, wahrscheinlich. Liebe Grüße ans gesamte Team und noch einen schönen Tag euch. Tschüss.

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11: Ich bin Oliver Urbanke. Mehrere EU-Parlamentarier fordern von europäischen Fußballverbänden eine Untersuchung gegen FIFA-Chef Gianni Infantino. Es geht um die Frage, ob die FIFA sich von US-Präsident Trump beeinflussen hat lassen, die Rotsperre gegen US-Spieler Balogun aufzuheben. Ein entsprechender Brief hat nach Angaben der Initiatoren schon mehr als 55 Unterschriften gesammelt. In der türkischen Hauptstadt Ankara endet heute der NATO-Gipfel und nicht alles lief harmonisch ab. Dieter Ebeling berichtet.
12: Es gab die erwartete Konfrontation. Der US-Präsident ging die Europäer an, weil sie angeblich nicht genug für die eigene Verteidigung tun. Und Generalsekretär Rutte, eigentlich einer der ganz großen Trump-Flüsterer, musste da sehr deutlich widersprechen. Es kam auch, was nicht erwartet wurde, Trumps Beharren auf der Einverleibung Grönlands und ein drohendes Handelsembargo gegen den furchtbaren Partner Spanien.
11: Ein Palliativarzt ist wegen 15-fachen Mordes von Patienten zur Höchststrafe verurteilt worden. Das Landgericht Berlin hat den 41-Jährigen zu lebenslanger Freiheitsstrafe verurteilt und die besondere Schwere der Schuld festgestellt. Zudem wurde eine Sicherungsverwahrung nach der Haftstrafe angeordnet. Billig-Airlines machen es schon lange, jetzt auch die Lufthansa. Der Kranich-Konzern erhebt laut Medienberichten seit dem 1. Juli auch auf Langstreckenflügen eine extra Gebühr für Sitzplatzwechsel. Heißt, es lohnt sich nicht mehr, bis zum Check-in zu warten, um einen eventuell besseren Sitz zu ergattern. Die Höhe der Gebühr ist abhängig von der Strecke, dem Abflugort und der Buchungszeit. Maximal 2 Packungen Eier pro Einkauf. Das gilt derzeit für Kunden des Discounters Netto. Hintergrund sei die angespannte Situation auf dem Eiermarkt, sagte eine Sprecherin. Tierkrankheiten in regionalen Legehennenbeständen würden sich auf die Verfügbarkeit von Eiern auswirken, heißt es. Gemeinsam mit den Lieferanten arbeite man daran, die Warenverfügbarkeit sicherzustellen.
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Die Average White Band aus Schottland und Work to Do. Ein bisschen Arbeit liegt noch vor mir, aber ich empfinde das nicht als Arbeit, was ich hier mache, sondern ich finde, es ist ein Privileg, Musik und Geschichten dazu mit Ihnen zu teilen. Und deshalb wirklich keine Arbeit, keine Anstrengung, reines Vergnügen. Wir kommen zu einem weiteren Song mit dem Titel Work to Do. Und der stammt von Mark Cohn aus Cleveland, Ohio. Am Sonntag wurde er 67. Und hier ist er nochmal zusammen mit der einmaligen Formation The Blind Boys of Alabama. Gospelsänger vor dem Herrn. Mark Cohn und die Jungs aus Alabama und Work to Do.

0: Bill Haley and the Comets. Am Montag, also vorgestern, wäre er 101 Jahre alt geworden, ist aber seit 1981 im Rock'n'Roll-Himmel. Zu seinen Fans gehört auch Queen-Drummer Roger Taylor, der grundsätzlich auf die frühen Rock'n'Roller steht, auch bis heute noch sie gut findet. Aber ein bisschen erstaunlich klingt es schon, sagt er, dass ich auch Bill Haley cool fand. Hier ist Roger Taylor.
1: Early Rock'n'Roll, Elvis, Little Richard, Jerry Lee Lewis. And actually, strange enough, when I was a mere dot, Bill Haley and the Comets. I mean, I remember hearing Rock Around the Clock on the radio, and I don't know how old I was, but very young, 5 or 6, I think, and I just thought it was fantastic.
0: Queen-Schlagzeuger Roger Taylor, der da alle seine Helden aus der frühen Rock'n'Roll-Zeit aufzählt und auch Bill Haley dazu rechnet. Er war auch dabei, als diese Woche vor 53 Jahren die erste Single der Band Queen in England auf den Markt kam. Und wenn man dem Queen-Biografen Mark Hodgkinson Glauben schenken darf, dann versuchte die Plattenfirma EMI damals, die Radiostation BBC Radio One zu überreden, diese Single auf die Playlist zu setzen. Aber 5-mal wurden sie abgelehnt und abgewiesen mit der Begründung, es dauert einfach zu lang, bis diese Single so richtig anfängt, interessant zu werden. Ja, es wurde daraus tatsächlich auch kein Hit, kam auch nicht in die Charts in Großbritannien. Aber hörenswert ist das allemal. Also wie gesagt, diese Woche vor 53 Jahren, Queen, Keep Yourself Alive.

Imelda May und Jeff Beck und Black Tears. Übermorgen wird Imelda May 52. Sie ist 1974 geboren. Ein Jahr später, 1975, diese Woche vor 51 Jahren, veröffentlichte Fleetwood Mac ihr 10. Studioalbum, das oft verglichen wird mit dem weißen Album der Beatles, aufgrund der Wirkung und natürlich der Verkaufszahlen. Fleetwood Mac mit einem Album, das zum ersten Mal Lindsey Buckingham als Gitarrist aufzeigt und Stevie Nicks als Sängerin vorstellt. Hier ist Rhiannon.

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James Brown, live at the Apollo 1963 und I Don't Mind. Damals glaubte niemand an einen Live-Mitschnitt, der als Album veröffentlicht dann irgendwelche Käufe findet. Aber alle täuschten sich, nur James Brown nicht. Er wollte auch, dass seine Plattenfirma die Produktion finanziert. Die lehnten aber ab. Also griff er in die eigene Tasche und nahm sein eigenes Geld für diese Session. Und er schaffte es, was alle anderen niemals glaubten. Das Album Live at the Apollo ging bis Platz 2 der US-Albumcharts. 1963, wohlgemerkt, ich sag's nochmal. Aufgenommen in Harlem und damit hat er auch gleich diese Konzertstätte zum Tempel des afroamerikanischen Showbiz gemacht. Am Montag war das 63 Jahre her, als er diese Ekstase, die im Publikum war und die er ja jedes Mal bei Konzerten vor Augen hatte, übersetzte in eine großartige LP. James Brown durfte ich mal ansagen, in München, bei einem Benefits-Konzert von Gloria von Thurn und Taxis. Ja, bin ich heute noch stolz, dass er mich das machen hat lassen. Und jetzt aber nochmal James Brown live at the Apollo mit einem Klassiker, mit Think.

0: AC/DC und Dirty Deeds, dann Dirt Cheap. Eigentlich ein klassischer Bon Scott-Song, aber live gesungen hier von Brian Johnson, der Bon Scott nach dessen Ableben als Sänger in die Band eingestiegen ist. Und das war natürlich eine Herausforderung, glaube ich. Und so fragte ich ihn, wie war denn der erste Auftritt mit dieser Band? Und hier ist er, Brian Johnson.
1: The first gig we ever did, that was one of the wonderful things I remember in this band. It was in Belgium and these guys all had big banners up, didn't they? You know? Welcome, Brian, good luck, you know. And the lads really looked after us when the first few months in that band, you know. I felt comfortable and told us not to worry about what anybody else said. And that meant a lot to us because I felt like I was family, which is strange in these days in bands, you know. It's like everybody for themselves. And this was a wonderful... wonderful introduction to the big time, because I didn't expect it to be anything like that, and it was great.
0: Den ersten Auftritt mit dieser Band werde ich nie vergessen, sagt Brian Johnson. Das war in Belgien. Sie hielten damals Banner hoch, wünschten mir viel Glück. Good luck, Brian, stand da drauf. Ja, die Jungs haben sich um mich gekümmert. Ich fühlte mich gut aufgehoben. Das war selten in diesen Bands der damaligen Zeit, aber hier war das ein großartiger Einstieg. Soweit AC/DCs Sänger Brian Johnson, der Bon Scott ersetzte. Der wäre morgen 80 geworden und ihn zu ersetzen war sicher eine große Herausforderung. Hier nochmal AC/DC mit eben Bon Scott noch als Sänger. Whole Lotta Rosie.

AC/DC und Whole Lotta Rosie mit dem Originalsänger damals Bon Scott. Ich kann Ihnen versprechen, es wird gleich etwas leiser und etwas gelassener, denn es gibt gleich Bennys beste Balladen hier bei Schwarzwald Radio. Kann ich Ihnen nur ans Herz legen. Und verabschiede mich für heute mit Syd Barrett und Pink Floyd. Gestern vor 20 Jahren starb Syd Barrett im Alter von 60 Jahren. Einen schönen Abend wünsche ich Ihnen noch. Bis nächsten Mittwoch hier bei Schwarzwaldradio. Ihr Fritz Egner. Hier ist Pink Floyd und High Hopes.

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2: Ich bin Joshua Heise. Tennisprofi Alexander Zverev steht zum ersten Mal im Halbfinale von Wimbledon. Der 29-Jährige hat seinen Angstgegner Taylor Fritz überraschend glatt in 3 Sätzen besiegt und damit eine Serie von 7 Niederlagen gegen den Amerikaner beendet. Einen Monat nach seinem French Open-Sieg greift Zverev am Freitag gegen den Briten Arthur Ferry nach dem Finaleinzug. Die Deutsche Bahn will ihre Kommunikation mit Kundinnen und Kunden verbessern. Dafür sollen laut Konzernchefin Paller bis Ende nächsten Jahres 50 Millionen Euro investiert werden. Geplant sind demnach neue Monitore an Bahnhöfen sowie eine neue App, die mit Hilfe von KI in Echtzeit zum Beispiel über kurzfristige Gleiswechsel informieren soll. Großeinsatz in Schongau in Oberbayern. Wie die Polizei mitgeteilt hat, gibt es Hinweise auf eine Amoktat am Welfengymnasium. Der mutmaßliche Täter, ein 16-jähriger Jugendlicher, wurde nach Polizeiangaben festgenommen. Florian Kern berichtet von vor Ort.
3: Nach aktuellen Informationen der Polizei soll der Tatverdächtige eine Schusswaffe bei sich getragen haben. Ob diese auch zum Einsatz kam, ist bislang aber nicht klar. Der 16-Jährige soll die beiden 13-jährigen Schülerinnen aus der Region mit einem Messer schwer verletzt haben. Sie sind inzwischen außer Lebensgefahr. Über den genauen Hintergrund der Tat herrscht nach wie vor Unklarheit.
2: Die Deutsche Umwelthilfe hat einen Rechtsstreit gegen die Lufthansa gewonnen. Das Oberlandesgericht Köln hat die Berufung der Airline zurückgewiesen. Die Lufthansa hatte damit geworben, dass Kunden ihre CO2-Emissionen durch nachhaltige Flugkraftstoffe direkt beim Buchen reduzieren können. Das Gericht sah das als irreführend an, weil die Kraftstoffe erst zeitlich verzögert eingesetzt werden.
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4: Herzlich willkommen zu Bennys besten Balladen. Vielen Dank, Fritz. Dir noch einen schönen Abend. Wir machen heute am Anfang der Sendung mal wieder eine kleine Zeitreise und drehen die Uhr um 56 Jahre zurück ins Jahr 1970. Weiß da noch jemand von euch, was da damals musikalisch wichtig war? Hier ein paar Beispiele. Im Frontier Hotel in Las Vegas absolvieren Diana Ross und The Supremes ihren Abschiedsauftritt. Diana Ross startet im Anschluss ihre Solokarriere, während sie bei den Supremes durch Jean Terrell ersetzt wird. Paul McCartney sendet der britischen Presse vorab Exemplare seines ersten Soloalbums McCartney und gibt gleichzeitig seine Trennung von den Beatles bekannt. Um zwischen 600 und 700.000 Menschen besuchen das Isle of Wight Festival mit Jimi Hendrix, The Who, The Doors, Chicago, 10 Years After, Emerson, Lake & Palmer und der Miles Davis Band. Die Nummer 1 von Deutschland am 8. Juli 1970 kam von Simon & Garfunkel und hieß El Condor Pasa.

Second Nature, Rush mit 4 ausverkauften Konzerten im Kia Forum in Los Angeles hat die kanadische Band im Juni ihre 50-Something-Welttournee eröffnet. Erstmals seit 11 Jahren stand das Gründungsduo Geddy Lee und Alex Lifeson wieder für ein komplettes Konzert gemeinsam auf der Bühne. Das Spannende daran, auf den Tourstationen soll keine Show exakt der anderen gleichen. Auch die deutschen Fans können sich freuen. Im Frühjahr 2027 stehen 5 Konzerte in der BRD auf dem Tourplan. Joan Osborne, amerikanische Sängerin und Songschreiberin, konnte gleich mit ihrem 95er Debütalbum Relish 7 Grammy-Nominierungen einheimsen. Das Album vermischte ja auf einzigartige Weise Pop, Rock mit religiösen und gesellschaftskritischen Untertönen. Neben eigenen Songs covert sie leidenschaftlich gerne amerikanische Klassiker. Heute wird sie 64 Jahre alt und wir hören jetzt ihren weltweiten Mega-Hit One of Us.

Ein Wunsch von Schwarzwald-Radiohörer und Bee Gees-Fan Ralph Robin Gibb und Hearts on Fire. John Fogerty und sein langjähriger Schulfreund Doug Clifford gründeten bereits 1959 die Band The Blue Velvets, zu der wenig später Stu Cook stieß, der Keyboard und Bass spielte. Tom Fogerty, der ältere Bruder von John, komplettierte die Band. Sie erhielten 1964 einen Plattenvertrag bei Fantasy Records. Diese machten auf dem ersten Plattencover aus den Blue Velvets The Gollywogs. Die Mitglieder der Band waren von dem Namen entsetzt. Am Heiligabend 1967 entschieden sie sich für den Bandnamen Creedence Clearwater Revival. Ihr Debütalbum erschien am 5. Juli 1968. Daraus hören wir jetzt

mit dem wunderbaren Love Affair. Und davor aus den 80ern die amerikanische Disco-Funk-Gruppe The Gap Band mit den drei Brüdern Charlie, Ronnie und Robert Wilson und Yearning for Your Love. Greenwood, Archer und Pine, kurz GAP, sind Straßen in ihrer Heimatstadt Tulsa. Von Oklahoma jetzt ins kanadische Halifax. Dort wurde 1969 die Gruppe April Wine gegründet. Vor allem in den 70er und 80er Jahren erhielten sie in Kanada und den USA zahlreiche Gold- und Platin-Auszeichnungen. Leider verstarb der langjährige Bandkopf, Sänger und Hauptsongwriter Miles Goodwin im Dezember 2023 im Alter von 75 Jahren. Hier sind sie jetzt mit Tonight is a Wonderful Time to Fall in Love.

Solange die Liebe uns noch hält. Christian Demant. In den 80er und 90er Jahren veröffentlichte er ein paar schöne Alben. Nach seiner aktiven Musikphase schlug er eine akademische und journalistische Laufbahn ein. Er promovierte in Philosophie und Politikwissenschaft. Später lehrte er als Professor für Kunstgeschichte an der Akademie der Bildenden Künste Nürnberg. Außerdem arbeitete er unter anderem als Hörfunkjournalist für den Bayerischen Rundfunk. Seit 2012 leitet er die renommierte Kulturzeitschrift Merkur. Wir hatten ja am Anfang der Sendung schon einen Tageshit vom 8. Juli. Hier ist jetzt einer aus dem Jahr 1995. Da lagen in Deutschland Rednecks mit der schönen Ballade Wish You Were Here ganz vorne in den Singlecharts.

Nochmal Musik aus Kanada in dieser Sendung. The Arrows aus Toronto mit Easy Street. In der nächsten Stunde musizieren für uns unter anderem Roger Hodgson, Cher, Jeff Beck und Rod Stewart, Françoise Hardy oder zum Beispiel die Eagles.

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8: Die zweite Stunde Bennys beste Balladen. Beck Hansen oder kurz Beck wurde als Sohn des gefragten Studiomusikers David Campbell in Los Angeles geboren. Mitte der 80er Jahre verlässt er die High School, um stattdessen durch Amerika zu reisen. Die akustische Gitarre immer im Gepäck spielte er in Bars, Kneipen und auf der Straße, was natürlich nicht zum Lebensunterhalt reicht. Stattdessen finanzierte er sich durch Gelegenheitsjobs. In dieser Zeit wurde Beck von den Gründern von Bong Load Custom Records entdeckt. Seine bei dem Label 1993 veröffentlichte 12-Inch-Vinyl-Single Loser, deren Erstauflage nur 500 Stück betrug, wurde zu einer Sensation im alternativen Radio und wurde zu einem

Also ich will die Arbeit von Rick Davies bei Supertramp nicht schmälern, aber für mich war und ist Roger Hodgson die Stimme dieser Band. Only Because of You, wunderschöne Ballade aus seinem Soloalbum In the Eye of the Storm. Ein Wunsch von Schwarzwald-Radiohörer Stefan. Falls ihr auch so ein Lieblingsstück habt, was unbedingt mal hier laufen sollte, dann kann ich euch nur empfehlen, mir eine E-Mail zu schreiben. benny.schnier@schwarzwaldradio.com wäre die Adresse. Künstler und Titel reinschreiben und losschicken. Ziemlich einfach, oder? Unsere Hörerin Birgit hat da alles richtig gemacht und deshalb kann ich jetzt ihren Wunschtitel spielen. Schönes Duett von zwei fantastischen Musikern, Chris Norman und Susie Quattro, mit einer Komposition der Hitschreiber Nicky Chinn und Mike Chapman, A Stranger With You.

Musik aus ihrer Anfangszeit als Solokünstlerin, aus ihrem dritten Album Share, I Feel Something in the Air, Magic in the Air, komponiert und produziert von Sonny Bono, mit dem sie damals seit einer inoffiziellen Hochzeitsfeier in einem Hotelzimmer in Tijuana verheiratet war. Er begleitete sie auch bei Auftritten, weil sie extremes Lampenfieber hatte. Toby Keith war einer der erfolgreichsten und einflussreichsten amerikanischen Country-Sänger, Songwriter und Schauspieler der Moderne. Mit rund 55 Millionen verkauften Tonträgern, 21 Studioalben und 20 Nummer-1-Hits war einer der prägenden Künstler dieser Musikrichtung. Er starb im Alter von 62 Jahren an Magenkrebs. Heute wäre er 65 Jahre alt geworden.

Klasse Zusammenarbeit von Gitarrist Jeff Beck und Sänger Rod Stewart. Schöne Version des Hits von Curtis Mayfield und seiner Band The Impressions. People get ready. François Hardy aus Paris war eine legendäre französische Chansonsängerin, Texterin, Komponistin und Schauspielerin. Sie galt als eine der bedeutendsten Figuren der französischen Popmusik, als Stilikone der 60er Jahre sowie als Pionierin der sogenannten Yéyé-Bewegung. Im Gegensatz zu vielen Zeitgenossen zeichnete sie sich dadurch aus, dass sie einen Großteil ihrer melancholischen, nostalgischen Lieder selbst schrieb und komponierte. Im Alter von 18 Jahren hatte sie ihren ersten großen Hit. Tous les garçons et les filles. All die Jungen und Mädchen.

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Zwei absolute Megabands hintereinander. Gerade gehört Chicago mit Remember the Feeling aus dem Jahr 1984 und davor die Eagles mit einem Song aus ihrem Erfolgsalbum Hotel California, New Kid in Town. Obwohl Kritiker und das Publikum Nancy Wilson oft in eine Reihe mit Jazz-Ikonen wie Ella Fitzgerald, Sarah Vaughan oder Billie Holiday stellten, sträubte sie sich selbst gegen das reine Etikett als Jazzsängerin. Sie bevorzugte die Bezeichnung Songstylistin. Für sie stand die Interpretation der Texte und das visuelle, emotionale Geschichtenerzählen im Vordergrund. Unabhängig davon, ob das Fundament aus Jazz, Blues, Gospel oder Pop bestand. Hier ist die weltberühmte Sängerin mit If I Ever Lose This Heaven.

sehr emotionale Ballade von Blessed Union of Souls über die Großmutter Nora. Das waren wieder Bennys beste Balladen. Die nächste Ausgabe gibt's nächsten Mittwoch. Wir können uns aber bereits am Wochenende wieder hören. Jeweils am Nachmittag bin ich da für euch on air. Vielleicht seid ihr da ja auch dabei. Würde mich freuen.

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6: Ich bin Joshua Heise. Bundeskanzler Merz sieht die NATO nach ihrem Gipfel in Ankara gestärkt, trotz der massiven Kritik von US-Präsident Trump an Verbündeten. Man sei einen wichtigen Schritt vorangekommen, sagte Merz zum Abschluss des Treffens. Thomas Brockt berichtet.
7: Der große Knall ist ausgeblieben, das allein sorgt für gute Laune beim Kanzler. Merz lobt ausdrücklich den Auftritt von Trump in den Beratungen. Der habe aufmerksam zugehört und auch Äußerungen kleinerer Mitgliedstaaten mit großer Sympathie begleitet. Merz würdigt auch die Rolle von NATO-Generalsekretär Rutte, dem ja immer wieder vorgeworfen wird, Trump zu sehr zu umschmeicheln. Rüttes charmante und engagierte Art habe den Erfolg erst möglich gemacht.
6: Nach den Grünen zieht auch die Linke gegen die Krankenkassenreform vor das Bundesverfassungsgericht. Der Abgeordnete Gürpiner hat einen entsprechenden Eilantrag eingereicht. Wie schon die Grünen begründete er den Schritt mit den jüngsten Änderungsanträgen, die sich in der Kürze der Zeit nicht ordentlich prüfen ließen. Die Bundesregierung will das Gesetz am Freitag durch Bundestag und Bundesrat bringen. Mehrere EU-Parlamentarier fordern von europäischen Fußballverbänden eine Untersuchung gegen FIFA-Chef Infantino. Es geht um die Frage, ob die FIFA sich von US-Präsident Trump beeinflussen lassen hat, die Rotsperre gegen US-Spieler Balogun aufzuheben. Ein entsprechender Brief hat schon 72 Unterschriften gesammelt. Tennisprofi Alexander Zverev steht zum ersten Mal im Halbfinale von Wimbledon. Der 29-Jährige hat seinen Angstgegner Taylor Fritz überraschend glatt in 3 Sätzen besiegt und damit eine Serie von 7 Niederlagen gegen den Amerikaner beendet. Einen Monat nach seinem French Open-Sieg greift Zverev am Freitag gegen den Briten Arthur Ferry nach dem Finaleinzug.
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8: Ich bin Yves Simon. Ab morgen können erstmal keine neuen Anträge auf Heizungsförderung mehr gestellt werden. Bis zum 20. Juli gibt es einen Antragsstopp, weil die staatliche Förderbank KfW und das Bundesamt BAFA technisch umgerüstet werden. Ab dem 21. Juli gelten dann neue Förderbedingungen mit weniger Zuschuss für den Einbau von Wärmepumpen und anderen klimafreundlichen Heizungen. Die Teilnehmer des NATO-Gipfels in Ankara haben eine positive Bilanz gezogen. US-Präsident Trump spricht von einer unglaublichen Liebe im Raum, auch wenn er mal wieder die Partnerländer scharf angegriffen hat und Spanien mit einem Ende der Handelsbeziehungen gedroht hat. Auch sein Grönland-Anspruch war wieder Thema. NATO-Generalsekretär Rutte sagt trotzdem, das Bündnis ist aus seiner Sicht stärker und einiger als jemals zuvor. Die Deutsche Umwelthilfe hat jetzt einen Rechtsstreit gegen die Lufthansa gewonnen. Das Oberlandesgericht in Köln hat die Berufung der Airline zurückgewiesen. Die Lufthansa hatte damit geworben, dass Kunden ihre CO2-Emissionen durch nachhaltige Flugkraftstoffe direkt beim Buchen schon reduzieren können. Aber das Gericht hat das als irreführend angesehen, weil die Kraftstoffe ja erst zeitlich verzögert eingesetzt werden. Mit einem überraschend glatten Sieg in drei

0: Sätzen steht Tennisprofi Alexander Zverev zum ersten Mal in seiner Karriere im Wimbledon-Halbfinale. Der 29-Jährige hat damit seine Niederlagenserie gegen Angstgegner Taylor Fritz aus den USA gebrochen. Am Freitag, da steht Zverev dann dem britischen Außenseiter Arthur Ferry gegenüber.
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1: 8. Juli 1991. Extreme sind mit More Than Words neu in den Charts. More than Jeder Musiker träumt von diesem einen Mega-Hit, der alles verändert. Doch was passiert, wenn genau dieser Traum plötzlich zum Fluch wird? Das erlebt die Rockband Extreme mit ihrer Akustikballade More Than Words. Zuerst müssen die Musiker hart für die Veröffentlichung kämpfen. Ihre Plattenfirma weigert sich strikt, das ungewöhnliche Stück als Single herauszubringen. Gitarrist Nuno droht sogar mit dem Ausstieg aus der Band. Schließlich lenkt das Label ein und der Song wird zu einem gigantischen Welthit. Doch der Erfolg hat einen hohen Preis. Plötzlich gelten die Musiker als die Jungs mit der sanften Kuschelballade. Sie hassen dieses softe Image bald so sehr, dass sie sich weigern, ihren größten Hit live auf der Bühne zu spielen. Das bekommt der Sänger von Aerosmith, Steven Tyler, mit, der mit ihnen auf Tour ist. Wie ein strenger Vater schreibt er in riesigen Buchstaben auf ihre Garderobentür: Spielt den verdammten Song. Er macht ihnen unmissverständlich klar, dass die Fans zum ersten Mal da sind und genau darauf warten, auf diese Nummer. Also schlucken Extreme ihren Stolz runter und spielen zähneknirschend das Lied, das ihre Karriere für immer prägt.

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10: Ich bin Yves Simon. US-Präsident Trump hat ja die Waffenruhe mit dem Iran wieder für beendet erklärt und angreifen lassen. Der französische Präsident Macron sieht trotz der neuen Eskalation die Diplomatie noch nicht am Ende. Die 60-Tage-Frist soll erstmal weiterlaufen, meint er. Und Trump hat auch inzwischen bekräftigt, dass die Verhandlungen über Diplomaten weitergehen sollen. Schock im oberbayerischen Schongau. Dort sind bei einer mutmaßlichen Amoktat an einem Gymnasium 2 13-jährige Mädchen mit einem Messer schwer verletzt worden. Sie schweben aber nicht mehr in Lebensgefahr, wie uns die Polizei mitgeteilt hat. Ein 16-jähriger Ex-Schüler soll der Amokläufer sein. Die beiden hat er wohl zufällig ausgewählt. Laut Innenminister Dobrindt ist der Täter kroatischer Staatsbürger. Näheres ist aber noch nicht bekannt. Nur, dass er in psychiatrischer Behandlung war und jetzt in Untersuchungshaft sitzt. Gestern gab es ja die Meldung, dass in New York ein 37-stöckiger Wolkenkratzer kurz vor dem Einsturz steht. Jetzt aber heißt es von Bürgermeister Mamdani, dass er wieder stabil ist. Nachdem sich 2 tragende Säulen verformt hatten, wurden keine weiteren Bewegungen festgestellt, heißt es jetzt. Das Gebäude wird aber weiter überwacht. Der Hochhauskomplex wird momentan zu rund 1600 Luxuswohnungen umgebaut. Die mexikanische Fußballikone Rafael Márquez wird neuer Nationaltrainer. Der ehemalige Barcelona-Profi und Assistenzcoach übernimmt nach dem WM-Ausscheiden im Achtelfinale gegen England das Amt vom bisherigen Trainer Aguirre. Er soll das Team mit Blick auf die nächste WM wieder fit bekommen, die es

dann im Jahr 2030, also in 4 Jahren. Mexiko hatte das Achtelfinale vor heimischer Kulisse im Aztekenstadion gegen England mit 2:3 verloren.

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9: Ich bin Yves Simon. Die NATO-Länder haben der Ukraine beim Gipfel in Ankara weitere Militärhilfen von 140 Milliarden Euro bis Ende des nächsten Jahres zugesagt. In der Schlusserklärung wird Russland auch langfristig noch als Bedrohung bezeichnet. Gleichzeitig soll das Bündnis modernisiert werden, mit mehr Verantwortung für Europa und auch für Kanada. Verteidigungsminister Pistorius betont, dass der Gipfel aus seiner Sicht klar gezeigt hätte, die NATO ist handlungsfähig und geschlossen. Nach dem Messerangriff am Gymnasium im oberbayerischen Schongau sitzt der Schock bei den rund 800 Schülern noch tief, genauso in der 12.000 Einwohnerstadt. Noch am Abend hat sich Bundesinnenminister Dobrindt ein Bild der Lage gemacht. Zwei 13-jährige Mädchen sind schwer verletzt worden, sie schweben aber nicht mehr in Lebensgefahr. Sie waren zufällige Opfer, wie es heißt. Der mutmaßliche Täter ist ein 16 Jahre alter ehemaliger Schüler des Gymnasiums, Kroate, und er war früher schon in psychiatrischer Behandlung.
10: Ich darf sagen, dass ich tief beeindruckt bin davon, wie hier Lehrkräfte, wie hier Schüler miteinander in dieser schrecklichen Situation agiert haben, dafür gesorgt haben, dass Schlimmeres verhindert werden konnte und es möglich war, wenige Minuten nach der ersten Schussabgabe und der Alarmierung den Täter auch zu stoppen.
9: Bundesinnenminister Dobrindt. Viele der 800 Schüler stehen noch unter Schock. Sie werden von Seelsorgern betreut. Mit Hilfe künstlicher Intelligenz will die Deutsche Bahn ihre Kundenkommunikation ordentlich aufpolieren. Die KI soll die Passagiere demnächst schneller darüber informieren, welche Züge sich um wie viel verspäten könnten. Es ist das letzte von insgesamt 3 Maßnahmenpaketen der Bahn. Die ersten beiden sollten für mehr Sicherheit und Sauberkeit an den Bahnhöfen sorgen und auch für mehr Komfort in den Fernzügen. Im Bremer Weserstadion ist bei Bauarbeiten eine tragende Betonstütze an der Tribüne neben der Ostkurve zerbrochen. Daraufhin sind Teile des Oberrangs eingestürzt. Verletzt wurde zum Glück niemand. Jetzt prüft der Verein erstmal den Schaden und hofft, dass die Tribüne bis zum Bundesligastart im August wieder fit wird.
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2: Vielen Dank für den geilen Titel. 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
1: Ich bin Yves Simon. Wer darüber nachdenkt, sich eine neue Heizung einbauen zu lassen, dürfte sich darüber nicht sonderlich freuen, denn ab dem 21. Juli gelten neue Förderrichtlinien. Der Haushaltsausschuss senkt die maximal förderfähigen Kosten von momentan 30.000 Euro auf dann nur noch 28.000 Euro und auch der Bonus für einen schnelleren Austausch, der wird schrittweise reduziert und die Zuschüsse werden stärker nach Einkommen gestaffelt. Bis zum Inkrafttreten der neuen Regel gilt jetzt erstmal ein Antragsstopp, also jetzt noch schnell handeln, bringt auch nichts. Jetzt in der Nacht hat das US-Militär eine neue Welle von Angriffen gegen den Iran gestartet. Laut dem zuständigen Regionalkommando sollen damit die Fähigkeiten des Iran eingeschränkt werden, den Schiffsverkehr in der Straße von Hormuz zu stören. Schon gestern waren mehr als 80 Ziele im Iran von den USA angegriffen worden. Die Bundeswehr soll in Zukunft auch im Weltall kriegstüchtig werden. Nach Recherchen von WDR, NDR und Süddeutscher Zeitung sollen dazu nächstes Jahr 4 deutsche Testsatelliten ins All gebracht werden. Ziel dieser Satelliten soll es sein, andere Satelliten auszuspionieren und sie können die dann sogar stören. Das ist zumindest der Plan. Sollten Geschäfte bei uns in Deutschland häufiger am Sonntag öffnen dürfen als bisher? Die Menschen dazu sind im Land gespalten, das zeigt eine neue YouGov-Umfrage. 50%, also die Hälfte, ist dagegen und 43% würden das laut der Umfrage auf jeden Fall oder eher befürworten. Für uns berichtet Tanja Wagner.
2: Handelsverbände werben schon lange dafür, dass Geschäfte öfter und vor allem möglichst flexibel öffnen dürfen und nicht wie jetzt nur zu festgelegten Terminen. Shopping sei einfach auch Freizeiterlebnis, hieß es. Was die Verbraucher angeht, sprechen sich vor allem jüngere Menschen und Männer für das Sonntagsshopping aus. Die Gewerkschaften laufen gegen eine Lockerung der Regelungen Sturm. Der Sonntag sei für die Beschäftigten im Handel oft der einzig planbare freie Tag, argumentieren sie.
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1: Hallo aus Deutschlands schönstem Mittelgebirge, dem Schwarzwald. Mein Name Zara Roth. Ich lebe da, wo andere Urlaub machen und nehme euch mit auf meine Touren. Visit Black Forest ist der Podcast für alle, die den Wald lieben und eure klimafreundliche Reiseinspiration in 20 Minuten. Über Hängebrücken balancieren, den Abhang runter rasen.
2: Rechts oder links, rechts oder links. Mir doch egal, Hauptsache Vollgas.
1: Bälle durch Mühlräder schießen und Mini-Picks streicheln. Also diese Folge wird actionreich. Ich besuche den Steinvasenpark, ein zauberhafter Freizeitpark mitten im Hochschwarzwald, nicht weit von Freiburg im Breisgau. Auf dem Weg dorthin liegt der Abenteuer-Golfpark Hochschwarzwald in Lenzkirch-Kappel. Los geht's!
3: Heute sind wir im Abenteuer-Golfpark Hochschwarzwald, dem größten und spektakulärsten Abenteuer-Golfpark Deutschlands. Was bedeutet das überhaupt? Also ich kenne ja ganz normales Minigolf, aber was daran ist denn jetzt Abenteuer? Außer der Weg hierhin durch den Schwarzwald, der ist natürlich abenteuerlich und wunderschön. Erstmal Auto abgestellt, so einen langen Weg lang. Ich sehe hier schon Leute spielen in der Sonne, auch schön gepflegten Rasen. Aha, hier sind Teiche angelegt, Felder. Leute haben auch ihre ganzen Familien dabei, teilweise sogar ihre Hunde. Und hier wird schon ordentlich gezockt. Hier stehen Segelboote mit auf der Wiese, riesengroße Pferde. Die sind aber, glaube ich, nicht echt. Kutschen, Skier. So, ich bin jetzt hier den kleinen Weg hochgelaufen, habe dabei schon einige der Bahnen sehen können. Und dann oben in dem kleinen Holzhäuschen, wie man das so kennt, Katze drin oder sitzt der Zimo. Erstmal schön, dass du dir Zeit genommen hast.
4: Herzlich willkommen erstmal bei uns. Schön, dass du da bist bei dem wunderschönen Wetter heute. Das ist wirklich traumhaft. Wir sind hier auf 10.000 Quadratmeter und haben mit 21 Bahnen die größte Anlage in Deutschland aktuell.
3: Wie lange ist man dann so beschäftigt? Man
4: kann hier schon einen guten halben Tag verbringen bei uns. Also rein spielen ist mal so etwa 2 Stunden oder auch länger, je nachdem, wie man sich vergnügt, wie viele Personen man ist, wie viel Spaß man dabei hat. Locker 2 Stunden unterwegs.
3: Dann muss ich reservieren?
4: Nein, Reservierungen sind keine möglich. Einfach vorbeikommen und Spaß haben. Wir haben wirklich genügend Kapazität, dass man da wirklich einiges aufnehmen könne. Ab und zu Stoßzeiten kommt es ein bisschen zu Wartezeiten, aber mir empfehle immer Ferien.

0: in Sonnenfeiertage vor 12 Uhr komme, dann hat man immer gute Chancen, eine recht ruhige Anlage zu bekommen.
1: Super. Ihr macht um 10 Uhr morgens auf, das ist ja auch easy. Und dann steht in eurem Prospekt, macht doch einen Schwarzwald-Ausflug draus. Wir befinden uns mitten im schönen Hochschwarzwald, da bietet es sich doch an, gleich einen ganzen Tag hier zu machen. Es gibt viel zu entdecken und auf eurer Webseite habt ihr sogar voll lieb so ein paar Schwarzwald-Tipps zusammengestellt, was man dann davor

0: Und um uns rum Titichsee, Schluchsee, Feldberg. Also man kann hier einiges erleben bei uns.
1: Also man ist wirklich im Epizentrum des Schwarzwald. Ich will was Erlebens. Also auf dem Weg hierher auch schon diese wunderschönen Nadelöhrkurven, die einen schon richtig in Hochschwarzwald-Stimmung bringen. Das genieße ich immer sehr, den Weg von Freiburg hier hoch.
0: Ja, nicht
1: der
0: jeder.
1: Der ist nicht für schwache Nerven.
0: Richtig.
1: Und auch nicht für wirklich alte Karren. Aber wenn man ein zuverlässiges Auto hat und Bock, dann macht Spaß. So, jetzt bist du so ein richtiger Schwarzwälder?
0: Ich komme aus Emmendingen ursprünglich. Mhm. Vor 15 Jahren in Hochschwarzwald gekommen. Dann ging es los mit Geocaching-Touren, als wir hier noch der erste Anbieter in der Region waren. Hatten dann das Downhill-Sorbing an der Hochfestschanze.
1: Das was?
0: Downhill-Sorbing.
1: Was ist das denn?
0: Da rollt man in überdimensionalen Ball an der Hochfestschanze den Gegenhang runter.
1: Mit deinem Kumpel Philipp, ihr habt euch das zusammen ausgedacht, war das dann so ein Traum? So, ey komm, wir wollen ein eigenes Geschäft haben, wir wollen in der Natur sein, irgendwas mit Action, was machen wir? Oder wie kam diese Idee zustande?
0: Naja, ganz am Anfang ging es los mit 2000 Euro vom Sparbuch für ein paar GPS-Geräte, weil man einfach den Drang hatte, ja, Leute zu begeistern, ein bisschen in die Natur zu führen, für was Neues. Ich bin begeistert. Damals 2010, als wir gestartet haben, war Geocaching noch wirklich unbekannt und was ganz Neues. Das haben wir dann aufgehört, wirklich, weil es zu populär wurde und es jeder gemacht. So ging es eigentlich los und dann sind wir da irgendwie reingewachsen und ja, jetzt sitzt man hier.
1: Was du jetzt erzählt hast mit Bällen den Hang runter, Geocaching, bevor es jemand kannte, wirkst jetzt eher wie so jemand, der immer so ein bisschen Adrenalin-handmäßig die neuen Trendsportarten auscheckt. Und Golfen ist ja was eher in so einer Ecke war mit, das ist der kleinste gemeinsame Nenner auf dem Familienfest. Das hat auch ein bisschen was Oma-Opa-mäßiges,
0: ja,
1: ne?
0: Richtig.
1: Das ist jetzt nicht unbedingt was, wo man denkt, wow, super Action. Aber ihr habt das so ein bisschen verändert für euch, ne?
0: Richtig, genau, das war eigentlich das Konzept, dieser Drang dann dazu. Das müssen wir irgendwie auf eine andere Ebene bringen. Und eben das Thema Schwarzwald, der Hochschwarzwald ist um uns rum mit Schluchsee, Titisee, Feldberg. Aber das Ganze findet man bei uns auf der Anlage wieder. Da sehen wir es dann gleich.
1: Ah ja.
0: Also wir sind dann noch mehr im Schwarzwald hier auf der Anlage.
2: Ich nehme mal einen Ball und einen Schläger.
0: Rechts oder links?
1: Linkshänder.
2: Einen linken.
1: Und einen Hundeschläger. Oh. Sehr gut gepflegt, der Rasen. Man kann hier unter Hopfen spielen?
0: Ja, richtig. Also unsere Bahnen sind die meisten thematisiert.
1: Aha.
0: Hier haben wir das Thema Bierbrauer mit der Brauerei Rothaus.
1: Woher kommen die Leute, die euch besuchen kommen?
0: Komplett unterschiedlich. Also jetzt in der Ferienzeit sind es viele Urlauber, viele Niederländer, Schweizer, Engländer. Freiburg, Offenburg, Waldshut, Konstanz.
1: Ja.
0: So ein bisschen der Speckgürtel um den Schwarzwald. Genau. Ja. Frankreich mittlerweile auch viel.
1: Hier sind ja Hühner.
0: Ja.
1: Die leben hier.
0: Unsere fünf Hühner. Und denen geht es hier richtig gut. Die sind hier im Schatten. Viel Auslauf, viel zum Scharren, viel zum Picken. Vorne die Ravenna-Brücke. Das ist aber das Einzige, was Miniatur ist hier. Genau, hier sind wir jetzt am Bergwerk. Das gibt es meistens für die Hunde so eine kleine Mutprobe.
1: Da reinzugehen?
0: Ja.
1: Aha. Na komm. Sie ist sehr unheimlich. Mhm. Komm mit, komm mit. Da flackern die Lichter, es ist unheimlich. Hier geht so ein Stollen runter. Okay, da muss man also durch den Stollen durchspielen, ja? Blind schießen eigentlich im Grunde.
0: Ja, eigentlich schon. Aber mittlerweile sind wir hier jetzt an Bahn 11. Da hat man schon ein paar Bahnen hinter sich und
1: ist schon warm.
0: Sollte dann schon ein bisschen warm gespielt sein. Genau.
1: Was ist das hier, diese Anhöhe?
0: Das ist eine Skisprungschanze.
1: Eine Skischanze, ne?
0: Mhm.
1: Das ist so ein Köhlerhaufen. Das sieht aus wie eine riesengroße schwarze Kugel, die mit Holz umrandet ist. Und das kenne ich natürlich.
0: Ja, ist ein Kohlemeiler.
1: Altes Schwarzwälder Handwerk.
0: Richtig, genau. Es geht nicht nur um irgendwelche Bauwerke hier nachzubilden, sondern auch die Handwerke. Wir haben oben die Uhrmacher, hier der Köhler, der Glasmacher, kommen wir noch dazu.
1: Also ihr habt so einen kleinen pädagogischen Anspruch beim Abenteuer-Golfpark. Hier hängen auch irgendwie so Lehrtafeln.
0: Richtig, genau.
1: Wenn man ein bisschen klug schwätzen will, kann man da ein bisschen lesen und den Kindern noch was beibringen?
0: Wer möchte, ja. Also mir bietet es an. Zu den einzelnen Themen hier am Floß, das über den Teich geht, haben wir die Flößer, auch ein ganz altes Handwerk, das es schon lange nicht mehr gibt. Ja, um einfach die Geschichte vom Schwarzwald, vom Hochschwarzwald ein bisschen näher zu bringen. Aber man muss nicht lesen, man kann auch einfach nur auf den Ball schlagen und ein bisschen Spaß haben. Und
1: der Kohlehaufen raucht sogar.
0: Natürlich.
1: Ist ja mega, diese ganzen süßen kleinen Details.
0: Ja, Kindergeburtstagsangebote.

0: Hammer.
1: Ja.
0: Oder wenn man dann wirklich aus dem Kinderalter raus ist, haben wir dann noch die Kombination mit dem Uhrengeheimnis, ein Escape Game,
1: ja,
0: das man hier schön kombinieren kann mit dem Biergarten oben noch zum Essen.
1: Ja.
0: Ist das eigentlich ja dann ein Tagesprogramm.
2: Ist es erlaubt zu picknicken oben beim Spielplatz?
0: Genau, Spielplatz hat extra noch eine Picknickbank dabei.
1: Ach, perfekt.
0: Genau.
3: Bahn Nummer 16. Es geht bergauf vom Abschlagpunkt. Gibt es irgendwas zu beachten? Füße parallel oder?
0: Ja, du stehst eigentlich schon ganz gut da.
3: Ja?
0: Sollte gut.
3: Rücken gerade, 45 Grad?
0: So sieht es ganz gut aus.
3: Aber da vorne sind 4 Löcher. In welches muss ich denn treffen?
0: 5.
3: Okay, also in irgendeins dann oder wie?
0: Genau, probier es einfach.
3: Ja.
0: 4 falsche und ein richtiges Loch.
3: Ach, das ist das Richtige.
0: Ja.
3: Okay.
0: Ah.
3: Sehr gut, das war jetzt in 4. Also ihr habt ja für die Gegend jetzt einen großen Mehrwert gebracht. Da freut sich der Ort bestimmt, oder?
0: Ja, auf jeden Fall. Also es war hier ein alter, verlassener Kurpark. Mhm. Und es war für uns, also hier gab es keinen Strom, kein Wasser, kein Abwasser, nichts. Hier gab es wirklich gar nichts. Mhm.
3: Das heißt, ihr habt das aber auch gepachtet dann, oder?
0: Genau, richtig. Mhm. Aber die komplette Infrastruktur hier haben wir reingelegt. Also,
3: aber ihr habt jetzt schon die schönen alten Bäume.
0: Das war der Hauptgrund, warum wir hier sind.
3: Ja.
0: Also es hat jeder gesagt, was macht denn hier in Kappel, da ist ja nichts. Und sagt, doch, da gibt es einen ganz toller alter Park mit einem tollen Baumbestand. Also die Allee hier am Zaun entlang,
3: ja,
0: ist ein Naturdenkmal.
3: Schön.
0: Also wirklich ganz alte,
3: und ganz
0: große
3: Bäume.
0: Ja,
3: ne?
0: Ja. Ja, und das kann man halt so nicht irgendwo einfach bauen. Das war ein Glücksfall für uns, auch hier im Ort.
3: Mhm.
0: Gerade im Herbst, wenn es dann bunt wird, wird es ganz toll hier.
3: Oh, ja.
0: Gibt es eine ganz tolle Atmosphäre. Also ist meine Lieblingszeit hier. Wir haben geöffnet bis Ende Herbstferien,
3: ja,
0: haben dann unsere kunterbunten Herbstwochen im Oktober. Also von 1. Oktober bis 4. November geht es bei uns.
3: Mhm.
0: Mit Herbstdeko, ganz viele Maisstaude, Kürbisse. Das heißt, man spielt bei Dunkelheit, alles beleuchtet. Nachtgolfen im beleuchteten Park, Feuerstelle. Wenn es dann kalt genug ist, Glühwein, Kürbissuppe. Und im Winter haben wir dann halt auch unsere Feuerzangenbowle. Genau, Glühwein. Ganz gemütlich hier dann. Wenn es dann Schnee hätte, was leider sehr selten noch vorkommt, kann man nicht spielen, aber der Biergarten hat geöffnet.
3: Mhm. Und 6. Januar ist dann immer Schluss hier, dann ist Pause wieder bis zum Frühjahr.
0: Genau. Dann
3: kann man mal Urlaub machen oder halt auch ein bisschen pflegen hier.
0: Und die neue Saison will vorbereitet sein. Bauen hier auch immer irgendwie um, weiter.
3: Also ich habe jetzt richtig Lust, hier mal mit ganz vielen Leuten herzukommen. Und man darf mit der Schwarzwaldkarte umsonst rein, ist das richtig?
0: Richtig, genau.
4: Von Lenzkirch-Kappel geht's nach Oberried zum Steinvasenpark. Den Freizeitpark gibt es seit 1974. Angefangen hat alles ganz klein, mit einer Rodelbahn. Inzwischen kann man den ganzen Tag hier verbringen.
3: So, nächste Station, Steinvasenpark. Wenn man an der Kasse durch ist, kommt man erstmal an Luxis Kinderland vorbei. Ein riesengroßer Indoor-Spielplatz. Großartig, also ein kleines Kinderparadies. Dann gucken wir uns jetzt mal um. Okay, hier ist eine Märchenstube, eine Eiswelt. Und hier geht es jetzt auch nach draußen. Da wollen wir hin.
5: Gehst du durch dieses Tor, kannst du den River Splash, Gletscherblitz, Space Runner und die Sesselbahn mit einer Doppelrodelbahn kennenlernen.
3: Na dann, dann machen wir das mal. Wir gehen jetzt durch dieses Tor. Es ist so schön. Es ist halt echt so eine Berglandschaft mit Felsen und Bäumen und Tannen und mittendurch sind diese ganzen Attraktionen gebaut. Und auch die phänomenale Sommerrodelbahn. Das sorgt für eine Menge rote, gut gelaunte Gesichter. Das Schwarzwaldpanorama ist echt beeindruckend hier. Und vor allen Dingen halt echt, ne? Sieht alles aus wie gemalt, aber ist alles echt. Das heißt aber auch, man kraxelt hier viel hoch und runter. Zwar ohne Treppen, aber es sind halt so Rampen. Das haben wir jetzt erstmal abgekühlt in so einem kleinen Brünnelchen. Also so eine schöne Mischung an künstlich angelegten Attraktionen und einfach echter, toller Natur. Ah ja, River Splash heißt es. Descente torrentielle. Alle über 4 Jahren dürfen da rein.
4: 30 Meter hoch über dem an steilen Hang angelegten Park könnt ihr über eine Erlebnisseilbrücke gehen. Auf 218 Meter Länge ein tolles Fotomotiv. Und vor allen Dingen bietet sie grandiose Ausblicke auf die Bergwelt des Schauinslands. auch die Tiere

0: Im Steinvasenpark kann man von hier aus gut beobachten. Die Wildschweine, Waschbären, das Schwarzwild, die Zwergesel, die Miniziegen, die Minipigs und das liebe Federvieh und. Danach geht's in die Steinvasenstube, das parkeigene Restaurant. Hier wird frisch gekocht. Das Rindfleisch kommt aus dem Schwarzwald, na klar. Und die Pommeskarte macht einfach glücklich. Jetzt bin ich bereit für mein Treffen mit Inge-Lotte Duin. Sie ist stellvertretende Leiterin des Steinvasenpark und der Seilbahngesellschaft Tottnau.
1: Mein Besuch hier im Steinvasenpark hat mich erstmal so umgehauen, weil das alles so eingebettet ist in die Natur. Ich meine, man kennt natürlich Vergnügungsparks und da ist dann alles schön angelegt, die Gärtchen sind angelegt, aber hier fließt halt ein echter Bach durch. Die Steine waren da auch schon seit Jahrhunderten, die Bäume stehen da auch einfach rum. Also es hat so diesen besonderen Zauber, weil es einfach in einem richtig schönen Wald einfach eingebettet ist.
2: Ja, genau. Also für uns ist das Einzige, was schwierig ist, ist, dass man kann natürlich wenig noch dazu bauen quasi, weil eben das Gelände ist so, wie es ist. Man kann keine Berge wegschaffen, wenn da Berge sind.
1: Wie hat denn das angefangen vor 50 Jahren? Haben Sie mal alte Pläne gesehen? Also was gab es denn da?
2: Angefangen hat es tatsächlich vor allem mit der Sommerrodelbahn, die es auch ja heute noch gibt. Das ist quasi einfach eine Schiene, wo der Schlitten reingelegt wird. Und dann kann man damit eben mit der Sommerrodelbahn fahren und der Sessellift kam dazu. Ja, so hat es angefangen und dann kam immer mehr dazu quasi.
1: Die Sommerrodelbahn, wenn ich so mit Eltern oder Großelterngenerationen an der Sommerrodelbahn gehe, die sieht eigentlich noch aus wie früher so.
2: Genau, also mittlerweile gibt es ja noch die Coasterbahn. Die ist dann wiederum ein bisschen anders, aber diese normalen Sommerrodelbahnen, so wie sie früher waren, gibt es auch heute noch, ja.
1: Also ich bin ganz begeistert, vor allen Dingen, weil das so viele so kleine, süße, altmodische Sachen hat. Jetzt war so eine große Bühne im Herzen des Steinvasenparks. Da steht dann so eine kleine Uhr. Okay, nächste Vorführung. Und dann gab es erstmal Kasperletheater für alle.
2: Genau, also in der Hochsaison kommt immer unser Kasper und macht da dreimal am Tag eine Vorstellung auf unserer großen Bühne. Und neben der Saison sind immer mal wieder Musiker hier, die dann Stücke spielen oder einen Auftritt haben. Ja.
1: Und wie geht's euren Tieren hier? Also habt ihr so einen eigenen Tierarzt, der immer mal wieder vorbeikommt oder eigene Pfleger oder macht da jeder ein bisschen mit? Wie ist denn das?
2: Wir haben natürlich einen Tierarzt, aber der kommt eigentlich nur, wenn es nötig ist quasi. Wir haben Tierpfleger, selbstverständlich, und die kümmern sich gut um die Tiere. Den Tieren geht's natürlich bei uns gut. Haben alle ein großes Gehege, fühlen sich eigentlich alle wohl, kriegen alle Fressen. An jedem Gehege steht nochmal explizit dran, ob gefüttert werden darf oder nicht. Und deswegen gibt's die Wildfutterautomaten auch nur dort, wo gefüttert werden darf, damit nicht Tiere daran sterben quasi, wenn Besucher sie füttern, weil das ist natürlich auch in anderen Zoos nicht Sinn der Sache, dass die Tiere entweder überfressen sind oder falsches Essen vor allem, weil nicht jedes Tier darf ja dasselbe essen.
1: Wie ist denn es für euch so, in so einem Park zu arbeiten? Ist der Winter sehr, sehr ruhig? Ist man dann trotzdem hier? Hat man dann frei? Fährt man 2 Monate in Urlaub oder wie läuft das?
2: Also im Winter betreiben wir den Skilift am Notschrei. Der gehört zum Steinvasenpark dazu. Wenn wir den Park schließen nach den Herbstferien in Bayern und Baden-Württemberg jedes Jahr, dann kommen natürlich erstmal Revisionen und wieder Parkarbeiten, dass der Park natürlich nächstes Jahr wieder öffnen kann, so wie er öffnen sollte. Zum Beispiel dieses Jahr dann eben der Bau der neuen Kabinenbahn. Und im Winter geht es dann, sobald der Schnee da ist, an den Notschrei-Skilift.
1: Also da hat man dann wirklich für das ganze Jahr richtig Action. Wie ist es von der Altersgruppe her? Ich habe jetzt ganz viele Familien gesehen, auch super viele kleine Kinder. Aber eigentlich war es ganz gut durchmischt. Also auch junge Paare oder so verirren sich gerne mal hier.
2: Tatsächlich haben wir eigentlich für jede Alterskategorie was. Wir sind natürlich ein Familienpark hauptsächlich. Also es ist vor allem was für Familien auch mit Kindern. Aber es gibt auch Junggesellenabschiede, die bei uns gefeiert werden. Mal was anderes zum Europapark, so nach dem Motto, ist einfach familiärer, bisschen ländlicher, mit mehr Tieren.
1: Wanderer haben hier, glaube ich, auch ihren Spaß mit der Hängebrücke, die ihr gebaut habt. Die ist ja echt spektakulär, ne?
2: Ja, genau. Also das macht schon auch Spaß, wenn man da drüber läuft.
1: Haben Sie ein Lieblingsfahrgeschäft?
2: Schwierig. Wahrscheinlich die Wasserbahn.
1: Ja.
2: Den River Splash.
1: River Splash, ah, das habe ich gesehen. Es ist ein bisschen wie Rafting, so eine runde Blüte, ne? Man fährt mit dem Aufzug hoch und dann eigentlich eine klassische Wildwasser-Raftingbahn.
2: Genau, es gibt immer mal wieder ein bisschen Spritzwasser und für die ganz Lustigen gibt es oben eine Kanone.

0: da kann man 1 Euro reinwerfen und auf den Knopf drücken, dann werden die unten im Boot noch mal ein bisschen nasser.
1: Guter Insider-Tipp.
2: Also Abenteuer-Golfpark habe ich jetzt dabei, Steinvasenpark, und dann hat man eigentlich schon einen richtigen vollen Tag, glaube ich, wo man dann abends ins Bett fällt. Mehr braucht man nicht.
0: Nee, ich denke auch. Also man kann hier schon auch müde werden, wenn man so einen Tag im Steinvasenpark verbringt.
3: Kuckuck, Salle, ich bin's. Wenn ihr schon mal da oben seid und auch so Adrenalin-Junkie-mäßig unterwegs, dann nehmt doch gleich die spektakulärste Coasterbahn Deutschlands mit, den Hasencoaster. 2,9 Kilometer, ganz schön lang, ey. Wird auch von der Familie Braun betrieben, die den Steinvasenpark macht. Und im Winter kann man den Sessellift hochfahren und dann einfach mit dem Schlitten runterrodeln. Hui! Gut, das war's schon, gell? Tschüssle! Vielen Dank fürs Zuhören. Wenn ihr diesen Podcast mögt, dann zeigt es uns einfach. Abonniert ihn, folgt uns, lasst ein Herzchen da und vor allen Dingen empfehlt uns weiter. Bis ganz bald im Schwarzwald, eure Zara.
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